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0: In den Sommerferien 2026 wird es kreativ im Hort am See der AWO Neubrandenburg. Vom 27. bis zum 31. Juli findet dort das Ferienprojekt Fantasiepfade Kunst für uns im Naturraum statt. Kinder und Jugendliche im Alter ab 8 Jahren können eine Woche lang Natur entdecken, zeichnen, Collagen gestalten, mit Naturmaterialien arbeiten, Geschichten und Fantasiefiguren entwickeln und kleine Theater- und Improvisationselemente ausprobieren. Das Projekt bietet einen entspannten Raum ohne Leistungsdruck, in dem Kinder kreativ werden, eigene Ideen einbringen und gemeinsam gestalten können. Am Ende ist eine kleine Abschlusspräsentation geplant. Fantasiepfade Kunst für uns im Naturraum ist ein Projekt von Mareike Kohanski, gefördert über Kultur macht stark. Bündnispartner sind Performarium, Kunst- und Kulturverein sowie die AWO Neubrandenburg. Wenn Kinder Lust haben, dabei zu sein, können sich die Eltern oder Erziehungsberechtigten direkt beim Hort am See der AWO Neubrandenburg melden. Ich bin Daria Petrova, Projektkoordination und zuständig für die Öffentlichkeitsarbeit im Performarium Kunst- und Kulturverein.
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durchatmen. Es ist nur ein Job. Einfach nur ein Job. Ich ziehe das jetzt durch und gehe einfach entspannt nach Hause. Niemand denkt, dass ich diesen Dreck wirklich feiere. Ich mache einfach meine pseudomotivierte Ansage und Feierabend. Also los. Ist das Ding schon an? Meine Damen und Herren und alle anderen, macht euch bereit für die besteste Show der Welt. Was ihr Name heißt, weiß niemand. Manche halten sie für einen Sportverein, andere vermuten hinter den drei großen Buchstaben eine Partei. Nichts davon ist wahr. Seid ihr bereit für die unendlichste Geschichte? Wie? Nein. Keine Angst. Die ist nicht wirklich unendlich. Das heißt, dass...

White Dinner an der Konzertkirche Neubrandenburg. Gemeinsamer Sommerabend zum 25-jährigen Jubiläum. 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Am Sonntag, dem 5. Juli, verwandelt sich der Platz an der Konzertkirche in eine besondere Freilufttafel. Anlass ist das 25-jährige Jubiläum der Konzertkirche. Ab 17 Uhr sind Bürgerinnen und Bürger sowie Gäste der Stadt eingeladen, beim White Dinner dabei zu sein. Das Prinzip des White Dinners ist einfach. Alle Gäste kommen möglichst in weißer Kleidung und bringen ihr eigenes Picknick oder ihre Lieblingsspeisen mit. Gemeinsam entsteht so eine festliche Tafel unter freiem Himmel, die zum Austausch und Verweilen einlädt. Für die musikalische Begleitung sorgen Musikerinnen und Musiker der Neubrandenburger Philharmonie. Die Teilnahme am White Dinner ist kostenfrei. Tische und Sitzgelegenheiten stehen begrenzt zur Verfügung. Gäste können aber auch eigene Picknickdecken, Klappstühle oder andere Sitzgelegenheiten mitbringen. Wer den Abend besonders komfortabel genießen möchte, kann eine Dinnercard buchen. Diese beinhaltet für 4 Personen ausgewählte Speisen, eine reservierte Tischfläche sowie Sitzgelegenheiten vor Ort. Das White Dinner ist Teil des Jubiläumsprogramms der Konzertkirche und lädt dazu ein, einen der prägendsten Kulturorte Neubrandenburgs einmal ganz anders zu erleben. Aktuelle Informationen zum White Dinner befinden sich auf der Webseite des Veranstaltungszentrums unter vznb.de/veranstaltungen/white-dinner. Das White Dinner an der Konzertkirche Neubrandenburg zum 25-jährigen Jubiläum am 5. Juli ab 17 Uhr. Lassen auch Sie sich diese einzigartige Atmosphäre unter freiem Himmel nicht entgehen.

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rechtzeitig an Weihnachten denken. Zum Weberglockenmarkt, der am 24. November beginnt, sucht das Veranstaltungszentrum Neubrandenburg noch eine stattliche Nordmann-Tanne. Und die könnte auf einem Grundstück in der Stadt Neubrandenburg stehen. Gesucht wird ein Baum mit rund 14 Meter Höhe, gesund und standfest. Wer eine passende Tanne hat, kann sie für den Weberglockenmarkt zur Verfügung stellen und sollte sich bis Ende August melden, damit auch noch genug Zeit für die Vorabprüfung bleibt. Anfragen gehen bitte direkt an stadtfeste@vznb.de. Wer einen Baum anbietet, muss sich um nichts mehr kümmern. Fällung und Transport organisiert das Veranstaltungszentrum vollständig. Vorab schauen sich die Fachleute den Standort an und prüfen, ob eine Fällung logistisch überhaupt machbar ist. Das Veranstaltungszentrum freut sich über jeden Hinweis an stadtfeste@vznb.de.

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0: Heute gibt es zunächst etwas dichtere Bewölkung, später aber auch größere Auflockerungen. Meist bleibt es niederschlagsfrei. Die höchsten Temperaturen liegen zwischen 16 und 20 Grad. Der Wind ist schwach bis mäßig unterwegs und kommt aus nordwestlichen Richtungen. Am Bodden auch mal stark böig. Die kommende Nacht zeigt sich dann wolkig bis gering bewölkt und weitgehend niederschlagsfrei bei Temperaturen zwischen 12 und 7 Grad und einem schwachen, am Bodden auch mäßigen Wind aus nordwestlichen Richtungen. Morgen dann wechseln bis stark bewölkt und meist trocken, bei höchsten Temperaturen zwischen 20 und 23 Grad, am Bodden zwischen 17 und 20 Grad. Der Wind ist schwach bis mäßig unterwegs und kommt aus südwestlichen Richtungen. Die Nacht zum Donnerstag dann wolkig bis stark bewölkt, örtlich gibt es noch Schauer, bei tiefsten Temperaturen zwischen 16 und 13 Grad und einem schwachen, am Bodden auch mäßigen Wind aus südwestlichen Richtungen. Und der Donnerstag dann ein bunter Wechsel von Wolken und Sonne, vereinzelt kann es immer noch ein paar Schauer geben. Meist bleibt es aber trocken. Die Temperaturen steigen dann auf Werte zwischen 25 und 28 Grad. Am Bodden zwischen 21 und 25 Grad. Der Wind schwach bis mäßig aus West bis Nordwest. Die Roggenpollen fliegen heute noch vereinzelt. Die Gräserpollen sind mit hoher Intensität unterwegs.
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1: Der Music Mix präsentiert ein Music Mix Spezial um die Musik von Michael Jackson. Eine Auswahl seiner Hits in den nächsten 26 Minuten. Musik pur. Teil 2.

Zum ersten Mal findet in Neubrandenburg der große Teenie-Flohmarkt statt. 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Ob Kleidung, Spiele, Deko, Bücher oder coole Accessoires, hier können Teens verkaufen und stöbern. Du möchtest selbst einen Stand machen? Dann melde dich ganz einfach online an auf der Seite eventbrite.de zum Teens-Flohmarkt in Neubrandenburg. Die Bezahlung ist bequem per PayPal, Kreditkarte oder Sofortüberweisung möglich. Wer lieber bar bezahlen möchte, kann sich seinen Standplatz auch direkt vorab im City-Büro in der Turmstraße 24 sichern. Also, Freunde schnappen, vorbeikommen und mitmachen beim ersten Teenie-Flohmarkt am 20. Juni von 10 bis 16 Uhr in der Neubrandenburger Turmstraße.

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meistens pflege ich über Coverversionen herzuziehen, weil das Original dann doch viel besser ist. Es gibt allerdings auch mal kleine Ausnahmen. Hier ist das neue Theme from Captain Future, der Dominatrix TV Mix von Silence 1975.

Silence 1975 remixed alles Mögliche aus den 80ern. Ganz viel Depeche Mode, Pet Shop Boys, Yazoo, Aha, Boytronic und. Einfach mal reinhören. RCS hat einen eigenen YouTube-Kanal. Und damit wir in dieser Runde auch noch ein bisschen Musik aus den 80ern spielen, habe ich eine Band rausgesucht, die war schon da, bevor ich überhaupt auf der Welt war. Die Four Tops hatten ihre große Zeit in den 60ern. Dieser Hit hier allerdings stammt von 88.

0: Heute gibt es zunächst etwas dichtere Bewölkung, später aber auch größere Auflockerungen. Meist bleibt es niederschlagsfrei. Die höchsten Temperaturen liegen zwischen 16 und 20 Grad. Der Wind ist schwach bis mäßig unterwegs und kommt aus nordwestlichen Richtungen. Am Bodden auch mal stark böig. Die kommende Nacht zeigt sich dann wolkig bis gering bewölkt und weitgehend niederschlagsfrei bei Temperaturen zwischen 12 und 7 Grad und einem schwachen, am Bodden auch mäßigen Wind aus nordwestlichen Richtungen. Morgen dann wechseln bis stark bewölkt und meist trocken, bei höchsten Temperaturen zwischen 20 und 23 Grad, am Bodden zwischen 17 und 20 Grad. Der Wind ist schwach bis mäßig unterwegs und kommt aus südwestlichen Richtungen. Die Nacht zum Donnerstag dann wolkig bis stark bewölkt, örtlich gibt es noch Schauer, bei tiefsten Temperaturen zwischen 16 und 13 Grad und einem schwachen, am Bodden auch mäßigen Wind aus südwestlichen Richtungen. Und der Donnerstag dann ein bunter Wechsel von Wolken und Sonne, vereinzelt kann es immer noch ein paar Schauer geben. Meist bleibt es aber trocken. Die Temperaturen steigen dann auf Werte zwischen 25 und 28 Grad. Am Bodden zwischen 21 und 25 Grad. Der Wind schwach bis mäßig aus West bis Nordwest. Die Roggenpollen fliegen heute noch vereinzelt. Die Gräserpollen sind mit hoher Intensität unterwegs.
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0: Umweltdetektive im Müritz-Nationalpark ermitteln wieder. Jugend Waldheim Steinmühle lädt Kinder zu abwechslungsreichem Ferienprogramm ein. Die Umweltdetektive sind wieder im Einsatz. Auch in diesem Jahr möchte der Müritz-Nationalpark zu seiner beliebten Ferienwoche einladen. Vom 13. bis 17. Juli heißt es im Jugendwaldheim Steinmühle ab in die Natur. Mit einem vielfältigen Programm dürfen Teilnehmende im Alter zwischen 10 und 14 Jahren auf praktische Weise und vor allem mit viel Spaß die Lebensräume Wald, Moor und Wasser näher kennenlernen. Dabei soll auch das Jahresthema des Nationalparks naturbelebt in den Fokus gerückt werden. Was passiert eigentlich, wenn man die Natur einfach mal Natur sein lässt? Wie kann ich Naturschutz ganz praktisch in meinen Alltag integrieren? Warum ist der Schutz unserer Umwelt überhaupt so wichtig? Diesen und weiteren Fragen soll auf den Grund gegangen werden. Los geht es immer morgens um 8 Uhr. Von Montag bis Mittwoch endet der Tag um 16 Uhr. In der Nacht von Donnerstag auf Freitag wird im Jugendwaldheim übernachtet. Die Kosten pro Kind belaufen sich auf 62 Euro für die gesamte Woche. In den Preisen sind die Verpflegung und eine Materialpauschale sowie die Kanubenutzung enthalten. Die Kinder können auf Moor- und Waldexkursionen, beim Kanufahren und Naturbasteln, beim Zubereiten ihrer eigenen Mahlzeiten und während weiterer vielfältiger Workshops ein tieferes Verständnis für unsere Natur und Umwelt entwickeln. Am letzten Abend dürfen im Dämmerwald die Ohren gespitzt werden. Die Nacht klingt mit Lagerfeuergeschichten aus. Am Freitagmorgen werden frische Brötchen gebacken. Am Vormittag wird aufgeräumt und ein Rückblick auf die Woche geworfen. Um 11 Uhr verabschieden die Mitarbeiterinnen und Mitarbeiter des Jugendwaldheims alle Kinder ins Wochenende. Anmeldungen sind bis zum 3. Juli direkt im Jugendwaldheim unter jugendwaldheim@npa-müritz.mvnet.de möglich. Die Teilnehmerzahl ist begrenzt.
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Entschuldigt mal, ich muss mal kurz das Fenster schließen, denn sonst fliegt mir hier alles weg. Das ist Musik und da kommt auch keine Coverversion gegen an. Tattoo von 2002, All the Things She

Tracy Ullman, die zweite Single nach Breakaway hieß They Don't Know. Und wir nehmen noch ein bisschen mehr Geschwindigkeit raus mit der Far Corporation. Man nennt sie auch die Frank Farian Corporation und Sebastian.

0: Verantwortlich für die nun folgende Sendung ist Margitta Beisheim.
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4: Väterchen Winter hat zwei gut gelaunte, naseweise Diener, Wirr und Warr, denen er nicht nur die Sorge um seinen Haushalt auf dem Nordpol anvertraut hatte. Sie mussten auch seinen schönen roten Weltreisemantel pflegen. Die Diener freuten sich zu Beginn über den Auftrag und fühlten sich geehrt. Nun waren aber Wirr und Warr, wenn sie zusammen waren, oft verwirrt. Und bald hatten sie das teure Kleidungsstück vollkommen vergessen. Als sie es wieder hervorholten, erschraken sie sehr, so dass ihnen der Kragen platzte. Denn der Mantel hatte auf der Vorderseite Mottenlöcher. Herrgott, was wird, wenn Väterchen Winter die Löcher entdeckt? Sie beschuldigten sich gegenseitig. Bald lagen sie sich in den Haaren. Da erblickten sie aber im Fenster des Hauses gegenüber Tante Flicki, die gerade über einer Flickarbeit saß. Sie würde die beiden aus der Patsche ziehen. Gut gedacht, aber woher sollten sie Geld für das Kunststopfen beschaffen? Bei Tante Flicki kostete das Flicken eines Loches 50 Groschen und der Mantel hatte 3 Löcher. Das Geld müssen wir, wenn es anders nicht geht, unter den Eisbergen herausgraben, sagte Wirr. Sonst können wir uns als Pinguinenhirten auf dem Südpol verdingen. Sie sahen ihre traurige Zukunft schon vor sich, als plötzlich, unerwartet, Väterchen Winter nach Hause kam. Gestern war er noch arg bekümmert. Er hatte nämlich sein allwissendes Notizbuch verloren, in dem die Namen der bravsten Kinder der Welt eingetragen waren. Aber vom gestrigen Kummer war nichts mehr übrig. Väterchen pfiff lustig vor sich her. »Da schaut her, ihr Halunken«, sagte Väterchen. »Nicht umsonst habe ich der Frostposaune eine Anzeige aufgegeben und dem ehrlichen Finder einen Lohn von 100 Eskimo-Gulden versprochen. Hier ist das Notizbuch. Das Mädchen, das in der Milchhalle sauber macht, hat es gefunden.« »Diese kleine bleiche Liese bekommt so viel Geld«, riefen Wirr und Warr höchst erstaunt. »Sie hat es verdient, nicht nur darum, weil sie ehrlich war, sondern auch darum, weil sie ordentlich sauber macht, nicht so wie manche andere.« Väterchen hatte noch nicht ausgeredet, da liefen die beiden Kerle um, schnell die Küche aufzuwaschen. Dort steckten sie über dem Aufwascheimer die Köpfe zusammen. Sie dachten nicht daran, sich vertreiben zu lassen. Ehrliche Finder wollten sie werden, die alles finden, was

Väterchen verlieren und fallweise eine Belohnung versprechen würde. Von diesem Tag an verlor Väterchen täglich irgendetwas. Zuerst war es die Schlafmütze, aber er gab keine Zeitungsannonce auf, sondern ließ Wirr Lindenblütentee kochen und war in die Apotheke gelaufen, um Malzbonbons zu holen. Wirr und Wahr ließen die Nasen hängen. Eine Sonderbelohnung gab es nicht. Sie hatten nur eben mehr Arbeit. Tags darauf wollte Väterchen Winter die Pfeife anzünden. Gerade die, die er am liebsten hatte, fand sie aber nicht. Als nächstes ging sein Taschenmesser mit dem Perlmuttgriff verloren. Dann der Schlüssel zur Schokoladenkammer, die Taschenuhr und die gestickte Schnurrbartbinde. All das suchte Väterchen verzweifelt. Nur eben nicht dort, wohin die hundsföttigen Diener die Sachen versteckt hatten. In den Taschen seines Weltreisemantels. Trotzdem fiel es dem braven Alten nicht ein, eine Anzeige in der Zeitung aufzugeben. Da ging Wirr noch einen Schritt weiter und versteckte die Brille des Alten. Und was war die Folge davon? Die Jungens mussten die ganze Zeitung dem Alten vorlesen und konnten nicht Schlittschuh laufen gehen. »Auch die kleinen Anzeigen?« fragte Wahr mit heiserer Stimme. »Selbstverständlich«, erklärte Väterchen und nickte dazu. »Vielleicht bietet sich ein Hausdiener an, der auch die Gedanken seines Herrn errät.« Nach dem Mittagessen beim Zähneputzen glaubte Wirr, er hätte schon den Wunsch des Herrn erraten. Väterchen hielt ja Diener zu dem Zweck, damit diese aus eigenem Antrieb alles erledigen. Auch die Anzeigen in der Zeitung. »Aber er hat uns kein Geld dazu gegeben«, sagte Wahr voller Zweifel. »Wir legen unser Taschengeld zusammen. Für eine Anzeige wird das genug sein. Und dann bekommen wir reichlichen Ersatz dafür. Na, lass uns gehen, solange der Alte schläft.« Bumm! Väterchen Winter erwachte vom Krach der zugeschlagenen Tür. »Die verflixten Kerle! Ich kann nicht schreiben und kann nicht lesen, weil ich keine Brille habe. Und jetzt vertreiben mir die Bengels auch noch den Nachmittagsschlaf. Was könnte ich anstellen? Das, was ich seit vorigen Dezember immer aufschiebe.« Er stand auf vom Schaukelstuhl. Wirr und Wahr waren inzwischen bereits in der Anzeigenabteilung der Zeitung angelangt. Als sie dann wieder zu Hause eintrafen, war schon Kaffeestunde. Mit strahlenden Gesichtern traten sie vor Väterchen hin. »Wir konnten nicht länger mit ansehen, dass du weder deine Pfeife noch deine Brille hast. Morgen wird deine Anzeige in der Zeitung stehen. Du gäbest eine entsprechende Belohnung für die ehrlichen Finder.« »Oh, ihr, meine Goldkinder«, rief Väterchen Winter. Aber im gleichen Augenblick wurde an der Haustür geklingelt. Tante Flicki stand in der Tür. »Gucken Sie mal, was ich in der Tasche Ihres Weltreisemantels gefunden habe, den Sie mir am Nachmittag zum Kunststopfen gebracht haben. Sie hatten nämlich voriges Jahr Löcher hineinbrennen lassen mit den Wunderkerzen.« Hübsch ordentlich legte sie die verschwundenen Gegenstände auf den Tisch. »Da schaut mal«, rief das erfreute Väterchen. »Dann gebührt der Finderlohn der Frau Flicki. Hey, ihr beiden, Wirr und Wahr, wohin seid ihr verschwunden?« Tante Flicki wehrte sich. Schließlich willigte sie ein, nahm die Belohnung an, aber unter der Bedingung, dass die ganze Gesellschaft in die Konditorei Eisbär einladen dürfe. »Sucht ihr uns?« Die knallroten Gesichter der beiden Diener erschienen in der Haustür. »Da sind wir, wieder wohlbehalten. Auf uns beide, Wirr und Wahr, könnt ihr immer...

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3: Der Music Max in dieser Runde mit zwei neuen Titeln. Dann haben wir einen von 2015. Und die sind mit dabei und mein absoluter Favorit von den Thompson Twins. Music Max.

Seit einigen Jahren höre ich immer mal wieder einen französischen Titel im Radio, der mir danach nicht mehr aus dem Kopf geht. Deswegen wird es Zeit, dass wir in der Music Mix spielen. Maître Gims, A Second to Man. 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

Don't Mess with Dr. Dream und natürlich Hold Me Now sind alles Hits von den Thompson Twins. Allerdings einer, ein ganz besonderes, mir sehr ans Herz gewachsen. Und der ist von 1984. Dr.

0: Heute gibt es zunächst etwas dichtere Bewölkung, später aber auch größere Auflockerungen. Meist bleibt es niederschlagsfrei. Die höchsten Temperaturen liegen zwischen 16 und 20 Grad. Der Wind ist schwach bis mäßig unterwegs und kommt aus nordwestlichen Richtungen. Am Bodden auch mal stark böig. Die kommende Nacht zeigt sich dann wolkig bis gering bewölkt und weitgehend niederschlagsfrei bei Temperaturen zwischen 12 und 7 Grad und einem schwachen, am Bodden auch mäßigen Wind aus nordwestlichen Richtungen. Morgen dann wechseln bis stark bewölkt und meist trocken, bei höchsten Temperaturen zwischen 20 und 23 Grad, am Bodden zwischen 17 und 20 Grad. Der Wind ist schwach bis mäßig unterwegs und kommt aus südwestlichen Richtungen. Die Nacht zum Donnerstag dann wolkig bis stark bewölkt, örtlich gibt es noch Schauer, bei tiefsten Temperaturen zwischen 16 und 13 Grad und einem schwachen, am Bodden auch mäßigen Wind aus südwestlichen Richtungen. Und der Donnerstag dann ein bunter Wechsel von Wolken und Sonne, vereinzelt kann es immer noch ein paar Schauer geben. Meist bleibt es aber trocken. Die Temperaturen steigen dann auf Werte zwischen 25 und 28 Grad. Am Bodden zwischen 21 und 25 Grad. Der Wind schwach bis mäßig aus West bis Nordwest. Die Roggenpollen fliegen heute noch vereinzelt. Die Gräserpollen sind mit hoher Intensität unterwegs.
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1: Neustrelitz feiert die Fête de la Musique. Nur noch wenige Tage, dann wird Neustrelitz erneut Teil der weltweit gefeierten Fête de la Musique. Am 21. Juni verwandelt sich die Residenzstadt bereits zum 6. Mal in eine große Bühne für Musik, Tanz und kulturelle Begegnungen. An insgesamt 8 Spielorten erwartet die Besucherinnen und Besucher ein abwechslungsreiches Programm mit Musikerinnen und Musikern aller Altersgruppen und unterschiedlichster Stilrichtungen. Ob Pop, Rock, Folk, Chormusik oder traditionelle Klänge. Die Fête de la Musique steht auch in diesem Jahr für musikalische Vielfalt und die Freude am gemeinsamen Musizieren. Darüber hinaus dürfen sich die Gäste auf zahlreiche Tanzdarbietungen freuen. Wochenlang haben die Tänzerinnen und Tänzer für ihre Auftritte geprobt und werden ihr Können auf der Bühne auf dem Schlossberg präsentieren, die dank der Unterstützung der Theater- und Orchester GmbH Neubrandenburg-Neustrelitz zur Verfügung steht. Mit mehr als 30 Anmeldungen zeigt sich erneut, wie lebendig und vielfältig die Musik- und Kulturszene in unserer Stadt und der Region ist. Von Chören und Singer-Songwritern über Bands, Solokünstlerinnen und Solokünstler bis hin zu Ensembles und Tanzgruppen erwartet die Besucherinnen und Besucher ein facettenreiches Programm. Der vollständige Spielplan mit allen Auftrittszeiten ist online unter www.fett-neustrelitz.de sowie auf dem Veranstaltungsflyer, der unter anderem in der Tourist- und Nationalpark-Information sowie im Theaterservice ausliegt, zu finden.

Hurt Me, ich weiß, dass es Jennifer Lopez zusammen mit David Guetta und Save Me Tonight ist, allerdings hört sich doch ein bisschen an wie Hathaway. Hey. Dieses wunderschöne Stück hat mich

Also mal ganz ehrlich, auch wenn es von Felix Jähn ist, aber jetzt reicht es. Müsst ihr denn alles covern, was nicht bei drei auf den Bäumen ist? Könnt ihr euch gar nichts Eigenes mehr ausdenken?

Gurke leisten, so wie das Teil da eben. Boy, you turn me on. Er hat in den letzten Jahren viel, viel, viel bessere Musik gemacht als das da. So, wir schnippen mit den Fingern und grooven uns durch die Stadt.

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2: Liebe Kinder, lasst euch sagen, die Turmuhr wird gleich wieder schlagen.
3: Classics aus dem Archiv.
2: Das Schwein beim Friseur von Erich Kästner. Schon seit Wochen hingen dem kleinen Berthold die Haare über den Kragen und seine Mutter überlegte sich, wie sie ihn zum Friseur kriegen könnte. Sie sagte, er sehe wie ein Mädchen aus und lauter ähnlich kränkende Dinge. Aber Berthold, obwohl er sonst ziemlich brav war, schüttelte den Kopf und antwortete immer, wenn ich doch nicht mag. Das machte, ihm fehlte der Vater, denn der war früh gestorben. Und außerdem ließ sich der Junge lieber 3 Backenzähne ziehen, als einmal die Haare schneiden. Naja, so war er eben. Da kam der Mutter eine Idee. Sie versprach dem Jungen, sie wolle mit ihm zum Friseur am Zoo gehen. Damit war Berthold sofort einverstanden. Der Friseur am Zoo war nämlich etwas besonders Feines. Erst mussten sie durch den Herrensalon. Hier wurde mit Schlagsahne eingeseift und rasiert. Und Berthold schimpfte innerlich, weil er noch keinen Bart hatte. Dann war ein Herr da, der ärgerte sich über seine abstehenden Ohren. Und da ließ er sich mit Brennscheren, mit denen man sonst die Haare umlegt, seine Ohren so lange biegen, bis sie ordentlich und glatt am Kopf anlagen. Und die Mutter zog den Jungen schnell fort. Im Kinderzimmer vom Friseur am Zoo war es noch viel großartiger. Vor jedem Spiegel stand ein Tier, ein lebendiges, versteht sich. Und da stiegen die Kinder in den Sattel und klopften den Tieren auf den Rücken, fütterten sie, kraulten sie hinter den Ohren und merkten so kaum, dass ihnen inzwischen das Haar geschnitten wurde. Es gab da ein Pony, einen Esel, ein Schwein, einen Hirsch, einen jungen Elefanten, einen Bernardinerhund und ein zahmes Einhorn. Als Berthold kam, waren schon mehrere Kinder da und nur das Schwein lag noch auf dem Teppich und grunzte. Es war auf Kinder nicht gut zu sprechen, weil die überall lieber wollten als auf ein Schwein. Berthold wollte auch nicht drauf und das Schwein dachte bei sich, dafür werde ich dich ärgern. Kurz und gut, das Schwein wurde gesattelt und Berthold musste hinaufklettern. Als er oben saß, kam auch schon der Friseur mit einer Schere und einem Kamm und fing an, die Haare auf der linken Seite wegzuschneiden. Plötzlich trat das Schwein von einem Bein aufs andere und verlangte, »Streichle mich!« Aber der Junge schüttelte den Kopf. Dabei tat ihm die Schere des Friseurs weh. Er stieß versehentlich dem Schwein in die Flanken und das begann sofort, wütend im Salon hin und her zu rennen. Der Friseur setzte sich hinter dem Jungen auf den Schweinerücken und versuchte, im Haarschneiden fortzufahren. Das Schwein lief wie angestochen umher und machte alle übrigen Tiere furchtbar nervös. Die schimpften sehr und das Einhorn drehte sich um und kitzelte das Schwein mit dem Horn. Da quiekte das Schwein, rannte zur Tür hinaus, durch den Herrensalon, die Treppe hinunter und auf die Straße. Könnt ihr euch das vorstellen? Ein Schwein mit einem Jungen auf dem Rücken, dem die Hälfte der Haare weggeschnitten war. Es sah zum Schreien aus. Die Straßenbahnen standen auf der Stelle still, ein Autobus machte Männchen, aber das Schwein rannte weiter. Schließlich fiel der Friseur herunter und blieb zwischen den Straßenbahnschienen sitzen. Berthold begann das Galoppieren Spaß zu machen. Doch plötzlich sauste das Schwein in eine Villa, die Treppen hoch, einen Gang entlang und, weil eine Tür offen stand, in ein Zimmer hinein. Dort blieb es stehen. In dem Zimmer war ein Bett. Unten dem Bett lag ein kleines Mädchen, das

Isabella hieß und sehr krank war. Es lag seit 8 Tagen gleichgültig im Bett, mochte nichts essen und nichts reden. Und Bellas Vater wusste, obwohl er selber Arzt war, absolut nicht, was der Kleinen fehlte. Sie sah das Schwein im Zimmer stehen, einen Jungen obendrauf, dem man zur Hälfte die Haare geschnitten hatte und der aussah, wie Gänse aussehen, wenn's gedonnert hat. Und da fing sie an zu lachen. Und Berthold lachte mit und nun lachten die 2 Kinder, dass man es im ganzen Haus hörte. Verblüfft kam Bellas Vater aus dem Sprechzimmer gelaufen, sah seine Tochter vergnügt und mit roten Backen und erkannte sofort, jetzt ist sie wieder gesund. Ob es wahr ist, dass auf diese Weise die Redensart entstanden ist, na, die haben aber Schwein gehabt. Das weiß ich nicht.

0: Verantwortlich für die Sendung war Margitta Beisheim.
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0: Und in der nächsten halben Stunde lassen wir mal den Jens Fischer an die Regler.
1: Der Music Max präsentiert die Kultschlagerrunde. Wir starten gleich unsere Party mit Hatschi Halefs Oma.

dachte immer, Haji Halef Omar gab's wirklich und war der Bruder von Genghis Khan. Nein, es ist eine Figur aus den Karl-May-Büchern. So viel zum Thema Literatur und jetzt wird Bernhard gerne so wie ich.

0: Heute hat literarische Hochkultur für uns. Im Tal der bittersüßen Träume findet ein Duell der Herzen statt. Wow. Thomas Anders, Endstation Sehnsucht.
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Es war 1984, kurz vor Modern Talking. Wir dürfen alle mal raten, wer war der Produzent? Natürlich der Dieter. Traurige Geschichte. Der Roland erfährt heute, dass seine Freundin ihn verlassen wird. Und ich habe das Gefühl, da ist nicht mehr viel dran zu rütteln. Und deswegen singt er Lied.

glaube, das mit dem Türschließen hat auch nicht funktioniert, denn ich habe gerade gelesen, der Roland war in seinem Leben 3-mal verheiratet. Oh, die Tür geht auf, Volker kommt herein und ein ziemliches Redebedürfnis. Na gut, Volker, da setz dich mal hin und erzähl uns, was.

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1: Ja, lieber Volker, das war alles sehr aufschlussreich, aber über diese Sache mit dem Whisky, Wein und fettes Eisbein, darüber müssen wir nochmal sprechen. Aber nicht jetzt, denn jetzt kommt Udo. Lustige Geschichte. Er folgt einem Inserat, in dem ihn eine Sie auffordert, mit ihm auszubüchsen nach Paris. Einfach so nur zum Spaß. Und dann die große Überraschung auf dem

0: Heute gibt es zunächst etwas dichtere Bewölkung, später aber auch größere Auflockerungen. Meist bleibt es niederschlagsfrei. Die höchsten Temperaturen liegen zwischen 16 und 20 Grad. Der Wind ist schwach bis mäßig unterwegs und kommt aus nordwestlichen Richtungen. Am Bodden auch mal stark böig. Die kommende Nacht zeigt sich dann wolkig bis gering bewölkt und weitgehend niederschlagsfrei bei Temperaturen zwischen 12 und 7 Grad und einem schwachen, am Bodden auch mäßigen Wind aus nordwestlichen Richtungen. Morgen dann wechseln bis stark bewölkt und meist trocken, bei höchsten Temperaturen zwischen 20 und 23 Grad, am Bodden zwischen 17 und 20 Grad. Der Wind ist schwach bis mäßig unterwegs und kommt aus südwestlichen Richtungen. Die Nacht zum Donnerstag dann wolkig bis stark bewölkt, örtlich gibt es noch Schauer, bei tiefsten Temperaturen zwischen 16 und 13 Grad und einem schwachen, am Bodden auch mäßigen Wind aus südwestlichen Richtungen. Und der Donnerstag dann ein bunter Wechsel von Wolken und Sonne, vereinzelt kann es immer noch ein paar Schauer geben. Meist bleibt es aber trocken. Die Temperaturen steigen dann auf Werte zwischen 25 und 28 Grad. Am Bodden zwischen 21 und 25 Grad. Der Wind schwach bis mäßig aus West bis Nordwest. Die Roggenpollen fliegen heute noch vereinzelt. Die Gräserpollen sind mit hoher Intensität unterwegs.
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0: Zeitschrift Bravo wurde er als beliebtester Sänger 1987 ausgezeichnet, übrigens vor einem gewissen, warte, ich habe den Namen vergessen, Michael Jackson, nur auf Platz 2, Dan Harrow. Und wir haben gehört, You Have a Way.
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ein und leider danach war schon Schluss. Es ist ein One-Hit-Wonder. Italo Disco im Music Mix von erfolgreichen Titeln jetzt zu etwas, was noch kein Mensch vorher gehört.

0: Neu in Neubrandenburgs erster Teens-Flohmarkt. Am Sonnabend, den 20. Juni, verwandelt sich die Turmstraße in Neubrandenburg in eine bunte Meile für junge Schatzsucher und Verkaufstalente. Beim ersten Teens-Flohmarkt stehen ausnahmsweise mal nicht die Erwachsenen im Mittelpunkt, sondern alles, was das Teenagerherz begehrt. Platz schaffen für Neues. Ob ausgemistete Gaming-Hardware, gelesene Mangas, Sneaker, die nicht mehr passen, oder Kleidung, die Platz für den neuen Style machen muss. Hier findet alles eine zweite Chance. Der Flohmarkt bietet Jugendlichen die perfekte Plattform, um ihr Taschengeld aufzubessern und gleichzeitig ein Zeichen für Nachhaltigkeit zu setzen. Also Sonnabend, Turmstraße, Teens Flohmarkt.
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0: Heute gibt es zunächst etwas dichtere Bewölkung, später aber auch größere Auflockerungen. Meist bleibt es niederschlagsfrei. Die höchsten Temperaturen liegen zwischen 16 und 20 Grad. Der Wind ist schwach bis mäßig unterwegs und kommt aus nordwestlichen Richtungen. Am Bodden auch mal stark böig. Die kommende Nacht zeigt sich dann wolkig bis gering bewölkt und weitgehend niederschlagsfrei bei Temperaturen zwischen 12 und 7 Grad und einem schwachen, am Bodden auch mäßigen Wind aus nordwestlichen Richtungen. Morgen dann wechseln bis stark bewölkt und meist trocken, bei höchsten Temperaturen zwischen 20 und 23 Grad, am Bodden zwischen 17 und 20 Grad. Der Wind ist schwach bis mäßig unterwegs und kommt aus südwestlichen Richtungen. Die Nacht zum Donnerstag dann wolkig bis stark bewölkt, örtlich gibt es noch Schauer, bei tiefsten Temperaturen zwischen 16 und 13 Grad und einem schwachen, am Bodden auch mäßigen Wind aus südwestlichen Richtungen. Und der Donnerstag dann ein bunter Wechsel von Wolken und Sonne, vereinzelt kann es immer noch ein paar Schauer geben. Meist bleibt es aber trocken. Die Temperaturen steigen dann auf Werte zwischen 25 und 28 Grad. Am Bodden zwischen 21 und 25 Grad. Der Wind schwach bis mäßig aus West bis Nordwest. Die Roggenpollen fliegen heute noch vereinzelt. Die Gräserpollen sind mit hoher Intensität unterwegs.
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0: Ihr hört Musik auf Radio 98.1. Was hören wir? Wir sind bei Filmissimo und Georg hat was mitgebracht. Was hören wir?
1: The Adventures of Tintin.
2: Tim und Struppi für die Leute, die es nicht wissen.
1: Ja, wisst ihr, warum das im Deutschen Tim und Struppi heißt?
2: Nee, gar keine Ahnung. Weißt du das?
1: Weil es einfach nicht so zugänglich war. Kinder nichts, das hört sich ganz komisch an. Was will der von mir?
0: Das klingt doch witzig.
1: Ne? Und der Hund, wie heißt der Hund im Französischen? Snowy.
2: Snowy?
1: Snowy, das ist eigentlich ein englischer Name. Ne?
2: Theoretisch, ja. Aber oder? Die Franzosen haben es mit englischen Titeln manchmal.
1: Naja, genau, das habe ich mitgebracht, weil das, gut, da kann ich eigentlich so an sich nicht so viel zu sagen zu dem Künstler. Das ist Ray Parker Jr. Den kennen viele auch vom Ghostbusters-Song.
2: Ghostbusters!
1: Und ja, genau, und wir haben ja eben schon im Vorfeld drüber geredet, an John Williams erinnert das eigentlich ein bisschen. Und es ist so, ist so ein bisschen im Umlauf, dass das tatsächlich von John Williams sei, weil das so dieses Gerücht, ne, diese Blasinstrumente, dieses bisschen spielerische mit so einer tragenden Leitmelodie. Aber das ist einfach nicht der Fall. Da tut man Parker Jr. Unrecht. Und das Gemeine ist, dass 2011 so eine Animationsrealverfilmung kam von Tim und Struppi, die tatsächlich dann musikalisch begleitet wurde von John Williams.
0: Oh, das war süß.
1: Das ist gemein.
2: Das ist in your face gemein. Ja. So.
0: Das erinnert mich als Sportfan so ein bisschen daran, wie, okay, das ist jetzt richtig out of left field, im wahrsten Sinne des Wortes, aber so, wenn man so Nationalmannschaften hat, so während die normalen Ligen laufen, können die ganzen Teams ihre besten Spieler immer nicht entbehren, dann rackern sich immer so die dritte Linie ab und wenn dann Olympia ist, dann werden die alle beiseite geschmissen und gesagt, ja, super, danke, dass du uns qualifiziert hast, komm her, Michael Jordan.
2: Oh ja, diesmal durften die doch bei Olympia mitspielen alle, oder war das, nee, das war bei Eishockey.
0: Das war bei Eishockey, aber ja. Nee, das ist halt meistens so, wenn du so bei Sport hast, dass die halt einfach alle nicht frei sind in den Qualifikationsfenstern. Das heißt, irgendwelche Spieler, die halt aus der nationalen Liga kommen sind, die qualifizieren das Land, aber die werden halt einfach zu Hause gelassen bei Olympia, weil es sind halt nicht die besten Spieler.
2: Schade eigentlich.
0: Das hat mich irgendwie gerade ultra daran erinnert.
1: Das ist ja so in amerikanischen, US-amerikanischen Sport.

0: Sportarten so? Nee, wo sonst?
1: Das weiß ich tatsächlich nicht. Also du sagst es in US-amerikanischen Sportarten. Also ich kenne es primär vom Basketball, was eine kanadische Sportart ist.
2: Oh, Basketball kommt aus Kanada.
1: Dr. James Naismith war Kanadier.
0: Oh, Entschuldigung.
1: Basketball wurde erfunden, weil man im Sommer kein Eishockey spielen kann. Also hat er einen Hallensport
2: das
1: entwickelt.
2: Das ist so kanadisch.
1: Für den man kein Eis braucht.
2: Slay.
1: Und das war Basketball.
2: Oh, geil.
1: Fun Fact.
0: Ja, schwierig, sich mit dem Puck abzuschmeißen im Sommer.
1: Das hängt ja auf
0: wobei,
1: die Wege,
0: Hockey?
1: Wobei ich mir gedacht habe, es gibt doch Feldhockey.
2: Ja, es gibt Feldhockey. Genau. Man kann auch mit so Rollerblades Hallenhockey spielen. Das macht mein Cousin. Mein Cousin spielt Eishockey im Verein in Neubrandenburg, die MB Blizzards. Und es gibt dann auch immer Hallenhockey-Saison und da spielen die mit Inlineskates.
0: Und das Schutzequipment hat man dann im Sommer nicht, dann muss man das ein bisschen aufpassen beim Boxen, dann macht man das separat. Boxen und Feldhockey im Sommer und Eishockey im Winter.
2: Boxen, so muss okay,
0: ja. Die hauen sich da ja
2: ich
0: ganz
2: meine,
0: schön.
2: Ich meine, es gibt ja, theoretisch auch
1: die Handschuhe
2: und so Pads
1: den Helm
2: und so.
1: Ab und, wenn du dich puckst.
0: Den Helm
1: so.
0: Auf? Nee, der Helm bleibt drauf.
1: Der Helm bleibt auf.
2: Ich wollte gerade sagen.
1: Aber die Handschuhe kommen weg.
0: Ja, die Handschuhe, mit diesem Schlag aus den Ellenbögen fliegen die Dinger so aufs Eis, das sieht ganz schön geil aus. Das sind bei den Dingern, wir waren ganz woanders tatsächlich.
1: Wir sind jetzt von Tornzeuge gekommen zu Menschen, die sich kloppen auf Eis.
0: Genau, Tim und Struppi.
1: Wie hat Tim und Struppi die Legacy von Wayne Gretzky verändert?
0: Von Ray, was?
1: Vergiss es.
2: Egal, passt schon. Was wolltest du uns gerade noch von Tim und Struppi erzählen?
0: Ja, die Musik ist so von 91 tatsächlich und das ist, ich habe das jetzt auch mitgebracht, weil Tim und Struppi für mich einfach... Kindheit ist. Das ist super geil. Einfach so ein, ich sag's mal, abgefuckter Journalist, der super investigativ unterwegs ist, begleitet von, wie hießen die, Thompson und Thompson, den beiden Polizisten, Captain Haddock, der sehr, sehr kritische Kommentare gibt. Also aus heutiger Sicht ist das nicht so gut, nicht so, muss man das wirklich im historischen Kontext einordnen. Das ist schon ganz schön gut. Und natürlich um Professor Beanlein, der ist auch noch dabei, den kennt man doch wahrscheinlich auch noch aus Memes.
2: Also das Ding ist, nein, aber ich habe halt letztens mit meinem Dad Tim und Struppi geschaut, weil ich weiß nicht, auf welchem Sender das gelaufen ist, aber mein Vater macht immer, der legt sich immer nachmittags hin und macht Fernseher an und dann schläft er und macht so audiomäßig und ich schau das dann und Tim und Struppi waren dann mit dabei und ich so, die kenne ich doch irgendwoher. Ah ja, warte mal.
0: Weißt du, auf welchem Sender das lief?
2: Boah, war das. Also die Hauptsender, die mein Vater immer ansteuert, sind Nitro, Pro7 Max und was noch? Ja, die beiden sind meistens irgendwie... So.
0: Also tatsächlich ist es nicht nur eine französische Produktion, es ist auch eine kanadische Produktion. Und und ich mag diesen beim Intro, eigentlich gehört das zusammen. Dieser Comic-Stil vom Intro, wie man in diese bewegten Bilder, die eigentlich noch so dargestellt sind wie ein Comic, so reingezogen wird in die einzelnen Szenen. Das ist großartig. Alles so begleitet in so einer Light-Melodie. Aber die immer wieder so Spannung aufbaut, ne? Trotzdem so mysteriös immer mal wieder zwischendurch ist. Das hat mich damals schon so abgeholt. Ich habe auch nie irgendwie ein Intro geskippt. Ich hatte das dann tatsächlich später auf DVD. Ich bin Millennial, ich hatte das auf DVD gehabt.
2: Was soll das heißen? Ich kenne DVDs auch.
1: Ich habe auch noch DVDs gehabt. Ich habe noch VHS-Kassetten gehabt.
2: Ich also auch.
1: Auch mein
2: ich habe Mary Poppins auf VHS gehabt.
1: Ich habe nicht wissen, wie viele. Ich habe die ganzen Original Bob der Baumeister VHS-Kassetten als Kind gehabt.
2: Oh mein Gott, geil.
0: Jetzt habe ich hier was angestoßen.
2: Das ist dein Problem. Ja. Du hast uns gerade richtig invalidated. Ja, aber ja, du hattest es auf DVD und du hast es nie geskippt. Nee. Verständlich. Hat dich eher die Musik zu dem Tim und Struppi gezogen oder wirklich eher die Story?
0: Tatsächlich die Story. Das waren erst Comics. Ich kannte die Musik am Anfang nicht. Das waren Comics von meiner Schwester, die ich bekommen habe. Ich habe so alles, was sie nicht mehr brauchte, habe ich bekommen irgendwann. 7 Jahre älter als ich. Ja. Auch sogar die Kleidung zum Teil. Und das fand ich damals schon ziemlich cool, weil die einfach wirklich, also ich war sehr angetan von Captain Haddock, weil ich so Schiffe sehr mochte und dann bin ich so ein bisschen auf Tim, also Tintin, zu sprechen gekommen und ich fand diesen Typen einfach so unheimlich cool, weil er wirklich frech und so hinterher war, na frech gar nicht, er war höflich, aber penetrant und das fand ich wirklich gut.
2: Ne? Wie
0: und
2: dann, ein guter Journalist.
0: Dann aber noch ein bisschen dieser Indiana Jones Vibe, ne, der war ja auch so, das war actionlastig mit Schießerei und sowas.
2: Ja.
0: Dann ist er zum Mond geflogen, der ist mit dem U-Boot gefahren, der hat alles gemacht. Ne, auf dem Asteroiden ist er, glaube ich, mal da ein Wettrennen um wer zuerst einen Asteroiden bekommt. Irgendwie. Mhm. Das war ganz verrückt. Also kann ich nur empfehlen.
1: Zu viel Freizeit.
2: Sag mal, Georg, du hast ja jetzt Kommunikationswissenschaften studiert und hast du das studiert, weil du Tim so cool fandest als Journalist und du vielleicht auch einen kleinen Traum als Journalist hast?
0: Nee, ich war ja eigentlich wegen Medizin, war dann beim Radio gelandet und wollte was mit Medien machen. Und das Einzige, was man mit Medien nicht groß machen kann, ist leider Kommunikationswissenschaften. Ja, das ist so. Aber ich habe auch so ein bisschen die Lebensläufe von anderen Leuten geguckt, die was mit Medien gemacht haben oder da relativ erfolgreich sind. Und Kommunikationswissenschaften, ich muss sagen, Paul, du sagst immer, das ist so eine Pseudowissenschaft, die sich von allem bedient. Ich finde die eigentlich ganz geil.
1: Nein, Covi ist geil, aber Covi ist trotzdem eine Wissenschaft, die, wenn es Soziologie morgen nicht mehr geben würde, dann wäre Covi auch weg.
2: Ja. Wir ziehen sehr viel von Soziologen und auch Psychologen und
1: von
2: was weiß ich.
1: Psychologen natürlich, von allgemein von Medienwissenschaftlern. Mhm. Ne?
2: Auch Sprachwissenschaftler manchmal.
1: Sprachwissenschaftler, ja. Also
0: ja, aber das ist mit Medizin ist das eigentlich nichts anderes. Physiker, Chemiker, Biologen, ja, von ja. allen wird was geknabbert und am Ende kommt da was Geiles bei raus. Also ja, vielleicht ist das ein ist das anders? Also Medien sind einfach separat entstanden. Medizin hat man vorher gebraucht und es ist dann alles aufklamüsert worden, glaube ich, in Biologie und
1: es ist halt ein bisschen anders wie Mathe, also als Mathe zum Beispiel, wo man halt so. Mathe ist halt am Ende des Tages Mathe. Weißt du, was ich meine? Ich meine, das hat ja, ist halt, klar, es hat seine Unter, sag ich mal, Fächer, aber es ist halt eine super Grundlagenwissenschaft und du kannst halt nicht, also ich würde nie sagen, Mathe hat sich Logik irgendwo hergeklaut. Nein, Informatik hat sich Logik von Mathe geklaut.
0: Tatsächlich ist das, glaube ich, ein aktives Kriegsgebiet, auf das wir uns nicht begeben sollten. Mathe, Chemie, Physik, Biologie, wer hat die Dominanz?
2: Wir sind Geisteswissenschaftler, wir sind eine neutrale Partei, wir sind die Schweiz.
1: Ich habe gedacht, als Geisteswissenschaftler sind wir genau dafür da, über solche Dinge nachzudenken.
2: Wer da die, nee, das können die STEM-Leute, die MINT-Leute da alles unter sich selbst ausmachen. Ja, ich bin da nicht mehr dabei.
0: Wir haben die Fähigkeit, aus 1 und 1 gleich 3 zu machen. Das genau. ist Geisteswissenschaft. Ja. Das ist dann schwierig so in der Naturwissenschaft.
1: Weil ich hätte prinzipiell gesagt, wir haben die Fähigkeit, einfach hinter alles nicht lösbar zu schreiben. Aber okay.
2: Ja, auch.
0: Ja, habe ich dazu alles gesagt eigentlich jetzt? Ja, nee, ich glaube schon. Ich gucke gerade mal auf meinen schlauen Zettel. Aber das ist, wir können eigentlich
2: was hast du denn
0: gleich weitermachen.
2: Ja, was hast du uns denn als nächstes mitgebracht?
0: Unheimlich coolen Film, Auge um Auge, oder im Englischen ist das, was hatte ich gesagt, Out of the Furnace?
2: Furnace, ja.
0: Das, du lernst, toller, ich bin so stolz. Toller Film. Mhm. Da hören wir mal rein.
1: Ja, schauen wir noch mal rein.

0: Voll schön.
1: Das ist so ein Song, wenn man in der Bahn sitzt, rausguckt, so ein bisschen Main-Character-Vibes erzeugen möchte.
2: Ja, dafür voll. Ist das so ein Song. Ich liebe das. Am besten muss es rück noch regnen und dann guckst du so longingly raus. Das ist voll mein Vibe.
1: Ja, das ist, das war jetzt Prison Release von Dickon Hinchliff.
2: Soll ich nochmal gucken?
1: Ich glaube Hinchliff. Das,
2: ja.
1: Toller. Also der hat vom gesamten Film die Musik gemacht und das geht alles so in diese Richtung. Das ist so weiße Country, Rust Belt irgendwie Musik, würde ich das jetzt einschätzen. Und da spielt auch dieser Film. Also Rust Belt 2008, glaube ich, das war Präsidentschaftswahlen, war das, glaube ich,
2: 2008?
0: Das war doch
1: Obama. Und muss ich aufpassen.
2: Ich war 4/5 Jahre alt 2008.
1: Aber das geht gar nicht so um die Politik, sondern um die Situation zu der Zeit. Es ging um eine Familie, zwei Brüder, die ihren kranken Vater pflegen. Der eine Bruder ist sehr verschuldet, der andere muss die ganze Zeit in den Stahlwerken, deshalb Rust Belt, arbeiten. Und das stand da, glaube ich, alles finanziell so ein bisschen in der Waage. Ne? Das ist auch das, was dann später Trump ja natürlich so ausgeschlachtet hat und dort sich die Wähler einheimsen wollte. Ja, das war alles so ein bisschen in der Schwebe. Dann gab es einen Autounfall und der geldverdienende Bruder ist im Knast gelandet. Mhm. Und dieser Song, Prison Release, da kam er wieder raus und wurde abgeholt von seinem verschuldeten Bruder. Sein Vater war da schon tot. Soweit kann ich ja schon mal spoilern. Das ist, ist so ein bisschen die Leitmusik. Die kommt auch nochmal später im Film nochmal ein bisschen dramatischer und ein bisschen melancholischer wieder. Im Showdown muss man sie wirklich angucken. Das ist mit einer Besetzung. Das ist unglaublich für 2013. Da sind noch so alle Wege offen. Ne? Das ist so ein gleiche melancholische Gitarrenmusik, langsam pulsierend und so eigentlich schlicht, ne? Könnte man das nennen. Weniger Akkordwechsel, der Rhythmus ist so ein bisschen unveränderlich, so ein bisschen auch so Schicksal, ne? Würde ich sagen. Das ist so ein bisschen Schicksal. Ne? Das wird dann später auch nochmal aufgegriffen. Also es ist die Handlung ist wie getrieben. Die Entscheidungen sind wie vorgegeben. Es ist eigentlich klar, worauf es hinausläuft und es wird auch viel von den Protagonisten, die dort sind, akzeptiert. Man weiß, man muss, ich will jetzt nicht so viel vorwegnehmen, aber es gibt Regeln dort, die nicht eingehalten werden, weil man einfach weiß, Sachen müssen jetzt getan werden. Ne, also es geht so ein bisschen, ich habe jetzt viel geredet und nichts gesagt. Aber es geht so viel sich wieder Selbstwirksamkeit oder Zufriedenheit, nicht Selbstwirksamkeit, Zufriedenheit zu nehmen, weil da sehr viel Ungerechtigkeit passiert ist. Und das finde ich sehr stark in diesem Song und auch in den allen weiteren Songs in diesem Film haben so einen ähnlichen Stil. Das finde ich richtig gut gemacht.
2: Also das Schicksal-Ding kann ich definitiv raushören aus dem Song. Das finde ich sehr gemütlich, sehr cool. Ist wahrscheinlich sehr emotional, dann auch im Film zu sehen. Wie gesagt, ich schaue nicht so viel Filme, also kenne ich den Film nicht. Sollte ich mir dann wahrscheinlich irgendwann mal anschauen. Ja, mein Stapel der Schande wird immer höher.
1: Hast du mal Shameless geguckt?
2: Shameless? Die Serie?
1: Die Serie.
2: Ich habe davon gehört, aber noch nie geschaut.
1: Da geht es auch so super intelligente Figuren, nett, eigentlich liebenswert. Und die können aufgrund also von sozioökonomischen Faktoren werden die immer wieder zurückgestoßen, wenn sie gerade rauskommen. Die haben eigentlich so viele Chancen. Und das ist hier wieder so.
2: Ist das mit dem einen Typ, wie heißt er?
1: Lip.
2: Ja, genau. Ja, ich habe viele Szenen auf Insta gesehen. Da kriege ich meine ganze Sache her.
1: Ja.
2: Aber ja.
1: Das finde ich so stark. Ich mag so generell so Filme, die so Klassengeschichten ansprechen, sehr, sehr cool. Und wenn die natürlich dann noch so getragen werden von so einer Musik, emotionalisiert werden, komm.
2: Ist schon Banger.
1: Komm.
2: Kann ich nicht das andere sagen, schon ein Banger.
1: Das ist der Populismus, den ich will, zu einer Musik.
2: Zu der Musik will ich Populismus haben. Trägt. Oh Gott,
1: ja.
2: Du bist so.
1: Ja, also das gibt's noch ähnliche Beispiele. Es ist auch sehr brutal. Also ich würde es nicht empfehlen, das mit den Kindern zu gucken.
2: No.
1: Ja, so viel habe ich dazu. Ich habe jetzt die ganze Zeit geredet.
2: It's a fine.
0: Ich lasse das, ich genieße das gerade so ein bisschen, so wirklich.
1: Ich habe immer das Gefühl, ich rede mich in Rage.
0: Das tue ich aber sein. Auch. Also, das ist, glaube ich, der Job der Person, die das mitbringt, ne?
2: Wenn man halt so passionate darüber ist, dann wird man halt dann so ein bisschen emotionaler und dann wird das immer mehr und immer mehr.
0: Warte ich ja auf den Tag, wo ich Dune mitbringe.
2: Oh Gott. Oh. Dune!
0: Dune!
1: Jetzt die Neuverfilmung?
0: Grüße an Otto.
1: Den Dreiteiler jetzt? Oder? Also jetzt die Zweiteiler bisher? Ja, oder meinst du jetzt den alten?
0: Den neuen.
1: Achso, ja.
2: Mit Timothée Chalamet und Zendaya auch.
0: Der King.
2: Der König.
0: Flashback auch vor zwei Wochen.
1: Ja, ja. Ja, wann kommt denn da der dritte Teil?
0: Ende des Jahres.
1: Ende dieses Jahres.
0: Ende dieses Jahres. Und dann ist es wieder Dune.
2: Oh Gott.
1: Dune. Ja, ist auch krasse Musik.
2: Ja, ist das nicht auch, das ist von Hans Zimmer,
0: das
2: oder?
0: Das ist Hans Zimmer. Das Siehst ist aber, du? Das ist seine Handschrift.
2: Das ist seine Handschrift. Dune ist seine Handschrift.
0: Dune ist absolut seine Handschrift.
2: Wie gesagt, ich bin da absolut out of the game. I don't know.
0: Ich höre K-Drama OSTs. Genau, du weißt ganz genau, mit welchen Leuten du in diesem Tag im Kino sitzen wirst. Wir werden dich dazu zwingen, selbst wenn du aus einer anderen Stadt einreisen musst.
2: Ich habe ja noch nicht mal den ersten und zweiten Teil von Dune geschaut.
0: Dann weiß ich ganz genau, wozu wir dich davor zwingen werden.
2: Absolut nicht. Wir hatten auch so ein Ding in unserer Freundesgruppe, als ich zu Paul gesagt habe, dass ich noch nie Jurassic Park geschaut habe. Das war auch ganz schwierig. Und jetzt habe ich den ersten Jurassic Park geschaut und habe gesagt, boah, Jeff Goldblum, schon heiß.
0: Aber it's true. Ich sag nur, Gott, wie heißt der Thor Ragnarok auf Deutsch, der Film?
2: Thor Ragnarok?
0: Tag der Entscheidung heißt der, glaube ich, auf Deutsch.
2: Kann
0: Tag
2: gut
0: der
2: sein.
0: Entscheidung. Jeff Goldblum.
2: War der auch Tada?
0: Ja. Ich werde jetzt, weil es noch vor 22 Uhr ist, nicht während keine Musik läuft, sagen, was so abgeht in dem Film, aber...
2: Siri spielt Careless Whisper von John Wayne. Naja. Aber dieses, like, pushing against boundaries of class, also, dass man gegen die Grenzen von Klassen pusht, finde ich eh immer eigentlich ein sehr cooles Motiv im Storytelling. Ein Beispiel, das ich dazu geben könnte, wäre ein K-Drama, das ich vor Jahren mal geschaut habe. Und zwar heißt das Itaewon Class. Das ist wirklich viral gegangen. Aber wahrscheinlich auch nur in dem Kreis, wo ich unterwegs bin.
1: Wie hieß das?
2: Itaewon Class. Itaewon ist ein Stadtteil in Seoul.
1: Ja.
2: Mit ganz vielen...
1: K-Drama musst du vielleicht nochmal kurz einatmen.
2: Also, K-Drama ist ein koreanisches Drama.
1: Ja.
2: Punkt. Mit koreanischen Schauspielern, alles auf Koreanisch, deutsche Untertitel. Ja.
0: Und Squid Game.
2: Ja, genau, Squid Game. Squid Game ist ein K-Drama.
1: Und da geht's auch...
2: um soziale Klasse, aber es geht hauptsächlich um einen Typ. Und dieser Typ kommt halt von einer sehr bescheidenen Familie und so. Und der hat immer so seinen moralen Kompass. Also der hat einen sehr starken moralen Kompass und wehrt sich gegen so reiche Kinder von reichen Eltern. Das wird Chaebol genannt in Korea. Das sind so die Größen wie Samsung und Hyundai und so. Die Leute können alles machen und können damit wegkommen, weil sie halt so viel Geld und Einfluss haben. Mhm. Und er wehrt sich gegen die Leute, weil er halt standhaft ist und denkt sich, hey, das ist schlecht in der Welt, ich wehre mich dagegen auf Bäumen sozusagen. Dafür kriegt er halt Scheiße in der Schule, wird, glaube ich, auch irgendwann rausgeschmissen aus der Schule, wenn ich mich nicht richtig erinnere. Und er ist so, weißt du was, diese Person, gegen die ich mich aufgebäumt habe, hat einen Essenskonzern, die bereiten Essen zu und haben ganz viele Restaurants. Ich werde einfach der bessere Restaurantbesitzer. Und dann macht er irgendwann ein Restaurant in Itaewon auf und kämpft mit den großen Firmen und wird erfolgreich. Im Endeffekt dann irgendwann.
1: Aber was mich daran immer stört, ist immer, du musst nur arbeiten und mal lochen und dann bist du deines eigenes Glückes Schmied.
0: Ja, ja.
1: Und das finde ich so beschissen,
2: weil das
1: einfach nicht der Fall ist.
2: Ja, meiner Meinung nach hatte halt den Kontakt zu dem Typ gehabt, den er da vermöbelt hat, diesen reichen Typ. Und dann halt auch irgendwie Connections zu dem Vater gehabt. Und er war so, ey, ich werde mich gegen dich aufbäumen, du bist mein Enemy. Und der andere hat ihn halt auch als Enemy angesehen. Das heißt, die ganzen Chancen, die er gekriegt hat, sind halt auch von dem CEO von der Firma gekommen und so weiter. Oder er hat TV-Auftritt gekriegt, er hat krasse Leute bei sich im Team gehabt und so weiter und so fort. Also er hatte seine Möglichkeiten seine Chancen und Glückschancen in der Serie gehabt. aber halt auch scheiß Sachen, die er absolut verbockt hat.
1: Okay, also auch externer Einfluss, damit er da irgendwie vorankommt.
2: Ja, genau. Also es ist nicht nur seine eigene Arbeit, er hatte halt auch sehr viel Hilfe, aber es ist halt auch sehr so nach der Art, ich sag dir den Kampf an.
1: Da finde ich auch, natürlich jeder hat davon geredet und sowas, ist sehr ausgelutscht, aber Parasite fand ich da ganz cool.
2: Oh ja, Parasite war auch sehr gut.
1: Super kompetente und liebenswerte Leute und es ist so hart eskaliert, dass alles schief ging, obwohl diese Leute mit anderen Chancen wären ganz woanders gelandet, ne? Das fand ich richtig cool. Und auch ein bisschen ich mag auch dieses Absurde. Ja, wenn das fast schon Tarantino-Film wird. Also das
2: ja, das war so richtig weird am Ende und ich hab das Ende erst gar nicht verstanden. Also, das war crazy.
1: Auch übrigens mit guter Musik gewesen. Kann ich jetzt gar nicht sagen, wovon. Ja, aber diese Filme haben mich immer sehr, sehr abgeholt. Da können wir, jetzt waren wir im US-amerikanischen Bereich und da geht's auch gleich weiter mit dem nächsten Track. Ich würde sagen, da hören wir einfach rein, oder?
0: Ja, natürlich.
2: Ja, bitte, sag, let's
0: du bist der Herr oder die Musik heute. Was haben wir da?
1: Hören wir erstmal rein.
0: Wir hören rein, okay.
2: Let's go.

0: Ja, was haben wir denn da gehört, Georg? Was hast du uns mitgebracht?
1: Far From Any Road von The Hanson Family. Das ist von der Intro-Song von True Detectives der ersten Staffel. Jetzt weiß ich nicht, zweiten Staffel habe ich nicht geguckt. Dritte Staffel war, glaube ich, Billie Eilish in Alaska hat das gespielt. Aber das erste Staffel, Louisiana, riecht...
2: Ich dann kam das mit Country auch sehr doll hin.
0: Ich hatte in Louisiana habe ich immer eher so Jazz verortet.
2: Ja,
0: auch.
2: So. Louisiana, genau. Ist like Blues, New Orleans, Louisiana ist halt diese französische Settlements. Das heißt, da kommt dieses Bayou-Sachen und so. Yeah. Da ist auch Voodoo-Einfluss, aber halt auch dann bisschen Jazz. Aber Jazz ist eher New Orleans-Jazz. Yeah. Louisiana kannst du auch mit Country ankommen. Und dieser Country, dieser Sad Johnny Cash Country ist eigentlich ganz gut, da würde ich sagen.
0: Ich muss tatsächlich ehrlich sein, für mich besteht Louisiana nur aus New Orleans, aber das liegt auch daran, dass ich da noch nie war und kein Interesse an dem Staat habe.
2: Ja.
1: Also es spielt sehr ländlich dort. True Detectives, natürlich, die wollen da irgendwelche Mordfälle aufklären und es geht nicht nur um diese Morde, es geht auch so um ganz viele Rückblicke, ich will gar nicht so viel teasern und ich tatsächlich weiß ich auch gar nicht mehr so viel, weil das lange her ist, dass ich diese Serie geguckt habe. Er spielt mit Matthew McConaughey und Woody Harrelson, die beide in so einer Art Bruism und Rivalität sind. Und da, also die sind ja sowieso hinter der Bühne, sind die beste Freunde.
2: Was war das erste Wort, was du gesagt hast? Brism?
1: Bruism.
2: So Bruism?
1: Also in so einem Bro-Lifestyle sind und, okay. Aber trotzdem eine Rivalität haben. Ja, Leo ist hier, um mich bloßzustellen.
2: Nein, bin ich nicht. Ich habe Prism verstanden und ich war so, welches Prisma meinst du?
0: What prison were they in?
2: Nee, Prism, also Prisma.
0: Ja, ja.
1: Nee. Ja, und es geht...
2: Entschuldigung.
1: Und diese ländliche Atmosphäre, das finde ich... Das fühlt man in diesem Song.
2: Ja, das definitiv. Also Country finde ich eh immer so ein bisschen ländlicher. Gibt ja natürlich dann auch... welche Stadt ist so bekannt für ihren Country? Welche war das?
0: War das nicht? Das war nicht St. Louis.
2: Nee.
0: Was war das? St. Louis ist, glaube ich, auch für so Dinge.
2: Ich hab's
0: vergessen. War das in Tennessee?
2: Ja, Nashville? Nashville, Tennessee ist sehr bekannt für ihren Country.
0: Ist das nicht, kommt Taylor Swift nicht aus Nashville?
2: Ich glaube. Sie hat mit Country angefangen, Brody. Sie ist auf einer Tannenbaumfarm aufgewachsen. Und ich weiß das einfach nur, weil ich, keine Ahnung.
0: Du weißt sehr viele random Dinge und ich glaube, das ist einfach...
2: Ich bin auch nicht mal so wirklich Hardcore Swiftie, aber das weiß ich. Irgendwelche Facts. Anyways, also... Es ist ländlich, sie lösen dort Fälle und mit so einem eher melancholischen Vibe anscheinend, weil, naja, Tod ist halt ein sehr trauriges Thema und wenn man da nicht mit Respekt angeht.
1: Das ist auch ein bisschen gruselig. Also da sind auch noch mit so komischen Ritualfiguren, die da irgendwo, die sie dann finden.
2: Voodoo.
1: Und Voodoo hat es, glaube ich, ja eben auch gesagt. Mhm. Na, ich glaube, man sieht auch ein bisschen so Mangroven. Louisiana, ist das so Mangroven?
0: Ja.
2: Mangroven, ja.
1: Ja, ne?
0: The Bayou.
1: Also das ist schon ganz schön.
2: Baby. Ich lese der Bayou.
1: Cool gemacht.
2: Ich lese der Bayou. Sorry. Ich mag, einer meiner Lieblingsfilme ist Coincidentally Küss den Frosch. Und das spielt in New Orleans, der Wiege des Jazz.
0: Den wolltest du doch irgendwann mal mitbringen.
2: Ja,
0: irgendwann machen wir das.
2: Also, ich weiß nicht, ob ich das darf, weil das ja Musical-Songs sind. Das heißt, es wird gesungen. Aber ich mag die Songs sehr, sehr gerne. Besonders halt, ich liebe Ray, das Glühwürmchen. Das ist mein Lieblingscharakter aus dem Film.
0: Ich habe diesen Film sehr lange nicht mehr gesehen.
2: Traurig. Dann müssen wir uns noch hinsetzen zusammen und Küss den Frosch schauen.
0: Im Gegenzug gucken wir Dune.
2: Ja. Wenn du dann mit mir Küss den Frosch schaust, dann schauen wir Dune im Gegenzug.
0: Ja. Nein, das ist doch ein guter Film. Warum nicht?
1: Ja, was mir zu Dune noch einfiel, wir hatten ja in der letzten Folge über The King geredet. Die Musik dort war genauso einlullend und durchvibrierend wie bei The Dune. Ne? The King hätte ich gerne im Kino geguckt.
0: Ja, definitiv. Der lief aber, glaube ich, nur begrenzt in Kinos. Weil da war ja, also ich weiß, der ist im Filmfestival in Venedig prämiert worden und war dann relativ schnell auf Netflix.
2: Mhm. Ah, ja, gut. Verständlich. Aber was hast du noch zu True Detectives zu sagen? Wann hast du angefangen, das zu schauen? Oder wann hast du das geschaut? Gab es da so eine Phase bei dir im Leben?
1: Also das wurde gedreht 2014, da hatte ich noch gar keine Berührung damit. Tatsächlich erst durch meine Partnerin 2022, 23. Die hatte das geguckt und dann haben wir das nochmal angeschaut gemeinsam. Sie fand das super cool und das auch zu Recht. Ne, gerade, ja, sie müsste eigentlich jetzt hier sitzen, weil sie in Musik sehr bewandert ist und das auch studiert hat. Aber oh das, deshalb feiert sie das so, ne, auch wegen dieser Musik.
2: Girl Queen Boss hat Musik studiert, Musikwissenschaften oder Musik in...
1: Musikwissenschaften.
2: Slay! Shoutout an Georgs Freundin, du bist super cool.
1: Ja, ist ja auf jeden Fall. Same. Ja, aber so kam ich daran. Und natürlich, weil ich auch diese beiden Schauspieler unheimlich mag.
2: Ja, McConaughey finde ich auch sehr cool.
1: Ja.
0: Woody Harrelson ist einfach...
2: Ja, von dem weiß ich nicht so viel. Vielleicht Woody verwechsel ich die beiden auch.
0: Oh, ich weiß auch gar nicht mehr, was der allem drin ist, aber der ist hat in so vielen Filmen mitgespielt.
2: Ich finde es nur cool, dass er Woody heißt, wie Woody von Toy Story.
1: Ich habe den neulich nochmal gesehen, die Mutprobe. Da hat er so eine Transvestitin gespielt, glaube ich, so hieß das damals. Also in dem Film wurde das, glaube ich, so angeteasert. Mhm. Oder wurde sie so die Person so genannt, der Charakter. Und das hat er so gut gemacht. Das hat er, das war so witzig. Da saß er da im Auto mit dem mit der Hauptfigur und ich glaube, die mussten da irgendwas starten wegen Mutprobe. Da ging es darum, dass jemand aus sich herauskommt. Wer war denn das nochmal? Oh Gott.
0: Ah, natürlich. Daher kenne ich Woody.
2: Die Schauspielerin?
1: Nee.
0: Woody spielt in der Tribute von Panem. Spielt Haymitch.
2: Oh, da ist ja, genau. Haymitch, oh mein Gott, was eine
1: natürlich.
2: Queen.
1: Auch in Zombieland, also ganz viele verschiedene Charaktere, so ganz weirden Stuff macht er, ne? Mhm. Ja, aber mehr kann ich dazu jetzt gar nicht sagen. Ich würde auch sagen, wir machen einfach mal weiter. Wir gehen mal nochmal zurück nach England.
0: Wir gehen zurück nach England?
2: Ui.
0: Was haben wir denn da Schönes?
2: Weiß nicht, was haben wir da?
1: Wir hören erst mal rein.
2: Okay, wir hören erst rein.

0: Ihr hört Radio 98.1 mit Filmissimo und ihr hört Musik von, ich sehe gerade, Ludovico Einaudi.
1: Ja, Pori Dal Mondo, das ist der Themensong von This is England. Es gibt ja einmal eine Serie dazu und dann gibt es noch meinen älteren Film von 2006 in 100 Minuten Länge. Der spielt so in den frühen 90ern. Es geht um einen Jungen, der so ein bisschen der hat seinen Vater verloren in den Falklandkriegen und hat so Anschlussprobleme und kommt dann zu einer Gruppe von Skinheads, die ganz cool sind, die so ein bisschen anarchistisch unterwegs mit Woody und alles läuft cool, der ist da, befreundet sich mit denen, die sind alle ein bisschen älter, findet da auch so einen moralischen, also dem ihm hat so eine Leitfigur gefehlt. Ne? Die Mutter ist sehr beschäftigt, arbeitet viel und da kriegt er so, ich sag mal, eine Vaterfigur in dieser Truppe. Hauptsächlich durch Woody und auch durch andere. Und dann kommt eine Figur wieder aus dem Knast, Combo, die war im Gefängnis und der ist nicht so anarchistisch unterwegs. Das ist ein nationalistischer Skinhead. Yeah. Und da kommt es zu einer Spaltung der Truppe und es endet wirklich, es passiert viel und es wird sehr tragisch. Und ich finde, dieser Song passt, also der ist sehr ausgelutscht, ne? der Interpret, aber ich finde diesen Song trotzdem so cool und so tragend für dieses ganze Problem. Ne? Wir hatten ja eben schon wieder so Klassen und dass Leute da nicht rausfinden und auch einfach keine Ressourcen haben, um da rauszufinden. Und wenn dann mal was gut läuft, dann fallen die gleich wieder auf die Schnauze und das macht dieser Film gut. Mhm. Trotzdem endet der irgendwie moralisch gut, finde ich. Ne? Es ist dann eine Reflexion, findet da am Ende statt. Das finde ich ganz cool, aber da möchte ich gar nicht so viel zu teasern. Mhm. Ja, wie fandet ihr den Song?
2: Er war so sad. Der hat mich so ein bisschen traurig gemacht, als wäre es wirklich so ein wirklich sehr episch, logisch, irgendwie bei jedem Film ist so ein bisschen Epik mit dabei, aber es war so traurig. Ich habe mich irgendwie so ein bisschen sad gefühlt. Wie bei dir, Paul. Wie ist bei dir?
0: Ich habe meine Meinung zu Einaudi.
2: Deine Meinung zu Einaudi?
0: Die ich jetzt nicht kundtue.
1: Doch, das möchte ich mal gerne hören.
0: Also ich bin kein Fan von Ludovico Einaudi.
1: Ich bin auch kein Riesenfan von ihm, ne? Aber ich fand in der Gesamtkomposition mit diesem Film zusammen, sage ich mal, in dieser Konstellation, fand ich das mega cool.
0: So habe ich mit 19 geschrieben.
1: So
0: ist das, einfach. Das ist meine Meinung zu Einaudi.
2: Junge,
0: also,
2: Junge.
0: Ich meine, er macht gewisse Sachen gut, er weiß, wie er mit Emotionen spielt, aber ich bin persönlich kein großer Fan von ihm, einfach weil ich sehe, es ist halt
1: Klischee-Musik.
0: Ja, und ein ähnlicher Ansatz, der immer wieder verwendet wird. Ich will natürlich niemanden verteufeln, der Einaudi mag. Ich habe ihn auch sehr lange als Kind genossen und man muss halt sagen, es ist halt unglaublich effektive Musik für das, was sie will. Aber ich bin kein großer Fan von dem, wie er schreibt, weil ich bin persönlich der Meinung, wenn man in der Melodie und in der Rhythmik so eine Abstriche macht, wie er das macht. Also seine Melodien sind relativ simpel, arbeitet viel mit Wiederholungen, mit Ostinatos. Dann ist es für mich wichtig, dass irgendwo anders Komplexität herkommt. Aber wenn es dann nur Klaviermusik ist mit vielleicht einem Cello, dann hast du auch kein großes, im Timbre keine große Variation. Dann fehlt dir, also mir fehlt irgendwas daran. Ich weiß nicht, wie ich das besser ausdrücken kann. Mir fehlt an einer Stelle Komplexität, weißt du, vor 2 Wochen, als wir The King gehört haben zum Beispiel, ist auch unglaublich simpel geschrieben. Also er funktioniert mit denselben Prinzipien, die Einaudi benutzt, aber es wird so mit Raum gespielt und mit Timbre gespielt auf eine Art und Weise, wie Einaudi das nicht macht. Mhm. Und das ist so mein persönlicher Kritikpunkt an ihm, aber ich will ihn jetzt auch nicht einfach so runterziehen und sagen, ich meine, er hat seine Accomplishments, er weiß, was er macht und er hat seinen Erfolg auch mit effektiver, guter Musik gemacht. So ist es nicht.
1: Ja, ich glaube, also der Film wollte eine breite Masse erreichen. Der wollte auch mit der Musik eine breite Masse und mit der Sadness eine breite Masse erreichen und hatte nicht den Anspruch, jetzt irgendwie Avantgarde zu sein oder
0: Nein.
1: so.
0: Was du, ne? Ich glaube, das ist es auch.
1: Das ist doch völlig, und ich meine, das ist doch mit Taylor Swift genau das Gleiche. Ne? Mhm. Hauptsache nirgendwo anecken und dann wirst du erfolgreich.
2: Ist Ludovico Einaudi dann Taylor Swift der Filmmusik?
0: Schon so ein bisschen. Ja,
1: würde ich
0: ja
1: so sagen.
0: Er und Hans Zimmer, wobei ich sagen muss, Hans Zimmer hat zumindest, er entwickelt sich immer wieder selbst, habe ich den Eindruck.
2: Ja, dann machen wir daraus so Charlie XCX.
0: Also die sind auch völlig andere Arten von ein und derselben Strömung, weil ich finde Zimmer unglaublich kreativ auf andere Art und Weise, wie er auch schon, wie ich schon gesagt habe, mit Tombow zum Beispiel spielt. Also so mit, welche Geräusche können meine Instrumente eigentlich alle machen? Hm. Was für Geräusche kann ich mir auch, wenn er für Dune zum Beispiel gesagt hat, ich muss an ein Zitat denken, wo er gesagt hat, many trips to the hardware store were made. So, das ist nicht so ein Zitat, was man denken würde, was ein Komponist von sich gibt, aber.
2: Ich wollte sagen, was will er beim Hardware Store?
0: Er hat sich Röhren und also Abflussrohre und sowas gekauft und hat das an seine Blasinstrumente rangesteckt, um die tiefer zu machen und so.
2: Das ist schon fun.
0: Also der experimentiert viel so mit Klängen. Warum? Mhm. Und Naudi hält sich halt an gewisse klassische Instrumente sehr stark, ne?
2: Ich meine, das ist ja nichts Schlechtes.
0: Nein. Ich vermisse nur irgendwo die Innovativität
1: ja, jetzt,
0: in der Musik.
1: Jetzt,
0: aber ich, wie schon gesagt, ich will ihn nicht bashen oder dergleichen. Deswegen habe ich gefragt, willst du es wirklich hören?
1: Wir hören jetzt. Ist ja gut, das einzuordnen. Ich finde ich auch richtig. Ich finde auch deine Punkte gut. Ne? Ich weiß jetzt auch nur, dass er Klavier spielt. Macht er noch was anderes? Hat er auch mal irgendwas anderes?
0: Das weiß ich tatsächlich nicht. Aber er ist auf jeden Fall so ein Klaviervirtuose. Er spielt viel Klavier und seine meisten Stücke sind, also die Stücke sind auch auf Klavier basiert. Immer.
1: Ja. Hat mir nicht mehr das gleiche Gespräch über Liszt? Weiß gar nicht.
0: Ja, wobei man bei Liszt tatsächlich sagen muss, Liszt hat ja auf keine Art und Weise irgendwann mal simpel geschrieben. Also Liszt hat ja schon, also wenn du einmal über die Noten von Liszt rüber guckst und dann über die Noten von Arnaudi rüber guckst.
2: Dann kriegst du einen Aneurysmus.
0: Ja, du, bei Arnaudi denkst du, wo sind die Noten? Und bei Liszt denkst du, wo sind keine Noten?
2: Das ist im Wald so, vor lauter Bäumen nicht.
0: Ja, also. Ja.
1: Aber wir reden ja gerade über Filmmusik und ich finde, in dem Zusammenhang hat diese Musik, deshalb habe ich sie mitgebracht, seine Wirkung entfaltet.
0: Den Job erfüllt, ja.
1: Ne? Auf jeden Fall. Und das begleitend, ohne dass es dem Bild Raum genommen hat.
0: Ich glaube, man muss bei Filmmusik auch immer unterscheiden, weil Filmmusik ist immer ein unterstützendes Medium. Und es ist immer wichtig, dass die Filmmusik, glaube ich, nicht zu viel Aufmerksamkeit auf sich zieht. Und genau an der richtigen Stelle in einem Film sitzt. Und es ist immer schwieriger, finde ich, Filmmusik zu bewerten, wenn man sie aus dem Film rausreißt, als wenn sie im Film drin ist.
1: Ja, wir haben eben gerade nochmal oder immer wieder über Dune geredet. Und ich finde, wenn so ein Flattervieh-Flugzeug über eine Wüste fliegt, das hat nicht so einen krassen Impact, wenn man diese Vibration von diesem parallel von diesem Soundtrack hört. Das macht es aus. Und darum potenziert sich das so krass im Kino auch, ne, wenn da die Eierstöcke richtig durchgeschüttelt werden.
2: Davon kannst du überhaupt gar nichts sagen. Nee, also nein. Mal ganz ruhig hier.
0: Nee, aber so einen Tag, also wirklich, dein Timing. Wir sind ja im Voraufzeichnen. Und gestern war Frauentag.
2: Wollte gerade sagen. Und ich habe kein alles Gute nachträglich bekommen von den beiden hier. Traurig.
0: Ich habe zum Männertag nichts bekommen, also von daher, ich bin da ziemlich...
1: Ich fand das, ganz kurzer Exkurs, ich fand das so schön, wir haben ja diese Radiogruppe. Fee hat uns allen einen schönen feministischen Kampftag gewünscht.
0: Ja.
1: Und das fand ich so toll. Weil ich finde, an diesem Tag haben auch Männer was davon.
2: Ja.
1: Ne? Weil Verantwortung zu teilen, Rollenklischees loszuwerden. Und darum fand ich diesen Satz von Fee fand ich so schön.
2: Ja, Feminismus war ja schon von Anfang an immer für jeden.
1: Ne? Also nicht darum, ne? Können wir uns allen gratulieren.
0: Ja,
1: was für einen schönen progressiven Tag wir da haben und dass wir da schön weiterarbeiten. Aber das ist kurzer Exkurs.
0: Aber ja,
2: ich wollte gerade sagen, warum kriegen wir nicht frei? Entschuldigung.
1: Um nochmal darüber nachzudenken.
0: Um eine Sache zu Dune noch zu sagen, ne, die ich vorher noch angedeutet hatte. Wenn du den Film wegnimmst von Dune, ich finde die Musik unglaublich klasse. Ich habe die dann irgendwie 4-5 Stunden gehört und ich war danach so ermüdet davon.
2: Warum?
0: Weil ich fand, dass die irgendwann...
2: Nein, ich meine, warum hast du die Filmmusik einfach 4-5 Stunden hintereinander gehört?
0: Was geil ist.
2: Okay. Aber 4-5 Stunden ist ein bisschen... Wow.
0: Also Lea, hast du nebenbei was gemacht? Du verstehst nicht, wie viel Musik ich höre. Wenn ich wach bin, höre ich Musik.
2: Okay, das ist crazy.
0: Wenn ich irgendwas schreibe, wenn ich irgendwas mache, ich höre immer Musik. Die einzigen Situationen, in denen ich keine Musik höre, ist, wenn irgendjemand mit mir redet.
2: Okay, wir haben sehr unterschiedliche Lebensstile.
0: Ich höre am Tag mindestens 12-13 Stunden Musik.
2: Weißt du, das Einzige, wo ich heute gerade Musik gehört habe, ist, als ich Fahrrad gefahren bin. Mhm. Und den Rest habe ich A, an meiner MIP weitergearbeitet, komplette Ruhe.
0: Das könnte ich nicht ohne Musik.
2: Und B, habe ich meinen K-Drama weitergeschaut.
0: Ach stimmt, wenn ich Filme gucke, höre ich auch keine. Doch, dann höre ich die Musik aus dem Film.
2: Ja, K-Drama, dann die Musik dazu. Aber ansonsten ist halt bei mir auch Ruhe. Ich lese ja auch in kompletter Stille.
0: Kann ich nicht.
2: Crazy.
0: Kann ich nicht.
2: Ich kann mich nicht mit Musik, also dann muss es wirklich Musik sein, solche Filmmusik, wo ich keine Stimmen habe.
0: Ja, aber ja,
2: das,
0: genau.
2: Das würde mich von der Story ablenken. Hm. Weil ich, also ich glaube, ich weiß nicht, ob das wirklich so, ja doch schon. Ich höre die Story in meinem Kopf.
0: Ich denke halt ganz oft, also
2: ich weiß nicht, ob das Sinn macht.
0: Ich so Book Companions und so, deswegen zum Beispiel Hans Zimmer hat ja für Dune einen Book Companion geschrieben. Und ich habe das Buch gelesen mit diesem Book Companion. Das ist ja einfach irgendwie 3 oder 4 Stunden einfach nur so atmosphärische Musik aus Dune.
2: Nee, ich mach mir kann ich gar nicht.
0: Es ist halt, wie schon gesagt, für mich ist das so eine Sache, es ist unglaublich innovativ und unglaublich cool, aber ich finde, das verliert ohne seinen Film auch so ein bisschen den Reiz.
1: Hans Zimmer hat Musik geschrieben fürs Buch.
0: Fürs Buch. Der hat im Nachhinein diese Musik für das Buch geschrieben. Also,
1: gibt es häufiger?
0: Nee, eher nicht.
2: Okay, also kenne ich nicht.
0: Aber er hat so viel Content gemacht. Der hat ja für beide Filme irgendwie 2 Stunden geschrieben. Dann hat er eins geschrieben, das heißt, das sind so Sketches. Das ist auch nochmal ein ganzes Album, wie 1,5 Stunden. Und dann gibt's diesen, Heart and Soul of Dune. Und das ist halt einfach wirklich, das sind 3 Stunden oder so einfach Begleitmusik, so ein Book Companion.
2: Alter Schwede. Also, ich habe kein einziges Buch, das ich jemals gelesen habe, habe ich jemals von einem Buch Companion so musikmäßig gehört. Wirklich gar nicht.
0: Das Konzept ist genial.
2: Also, viele machen sich so halt Playlists natürlich für, das ist jetzt eine Action-Szene, also mache ich die Playlist an. Oder das ist jetzt eine Romantik-Szene, also mache ich die Playlist an und so weiter und so fort. Aber ich kann das gar nicht, weil ich halt ich sehe die Szene vor meinem inneren Auge, Full Color, 4K, so wirklich
0: same, aber
2: Film und keine Ahnung, ich kann dazu keine Musik hören, weil das irgendwie das verwirren würde.
0: Für mich ist Musik tatsächlich sehr hilfreich, weil gut, das ist jetzt der Synästhetiker in mir, aber die Musik verändert halt auch, wie ich die Welt sehe. Also ich sehe halt literally Farben, wenn ich Musik höre.
2: Mm.
0: Das heißt, wenn ich halt gewisse Musik höre, dann denke ich mir, ja, das ist grün, das passt gerade, weil das spielt in einem Wald.
2: Ja,
0: und das
2: also
0: ist halt
2: kann ich, nee, ist bei mir gar nicht so.
0: Also ja.
2: Deswegen, verständlich, okay. Gut, wenn du dann wirklich die Szenen anders siehst in deinem Kopf durch die Musik und am besten noch so vibrant siehst, dann kann ich das verstehen, aber bei mir verwirrt mich das nur.
0: Ja,
2: komischerweise.
1: Also, sehe ich wie Leo. Also bei mir wäre es auch zu viel dann tatsächlich. Gerade wenn es dann um Musik auch noch geht. Wird dann gemeint. Da wird was von Musik erzählt und nebenbei hörst du dann irgendwie so, Jazz und eigentlich geht es gerade um, keine Ahnung, Rock.
0: Aber für sowas brauche ich auch wirklich so atmosphärische Filmmusik. Also ich verbringe einen sehr großen Teil meines Tages mit so atmosphärischer Filmmusik.
1: Ja.
0: Wenn ich unterwegs bin und mich fühle, dann kann es halt auch mal Pop und Rock sein. Ich meine, ich habe ja meine gewissen Interessenfelder, die dem Radio ja unter Umständen bekannt sind.
2: Nein, wirklich.
0: Und für so Down-Phasen halt wirklich klassische Musik oder so Filmmusik. Das ist so mein Entry-Point zur Filmmusik gewesen. Deswegen feiere ich auch sowas wie The King, was wir vor 2 Wochen gehört haben.
1: Mhm.
0: Weil das für sowas perfekte Musik ist. Ich habe wirklich so eine Playlist, die ist einfach nur Schreib- und Lesemusik.
2: Mhm.
0: Und die ist voll mit so einen Tracks.
1: Ja gut, wenn das passt, dann auf jeden Fall. Ne? Ja. Halt das verstehen. Ne? Wobei, mich würde das tatsächlich ablenken. Aber krass, dass du das kannst.
2: Ja.
1: Natürlich super, super unangenehm, wenn du dann auf einmal so eine grüne Filmszene hast, Musikszene hast, ne, die für dich grün wäre und auf einmal befindest du dich in deiner Wüste oder sowas.
0: Musst du umswitchen.
1: Dune,
0: ja. Musst du Dune anmachen.
2: Ist Dune dann auch so Wüstenfarben vom Musikstil her?
0: Dune ist schwarz, braun.
1: Ich finde
0: auch
1: so
0: viele Braun- und Schwarztöne.
1: So rau metallic hätte ich das eher so gedacht.
0: Ja.
1: Bruniert. So, wenn man Metall in heißes Fett taucht, dann wird das so rau, grau matt.
2: Ah.
1: Und so wirkt das für mich.
2: Interessant, okay. Ja,
1: aber ich bin kein Synästhetiker, würde ich sagen.
2: Nee, nicht so hardcore wie Paul.
1: Also
0: I can't help it.
2: mein Gehirn ist eh schon laut genug, da brauche ich nicht noch Musik, um das zu unterstreichen. Also ich brauche meine Ruhe, um dann mein Gehirn laut werden zu lassen.
1: Ja. Wie ist das dann bei dir für Worte? Haben Worte auch eine Farbe?
2: Oder vielleicht Stimmfarben?
0: Also sie haben auf jeden Fall Gefühle, die damit verbunden sind. Es gibt zum Beispiel Worte, die finde ich ganz eklig. Die machen so komische Dinge mit mir.
2: Moist.
0: Ja, tatsächlich das, nicht. Tatsächlich.
1: Hast du ein richtig schönes Wort?
0: Aber mir fällt da keine Worte explizit ein, aber manchmal, wenn ich bei manchen Worten denke, so... Ugh.
2: Viele haben so ein Lieblingswort in verschiedenen Sprachen, die sie gerade lernen. Zum Beispiel... Also im Englischen mag ich Petrichor eigentlich ganz gerne.
1: Das ist gut.
2: Petrichor ist der Geruch von Gras nach dem Regen.
1: Das ist auch gut.
2: Und mellifluous ist auch ein schönes Wort. Ich weiß gerade nicht die Bedeutung, aber es ist ein schönes Wort. Und im Italienischen sind es eher so lustige Worte. Zum Beispiel gibt es ein Wort, das heißt Cozze. Das sind Muscheln. Im Italienischen. Ja. Aber sowas halt.
1: Ja.
0: Ja, unsere Zeit neigt sich dem Ende.
2: Ja.
0: Ich sehe hier gerade schon nicht.
2: Aber ich finde es ganz interessant, wie unterschiedlich wir denken und wie wir unser Lifestyle leben. I like it. Du hast vielleicht noch ein letztes Lied oder so für uns mitgebracht?
1: Ja.
2: Ist da noch eins?
1: Das geht direkt los, hören? Oder wie?
0: Ja, wollen wir?
2: Na dann, los geht's.
0: Dann verabschieden wir uns von euch und was hört ihr?
1: Achso, das ist gerade...
2: Das ist das letzte.
1: Letzte
2: das,
1: Lied, Just Take Me In Your Arms von so einem schönen Buchladenfilm. Das ist, müsst ihr selber, Shazam das mal, dann können wir
0: mal was anderes überreden. Na gut, viel Spaß mit Shazam, man hört sich in 2 Wochen wieder.
2: Tschüss!

0: Sie hören die Radioreise mit Alexander Tauscher. Ich grüße Sie. Diesmal heißt es Europa City Chemnitz. Erlebnisse in der europäischen Kulturhauptstadt des Jahres 2025. Das sind Geschichten zwischen Rotem Turm und Karl-Marx-Monument. Geschichten über Garagenhöfe oder Mozartkinder. Und das sind unter anderem unsere Gäste in Chemnitz.
1: Hallo, mein Name ist Veronika Leonhardt. Willkommen in der Stadt Chemnitz, die früher mal Karl-Marx-Stadt hieß. Und zwar ganze 37 Jahre. Jetzt Kulturhauptstadt.
2: Kai Kaden, ich bin als freier Architekt in Chemnitz tätig und bin Mitglied des neu gegründeten Vereins Rototurm e.V.
3: Ich bin eines der Gesichter der Garagenhöfe und heiße Agnes.
4: Ilja Mironov.
5: Jurek Tumanko.
6: Michael Hupoy.
7: Hallo, ich bin die Marika Fischer, die Geschäftsführerin vom Tourismusverband Chemnitz-Zwickau Region.
8: Stefan Schmidtke, Geschäftsführer Programm Kulturhauptstadt Europas Chemnitz 2025.
0: Stefan ist der Choreograf dieser europäischen Kulturhauptstadt und die Darsteller, das sind die Chemnitzer. Ich freue mich auf eine besondere Reise nach Sachsen. Gleich geht's los. Viel Spaß. We'll be right back.

Das ist die Radioreise, die Sie zu neuen Horizonten bringt und damit Reiselust wecken soll. Im Studio Alexander Tauscher. Herzlich willkommen hier bei uns in dieser Show. Ich bin diesmal in Sachsen, in meiner Heimatstadt Chemnitz, einst Karl-Marx-Stadt. So steht es auch in meinem Personalausweis als Geburtsort. Nach dem Mauerfall bekam die Stadt ihren historischen Namen zurück. Seitdem vergingen Jahrzehnte einer recht wechselvollen Geschichte. Viel gewachsene Industrie verschwand, viele Menschen verloren ihren Job, die Stadt suchte eine neue Identität. Was gab es seitdem für Chemnitz nicht alles für Losungen? Stadt mit Köpfchen zum Beispiel. Doch nun hat diese Metropole in Sachsen einen Titel, der hoffentlich weit in die Zukunft strahlen wird und der Stadt auch neues Selbstbewusstsein geben wird. Denn Chemnitz ist europäische Kulturhauptstadt des Jahres 2025. Das war für mich ein Grund, wieder mal zu meinen Wurzeln zu reisen und mich umzuhören, was hier alles geschaffen wurde und nun geboten wird. Wir starten zunächst am Wahrzeichen der Stadt Chemnitz, am legendären Roten Turm. Mein lieber Schulfreund Kai Karten, heute ein Architekt und leidenschaftlicher Chemnitzer, hat sich sehr für diesen Turm engagiert und führt uns durch das Wahrzeichen. Und wir beginnen natürlich mit dem legendären Lied dieser einst sozialistischen Stadt.

0: Hallo Alexander, hier ist dein Schulfreund Kai Kagen.
1: Kai, ich freue mich so, dass wir mit dir diese Radioreise beginnen.
0: Ich freue mich auch ganz sehr. Und wir befinden uns gerade in der Turmstube des Roten Turmes. Der Rote Turm ist das älteste erhaltene Bauwerk der Stadt Chemnitz. Der stand schon vor der Stadtgründung hier. Und der Turm hat ganz viel erlebt. Der war Sitz des Vogtes, Gefängnis, hat viele Stadtbrände gesehen. Also der hat schon fast 1000 Jahre auf dem Buckel.
1: Ist auch nie abgebrannt, nie zerstört worden?
0: Nee, der wurde bis vor dem Zweiten Weltkrieg noch als Gefängnis genutzt. Also hier saßen auch August Bebel ein und Karl Stülpner. Und deswegen durch die Nutzung ist er auch dann intakt geblieben und wurde bei der Bombardierung verschont.
1: Fast schon ein heiliger Turm für Chemnitz.
0: Auf jeden Fall. Also das ist was ganz Besonderes. Das ist sozusagen der letzte Rest der Stadtmauer und wirklich ein Kleinod. Man sieht es ihm vielleicht nicht so an. Also das quadratischer Grundriss, 35 Meter hoch, hat oben eine Haube. Viele kennen bestimmt die Fit-Flasche vom Spülmittel Fit.
1: Ja.
0: Und diese ist der Form des Roten Turmes nachempfunden. Also wenn man die Flasche vor Augen hat, so ähnlich sieht der Turm im Original aus. Es gibt sogar eine Keramikflasche. In den 70er, 80er Jahren im Arbeiter- und Bauernstand wurde eine Spirituose entwickelt von der Firma Lautergold aus dem Erzgebirge. Und antiquarisch kann man diese Keramikflaschen jetzt noch erwerben. Und die wurde damals auch dem Roten Turm nachempfunden.
1: Roter Turm wegen des Ziegelbaus, wegen der roten Farbe?
0: Zweierlei Gründe. Einmal ist das Gestein, aus dem der Turm gebaut ist. Das ist der Chemnitzer Porphyrtuff. Der hat eine rötliche Färbung. Und die Turmstube, das Geschoss obendrauf, das ist aus roten Klinkern gebaut. Und insofern ist es doppelt rot und passt, ja.
1: Viele Jahre nach der Wende wurde ja die Stadtgalerie Roter Turm gebaut. Man hat das Gefühl, dass der Rote Turm seitdem etwas eingebaut ist, Kai?
0: Ja, er wurde in 1959 als Heimatmuseum eröffnet und genutzt. Also hier war Begängnis drin und es wurde dann immer ruhiger. Er hat natürlich als Turm auch die Spezifik, er hat eine schmale Treppe. Es ist jetzt nicht so komfortabel, das Gebäude zu erschließen. Und unser Ziel ist es, den mit dem Impuls 2025 mehr zu öffnen. Die Ausstellung, die es hier schon gibt, zu ergänzen durch einen digitalen Anteil, wo man Chemnitz entdecken kann, wo man sich einen Überblick verschaffen kann, was es hier und in der Region alles gibt, sodass man als Gast, der die Stadt überhaupt nicht kennt, hier einen Anlaufpunkt hat, wo man dann sozusagen wie aus einem Menü aussuchen kann, was man sich hier alles tiefer vertiefen will und angucken will.
1: Und ihr, Kai, ihr seid ein Verein?

0: Den hast du maßgeblich mit vorangetrieben?
1: Es hat sich eine Gruppe gefunden, die sich gesagt haben, hier haben wir ein Potenzial, das sollte man für die Stadt nutzen. Wir haben Wind unter den Flügeln. Mit dem Beginn waren erfolgreich bei einem Wettbewerb, sodass wir jetzt auch finanzielle Mittel haben, um diese Ausstellung zu erweitern aus eigener Kraft.
0: Man läuft über die Wendeltreppen nach oben und erreicht dann auch eine erste Plattform mit einer Ausstellung.
1: Im Turm befindet sich die Ausstellung Große Chemnitzer, wird jedes Jahr um ein oder zwei weitere Persönlichkeiten ergänzt. Dazu gehört der Walk of Fame, der sich vor dem Roten Turm befindet. Das geht los mit Georgios Agricola, dem Bürgermeister damals.
0: Toll, Kai, dass du damit auch deinen Beitrag als Architekt dieser Stadt auch für die Stadt leistest. Hast du schon immer so einen Bezug zum Roten Turm gehabt, auch als Kind, als Jugendlicher?
1: So direkt nicht, aber das ist das Ziel, dass man seinen Beitrag leistet. Und es ist unglaublich, was in diesem Kulturhauptstadtprozess alles entstanden ist. Und wir sind mit dem Roten Turm auch Kooperationsprojekt der Kulturhauptstadt GmbH. Der Zauber dieses Titels Kulturhauptstadt, wo sich ja viele gefragt haben, wieso Chemnitz?
0: Warum nicht Dresden?
1: Aber Chemnitz braucht das. Also das ist auf jeden Fall ganz wichtig, um sich in Sachsen mit Dresden und Leipzig da behaupten zu können. Und es gibt auch wirklich gigantische Geschichten und fantastische Geschichten, die man über diese Stadt erzählen kann, was hier entstanden ist und geworden ist. Also das ist auch Sachsen, wie es lebt und lebt.
0: Und ich finde es gut, Kai, dass du aus unserer alten Gymnasialklasse, wir waren eine tolle Klasse, vor allem die Jungs natürlich, einer der wenigen bist, der hier geblieben ist, erstens aber vor allem sich so engagiert für die Stadt. Wir alle sind irgendwo hingezogen ins vermeintliche Paradies, aber du bist hier geblieben und packst hier mit an.
1: Na, das Besondere ist ja, dass unsere Beziehungen gehalten haben, dass wir Kontakt haben und das gehört alles mit dazu. Es sind viele Sachsen in der Welt verstreut.
2: Überall sind Sachsen auf der ganzen Welt.
3: Jürgen Hart hat vollkommen recht. Einer davon sitzt hier am Mikrofon und reist durch die Welt. Absolut gerne durch sein Sachsenland. Wo ist eigentlich das Zentrum von Chemnitz? Das hat man sich nach dem Zweiten Weltkrieg lange gefragt. Denn als die Stadt wieder aufgebaut wurde, gab es nur Fragmente des historischen Kerns. Nach der Wende entstanden viele Baustellen. Manche wurden jahrelang nicht geschlossen und so manche eine große Grube wurde zur Sehenswürdigkeit. Unfreiwillig. Nach vielen Jahren von Baustellen und verzögerten Bauten ist das Zentrum von Chemnitz weitgehend wieder eine große Flaniermeile geworden. Zwischen der Straße der Nation und dem Rosenhof an der Galerie Roter Turm traf ich mich mit Veronika Leonhardt, Stadtführerin der Touristinformation Chemnitz.
4: Ich bin hier am Wall vor dem Roten Turm, dem ältesten Gebäude der Stadt Chemnitz. Nebenbei gab es insgesamt 25 solcher Türme. Das ist der letzte, der übrig geblieben, weil er bis 1900 als Gefängnis genutzt worden ist.
0: Du bist nach wie vor Gästeführerin hier?
4: Ich bin nach wie vor Gästeführerin und unterstütze natürlich intensiv die Kulturhauptstadt.
0: Veronika, ich freue mich sehr, dass wir uns wiedersehen. Nach Jahren, als ich das letzte Mal hier war, hat Chemnitz gerade den Titel bekommen. Seitdem hat sich viel getan hier.
4: Sehr viel getan. Es gibt also eine ganze Reihe an Interventionsflächen, die schon fertig gestaltet worden sind. Es zieht sich über das gesamte Stadtgebiet. Auch die Region ist über den Birbel Path mit eingebunden. Und man merkt, dass auch wirklich die breite Masse jetzt in diese Kulturhauptstadt-Initiative eingebunden ist. Also man merkt, dass man spürt das.
2: Komm.

0: Für alle, die jetzt nach Chemnitz kommen, wegen der Kulturhauptstadt, die trotzdem nochmal Chemnitz erleben wollen. Vielleicht beginnen wir nochmal unseren virtuellen Rundgang vor dem Karl-Marx-Monument zum Jubiläumsjahr in der großen Bühne eingehüllt, aber ansonsten natürlich freistehend. Lev Kerbel gegossen.
1: Er ist 1971 eingeweiht worden, am 9. Oktober.
0: Also der Karl-Marx-Kopf hat schon Jahrzehnte hinter sich, hat die DDR erlebt, hat die Wende erlebt, wird jetzt nach dem Kulturhauptstadtjahr auch mal neu frisiert. Was wird da passieren?
1: Ja, genau. Also man wird die Statik überprüfen und sicherlich reinigen und alles, was also notwendig ist, damit er weiter als eines der herausragenden Sehenswürdigkeiten der Stadt Chemnitz erhalten bleibt. Es gab schon mal nach der Wende eine Anfrage, ob man ihn ausleihen würde für eine Kunstausstellung in den alten Bundesländern, und da hat die damalige Oberbürgermeisterin Frau Barbara Ludwig das abgelehnt, weil es doch zu riskant war, dieses wertvolle Teil aus der Hand zu geben.
0: Richtig so, das gehört
1: natürlich,
0: nach Chemnitz.
1: Natürlich, natürlich, das bleibt hier. Ja. Und mittlerweile hat sich die Bürgerschaft auch mit diesem Objekt identifiziert und man findet nichts, wo nicht mit Karl Marx geworben wird.
0: Wir hatten ja auch mal Stadt mit Köpfchen als Slogan hier.
1: Wäre vielleicht gut, das wäre wirklich dann eine Stadt mit Köpfchen, wenn man zu diesem Werbeslogan nach der Kulturhauptstadt wieder zurückkommt.
0: Wäre das was?
1: Auf alle Fälle, es hat sich ja bewährt. Und die Stadt hat viele kluge Köpfchen und sie hat natürlich den größten Philosophen der Welt und eines der größten freistehenden Porträtbüsten nach Lenin in Ulan-Ude hinter dem Ural.
0: Wow, zweitgrößte Karl Marx der Welt hier in Chemnitz.
1: Genau.
0: Der im Hinterkopf nochmal Erinnerungen ruft, was er gesagt hat, Proletarier aller Länder, vereinigt euch.
1: Ja, in vier Sprachen, und zwar Deutsch, Russisch, Englisch und Französisch. Und das wurde von zwei Chemnitzer Künstlern geschaffen. Heinz Schumann und Volker Bayer, die beiden waren es.
0: Hatten diese Inschrift dann künstlerisch umgesetzt?
1: Genau. Der Entwurf stammt von ihnen. Der Lev Kerbel wollte eigentlich die Schrift in verschiedenen Sprachen aus der damaligen Sowjetunion in Szene setzen. Das wären aber über 100, 120, 123 gewesen. Das wäre also für die Wand auch viel zu schwer gewesen. Deswegen hat man sich dann hier auf diese vier Sprachen geeinigt.
0: Dahinter das Gebäude. Hm? Ich erinnere mich noch an DDR-Zeiten den Begriff die Falte, weil das war die SED-Bezirksleitung, die da saß.
1: Genau.
0: Hier weiß ich gar nicht, was da war. Eine Zeit lang auch die Arbeitsagentur. Inzwischen strahlt es wieder neu. Ja?
1: Genau. Also kurz war nach der Wende dort die Arbeitsagentur und jetzt ist die Landesfinanzdirektion und weitere kleinere Firmen, Büros, die sich dort eingemietet haben.
0: Also auch dieses Areal ist wieder zum Leben erweckt worden, nachdem es so ein Stillleben geführt hat.
1: Genau, genau. Und es ist geplant, dahinter diesen neu kreierten Marienplatz wieder zu beleben. Und da gibt es verschiedene Ideen, unter anderem eine Sporthalle für die Niners zu bauen, ob das natürlich gut ist. Es gibt ja viele kluge Köpfe, die da sich beraten sollten und dann eine gute, nachhaltige, vernünftige Entscheidung für Chemnitz treffen sollten.
0: Nach dem Motto eben, Stadt mit Köpfchen, Chemnitz. Da stehen noch viele Aufgaben und Herausforderungen an in dieser europäischen Kulturhauptstadt. Der Karl-Marx-Kopf ist der prominenteste Kopf dieser Stadt. Dabei lebte der Philosoph gar nicht in dieser Stadt. Andere große Köpfe, die prägten den Sport dieser Stadt und unseres Landes. Die ehemalige Eiskunstläuferin Jutta Müller, sie feierte vor allem als Trainerin große Erfolge. Zu den Schützlingen der Chemnitzer gehörten, wer kennt sie nicht, Katharina Witt, sowie auch Müllers Tochter Gabi Seifert, die sie zu zwei WM-Titeln führte. Im November 2023 verstarb sie, bleibt aber eine Ikone in der Eiskunstlauf Hall of Fame und natürlich auch als Ehrenbürgerin der Stadt Chemnitz. Vor dem Roten Turm, dem Wahrzeichen der Stadt, sind auf dem Walk of Fame im Fußweg Bronzeplatten verlegt, die Namen berühmter, bereits verstorbener Chemnitzer tragen. Hier traf ich mich mit Veronika Leonhardt.
2: Chemnitz, Chemnitzstadt.
0: Marx-Kopf schaute früher so schön in den Intershop rein. Das hat mir immer gesagt.
1: Er hat auch mal
0: Lust gehabt, die Forum-Schecks einzutauschen.
1: Ja, deswegen sagt man ihm nach, er wird etwas grimmig schauen, weil er mit seinem Kopf nicht durch den Eingang kommt oder kam.
0: Aber das war zu der Zeit auch eine Glanzleistung, den Intershop direkt gegenüber zu bauen. So war's.
1: So ist das Leben. So ist das Leben. Ja, ein Leben voller Widersprüche und Kompromisse.
0: Und das zeigt Chemnitz.
1: Genau, genau.
0: Da hat sich einiges getan. Das war nach der Wende auch ein großer Tanzshop, das Passatschick.
1: Ja.
0: Ich weiß gar nicht, was jetzt hier in diesem großen Ensemble zwischen Stadthalle und Hamas-Monument ist.
1: Und zwar ganz oben gibt es das sogenannte Pentagon. Und da finden regelmäßig Tanzveranstaltungen statt unter dem Glasdach. Und im Chemnitzer Hof können Sie sogar unter dem Glasdach, was geöffnet werden kann, dinieren oder auch tanzen, je nachdem, was der Chemnitzer Hof da anbietet.
0: Also da eher feiner Walzer, im Pentagon eher flotte Sohlen, ja?
1: Naja, oder Swing-Musik. Es gibt ja so verschiedene Angebote, ja. Ne?
0: Aber auch eine schöne Entwicklung von Pasatschik, was ja eine Stadt in Bulgarien ist, ja, zum Pentagon
1: genau,
0: in den USA.
1: Genau.
0: Ne?
1: Ja, man muss flexibel sein.
0: Auch das Kongress, ich bin sehr erfreut, strahlt wieder. Das große Hochhaus hier in Chemnitz war lange Zeit auch so grau. Mhm. Ist schön saniert worden, ja?
1: Das ist sofort nach der Wende mit einer Außenverkleidung Aluminium und Glas versehen worden. Hat natürlich schon verschiedene Betreiber nach der Wende erlebt. Aus dem kleinen Saal der Stadthalle wurde das Karlowitz-Kongresszentrum, weil sich Chemnitz ja als Kongress- und Tagungsort etablieren will.
0: Ich ein wenig traurig war. Es gibt nicht mehr die Yalta-Bar oben und ich kann es nicht verstehen. Es gibt kein Personal, wurde mir gesagt.
1: Ich kann nur beipflichten. Zu DDR-Zeiten musste man sich wochenlang anmelden, um überhaupt dort einen Fuß hineinzusetzen. Und ich bin selber persönlich dran, dort etwas auf den Weg zu bringen.
0: Als mein Vater noch lebte, war mein größter Wunsch, dass er seinen Geburtstag da oben feiern kann. Wurde mir gesagt, nein, es müssen mindestens so und so viele Personen sein. Wir kamen zum Frühstück hin, das kann man zubuchen, ja, wenn nicht viele Gäste sind.
1: Ja.
0: So ein schönes, exponiertes Café.
1: Das höchste Restaurant der Stadt ist nicht geöffnet. Es ist also immer noch viel Luft nach oben. Im wahrsten Sinne des Wortes arbeiten wir dran.
0: Arbeiten wir dran, Veronika. Weil der Blick ist ja atemberaubend. Man sieht erstens ganz Chemnitz, aber auch das Erzgebirge schon.
1: Natürlich, wunderbar. Allerdings, der Blick in den Westen ist versperrt. Dort hatte man die Küche geplant. Und das sollte auch so sein, dass wir nicht in den Westen schauen können. Vielleicht Appetit dort zu holen. Der Blick in Richtung Westen ist uns versperrt, versagt geblieben.
0: Zum Glück leben wir hier nicht im Tal der Ahnungslosen wie in Dresden. Ne?
1: Nee, genau.
2: Die Welle ist zur Stelle, nehmen wir mal den Rias an. Mal sehen, was uns entgegenschallt.
0: Sporthochhaus. Auch da habe ich eine Verbindung. Meine Eltern hatten hier gelebt, bevor sie ins Jörg-Gebiet gezogen sind. War damals eine sehr privilegierte Wohnlage, wobei die Wohnungen gar nicht groß waren. Und jetzt sehe ich es auch in richtig schönen Farben erstrahlt.
1: Sporthochhaus war immer die erste Adresse für alle möglichen Sportartikel. Das gehört auch zu einem Bau der Moderne. Ist Ende der 60er Jahre eröffnet worden. Eine spektakuläre Lage mitten im Stadtzentrum. Eingebunden und oben hat man natürlich einen sehr schönen Blick eben auch. Die innere Klosterstraße, da hat sich viel getan, die ist zur Kneipenmeile entwickelt worden, wo sie sich faktisch international den Hunger stillen können. Also von Indisch über Böhmisch, Französisch, gut bürgerlich, da finden Sie alles, was Ihr Herz begehrt. Also hungrig verlassen Sie Chemnitz nicht.
0: Auf keinen Fall, auch nicht unwissend, weil wenn wir den Kassberg hinaufgehen, wiederum Erinnerung war mein Gymnasium damals, Gymnasium FES, war es zu meiner Zeit Friedrich Engels.
1: Friedrich Engels,
0: kennst du auch, ja?
1: Ja, und das ist jetzt das Karl-Schmidt-Rudloff-Gymnasium und natürlich eingebunden auch ein sehr schönes Areal. Der Kassberg ist zu einem großen Teil durchsaniert. Es finden Sie 750 denkmalgeschützte Häuser und Fassaden, Jugendstil, Gründerzeit, moderne Heimatstil, Villen im englischen Landhausstil.
0: Ist es die teuerste Wohngegend in Chemnitz?
1: Das kommt darauf an, wo die Wohnungen liegen, aber es ist eine der teuersten, auch eine der beliebtesten Wohngegenden.
0: Du arbeitest ja in der Touristinfo, auch da gibt es geführte Touren durch Chemnitz?
1: Ja, genau, wir haben ein ganz großes Programm aufgelegt, von Kunst, Kultur über Architektur, über die sogenannten Blind-Date-Touren, wo man sich überraschen lassen kann. Ja. Kommen Sie ganz einfach nach Chemnitz, Sie werden überrascht sein.
0: Weil eben Chemnitz besser ist als der Ruf.
1: Richtig, also selbst Chemnitzer, die noch nie eine Stadtführung mit den Gästeführern in Chemnitz mitgemacht haben, die sind hinterher überrascht und sagen, ich sehe jetzt meine eigene Stadt in einem ganz anderen Bild.
0: Vielleicht ja auch nach dem Motto der Kulturhauptstadt, See the Unseen. Mit Chemnitz hatte Deutschland erstmals seit 15 Jahren wieder eine europäische Kulturhauptstadt gestellt. Denn vor dem Mauerfall im Jahr 1988 bekam West-Berlin erstmals diesen Titel verliehen. 11 Jahre später wurde Weimar ausgezeichnet und im Jahr 2010 feierte Essen. Mit Chemnitz ist nun die viertgrößte Stadt der neuen Bundesländer Trägerin dieses Titels Europäische Kulturhauptstadt. Stefan Schmidtke ist ein großer Name der Kulturwelt. Der Dramaturg hatte zum Beispiel die Wiener Festwochen kuratiert. Seit dem Jahr 2021 ist er Geschäftsführer der Kulturhauptstadt Chemnitz und wir trafen uns bereits zum zweiten Mal, deswegen per Du.
3: Es sind 32.000 Garagen und zu jedem Garagenhof gehört auch ein Verein. Und das Projekt hat insgesamt 15 Einzelprojekte. Vom Garagenparcours, den Sie machen können und in 10 Garagenhöfen zu Gast sein können, zum Garagenfestival gibt es ein Fotoprojekt. Mehrere tausend Menschen involviert und es macht viel Freude.
0: Kann man da auch diesen typischen Chemnitzer erleben, der eben in seiner Garage tüftete, DDR-Zeiten, aber auch jetzt noch, der sitzt, sich da trifft? Ist es das typische Chemnitzer Leben mit Jogginghose, mit allem, was dazugehört?
3: Und auch dieses. Es gibt natürlich ganz viele tolle, kreative Menschen, die auch moderne Kunst tun. Es gibt Menschen, die auch schrauben und basteln. Und wenn Sie ins Sächsische Fahrzeugmuseum gehen, gibt es eine Ausstellung mit Garagengegenständen, die wir leihweise bekommen haben. Und anhand dieser Gegenstände werden viele Geschichten erzählt.
0: Sagte einer in so einer Umfrage, das ist doch alles viel zu hoch, Chemnitz, das Proletarier. Kannst du das verstehen, dass der einfache, gewöhnliche Chemnitzer sich vielleicht ein wenig zu abgehoben fühlt mit solchen Begriffen wie See the Unseen? Wie geht man damit um?
3: Also man darf nie faul sein und kann noch ein bisschen was lernen im Leben. Insofern sind das jetzt mal nur 3 Begriffe, die man durchaus lernen kann. Das ist gar nicht so schwer. Wir motivieren immer zur Neugierde. Macht viel Spaß und wir merken, dass es langsam, aber sicher bei den Menschen auch ankommt. Denn wenn alle drüber reden, wollen die anderen auch mitreden und so verbreitet sich doch mehr und mehr Gutes aus der Kulturhauptstadt, denn die Leute merken, sie ist für sie selber da. Für niemanden anders als die Chemnitzerinnen und Chemnitzer ist die Kulturhauptstadt da. Und natürlich für die Gäste.
0: Unsere Radioreise strahlt ja darüber hinaus, sie ist zeitlos, auch in vielen Jahren nach 25. Was wird bleiben von dem Kulturhauptstadtjahr, wenn man zum Beispiel 2027 in Chemnitz ist? Also wird nach Jahren noch bleiben?
3: Also ich hoffe zuerst mal gute Laune. Das ist das Allerwichtigste, weil da, wo gute Laune ist, ist weniger schlechte Laune. Die Stadt Chemnitz baut am Fluss, baut in Parks, baut an verschiedenen Orten, um die Aufenthaltsqualität in der Stadt zu verbessern. Das wird auf jeden Fall bleiben. Der große Kunst- und Skulpturenweg im Erzgebirge ist auch für die zukünftige touristische Vermarktung vorgesehen.
0: Das ist ein Weg, der viele Orte verbinden wird und in jedem Ort soll ein Kunstwerk dann sein.
3: So ist es. 38 Kommunen sind wir in der Kulturhauptstadtregion und an den Orten, wo früher Fabriken war, wo Bergbau betrieben wurde, werden namhafte Künstlerinnen und Künstler aus aller Welt und aus Sachsen Kunstwerke schaffen, die mit ihrer Formensprache und mit ihrer Materialität an diesen historischen Zusammenhang erinnern.
0: Und für dich jetzt, du hast ja schon einige Städte begleitet, das war jetzt ein Projekt, wie geht's danach weiter?
3: Ja, das weiß ich nicht, hoffentlich eine gute Legacy, wir werden schauen. Wir sind mit dem großen internationalen Festival Theater der Welt beschäftigt, was nach Chemnitz kommt, nachdem es in Hamburg, Düsseldorf und Frankfurt am Main war. Es war 1996 in Dresden das letzte Mal zu Gast.
0: Und weil du gerade Dresden sagst, Dresden, Nürnberg waren damals unterlegen, haben die sich schon was abgeschaut hier, wie reagieren die auf Chemnitz? Dresden sicher ein kleiner Rivale, Nürnberg wird es nicht verstanden haben.
3: Also nicht zu vergessen, die Dresdner wollten sich auch an vielen verschiedenen Dingen beteiligen, die hier mit Chemnitzer Initiativen zusammenarbeiten.
0: Was ist dein Lieblingsprojekt in diesem großen bunten Strauß an Chemnitzer Projekten?
3: Ja, mein Lieblingsprojekt sind die Chemnitzerinnen und Chemnitzer. Das ist die größte Aufgabe, diese sehr eigenwillige, sehr zurückhaltende, sehr schwierige, aber trotzdem sehr konstruktive Art hier zu denken, was Kunst und Kultur ist. Das ist mein bester Job, das macht mir viel Spaß.
0: Sein Job ist diesbezüglich noch längst nicht erledigt. Für alle Chemnitz-Besucher hätte ich auch noch einen Tipp für ein kulinarisches Souvenir. Nicht aus dem Supermarkt oder Souvenirgeschäft, sondern handgemacht. Über die Aktion So schmeckt Kulturregion sprach ich mit Madeleine Stimming.
4: Das war ein Wettbewerb, initiiert von verschiedenen Akteuren hier in Chemnitz. Und unsere Aufgabe ist es nun, vom Feld bis zum Regal die Wertschöpfungskette zu unterstützen, sodass die Produkte auch ihren Weg ins Regal finden.
0: Das sind alles kleinere Produzenten, die noch nicht im Großhandel vertreten sind?
4: Überwiegend ja. Es sind Manufakturen, die bisher vielleicht nur einen Hofladen haben oder schon auf Wochenmärkte fahren, aber noch nicht so in der Breite zu finden sind.
0: Der Radioreisehörer fragt sich ja, was schmeckt am typischsten nach Chemnitz? Ich sehe hier den schönen Eierlikör. Das ist ja ein Kultgetränk seit DDR-Zeiten. Hier heißt Eierlikörz.
4: Direkt aus Chemnitz und der Blick geht noch über den Tellerrand von Chemnitz hinaus in die Region. Wir haben einen Birnenfruchtaufstrich. Wir haben einen Tofu-Schinken. Tofu klingt erstmal sehr japanisch, aber die Sojabohnen kommen tatsächlich hier von vor den Toren Chemnitz und werden nach traditioneller japanischer Methode hergestellt. Wir haben ein gebrautes Bier aus altem Brot. Kiwibeeren werden verarbeitet.
0: Was wäre so das Typischste, was Sie empfehlen würden, wenn der Tourist kommt und mal was als Souvenir mitnehmen würde, was er eben nicht im Supermarkt bekommt? Ist es der Eierlikör?
5: Es ist der Eierlikör, weil den gibt es nicht im Geschäft. Es gibt immer den Chemie-Eierlikör, aber den richtigen guten Eierlikör gibt es nur beim Privaten. Wenn man sagt, man kann sich da mal was Gutes gönnen.
0: Eierlikör galt früher mal so als Oma-Getränk.
5: Ja,
0: Ilse Bähnert und so,
5: ja,
0: ne? Aber es hat es überlebt.
5: Ja, aber es ist gut.
0: Im Schokobecher oder so?
5: Im Schokobecher. Oder im Glas, so ein kleines Glas, wenn man mal einen Spielabend oder mal eine Freundin da ist. Da schmeckt jetzt super.
0: Diese Chemnitzerin hat einfach Geschmack. Und wir kosten die Stadt heute weiter aus. Europäische Kulturhauptstadt 2025. Chemnitz, see the unseen. Wie immer an dieser Stelle, auf Weiterhören.

0: Richtet auf eure Lauscher, denn hier spricht der Tauscher. Der Alexander grüßt sie alle miteinander und wünscht auf diese Weise eine schöne Radioreise. Eine Idee hat einen Titel bekommen. Chemnitz hat gewonnen. Europäische Kulturhauptstadt des Jahres 2025 und die Radioreise heute aus der Europa City. Die Stadt, sie hat ja eine bewegte Geschichte, eine bemerkenswerte Kulturszene und sie hat schon viele Promis hervorgebracht. Ich nenne als Beispiel die schon erwähnte Eiskunstlauflegende Kathi Witt oder auch Musiker wie Felix Kummer und seine Band Kraftklub. Der Schauspieler Matthias Schweighöfer wuchs in Chemnitz auf und der große Sänger Dirk Michaelis stammt auch aus dieser Stadt. Und 1973 kam hier der kleine Alexander Tauscher zur Welt, der heute mit dem Radioreisemikrofon die Welt erkundet, heute eben seine Heimatstadt erkundet. Auch meine Eltern hatten ja eine der rund 30.000 Chemnitzer Garagen, die größtenteils zu DDR-Zeiten gebaut wurden, kollektiv oder in Eigenleistung. Die Kulturhauptstadt, sie präsentiert diese Garagen mit individuellen Geschichten der Garagennutzer von damals. Eine dieser Gesichter ist Agnes Diering.
1: Wir haben halt überlegt, wie kann man etwas Generationenverbindendes machen? Und es ist ja auch interessant, was die Alten alle erlebt haben.
0: Agnes, bist ein Kind der DDR.
1: Ja.
0: Du hattest ein ganz normales, erfülltes sozialistisches Leben hier in Chemnitz, ja?
1: Ja, ich will mal sagen, wir waren immer ein bisschen besonders, weil wir katholisch waren. Und es waren immer zwei Welten, die Schule und zu Hause. Zu Hause wurde Westfernsehen geguckt. Ich war da immer so ein bisschen hin und her gerissen. Und mit diesem Konflikt bin ich eigentlich aufgewachsen.
0: Ging mir auch so. Abends zu Hause Westfernsehen, sicher auch Rias, hast du auch gehört, ja?
1: Ja.
0: Und in der Schule wusste man, was man zu sagen hatte und auch nicht
1: genau,
0: zu sagen hatte.
1: Genau, man hat sich halt angepasst. Und ich meine, ich hatte jetzt nichts auszustehen in der Schule. Meine Eltern haben mich nicht die Jugendweihe machen lassen. Und ich hätte sehr gerne eigentlich studiert. Ich wollte gerne Germanistik. Und da habe ich dann Heimerzieher mit Lehrbefähigung, eine Ausbildung am Institut für Lehrerbildung in Weimar gemacht. Bei einer anderen Sache wurde ich abgelehnt, weil ich nicht die Jugendweihe hatte. Und bin aber dann wirklich in der Grundschule geblieben. Ich habe immer Klassenleiter, 1. bis 4. Klasse und Musik- und Kunstlehrer.
0: Wie hast du diesen Wendeherbst erlebt im Oktober, September 1989 hier in Karl-Marx-Stadt? Ich weiß noch, es war Staffellauf bei unserem Gymnasium und oben drüber flogen schon die Hubschrauber. Es war ein sehr komisches Gefühl gewesen.
1: Ja, das war komisch. Wenn ich dann zu meiner Gruppe bin oder zu Freunden, wie unheimlich, gerade am 7. Oktober, es war keiner auf den Straßen, nur Patrouillen. Und man hatte richtig Angst. Man wusste, es liegt was in der Luft. Und dann gingen halt die ersten Demos los. Friedensgebete hatten wir auch vorher in den Kirchen und dann sind wir aber alle zusammen hier zum Marxkopf gelaufen.
0: In der Friedensbewegung der Kirche.
1: Ja, aber dann Massen angeschlossen. Die warteten schon alle draußen. Das war Wahnsinn, wirklich.
0: Habt ihr Angst gehabt, dass da noch eine FOPO dazwischen kommen kann und euch zusammenschlagen kann?
1: Ja. Ich hatte ja Angst, weil wir hatten ja 3 Kinder. Und meistens war mein Mann zu Hause und wenn der nicht da war, haben wir es dem Nachbarn Bescheid gesagt. Man wusste nie, was passiert. Also
0: als dann die Wende vollzogen wurde, war es eine Befreiung für dich oder eher eine Zeitreise ins Ungewisse? Jobangst?
1: Herrlich. Es war herrlich. Das ist Wahnsinn. Und dann muss ich sagen, ich hatte ja auch 2 Geschwister, die sind vor der Mauer rüber und wir hatten immer Verwandte im Westen. Die sind auch zu uns zu Besuch gekommen und alles. Wir hatten immer eine sehr gute Beziehung zu den Westdeutschen und die haben sich auch immer sehr für uns interessiert. Und ich fand das herrlich, erstmal, dass ich jetzt überall hinreisen konnte. Und die Zeitungen und die Bücher. Es war ein tolles Gefühl.
0: Kannst du verstehen, wenn es jetzt so ein wenig Ostalgiegefühle gibt, dass manche sagen, ach, heute ist alles so ungewiss, so unsicher, so unruhig. Früher war alles so geordnet.
1: Ja, also nachtrauern würde ich nicht. Aber ich meine, ich habe auch eine schöne Kindheit gehabt. Wir haben in Wechselburg gewohnt, landschaftlich sehr schön. Und hungern mussten wir nicht. Und so, wenn wir Westbesucher haben, haben wir gesagt, nirgends schmeckt so gut wie bei meiner Mutter.
0: Das hatten unsere Westbesucher. Bekannten auch gesagt, dass gerade die Bäcker und Fleischer hier eine viel bessere Qualität oft hatten und dass in den Gaststätten viel bodenständiger gekocht wurde, ohne Zusatzstoffe.
1: Ja, ohne Zusatzstoffe, genau. Auch die Gaststätten, war ja auch alles billig. Ne?
0: Und der Schweinsbraten kam 3,20 Mark. Ne?
1: Das war schon Wahnsinn, ja. Es ist ein unheimlicher Zeitwechsel eigentlich. Und jetzt hat sich ja auch rasend viel geändert.
0: Wie blickst du heute auf dein Chemnitz?
1: Ich finde, Chemnitz hat schon viel Potenzial. Und es ist gut, dass die Kulturhauptstadt gekommen ist und dass hier so viele Leute selber aus ihren Löchern gekommen sind und sie machen jetzt hier das und hier das. Es gibt viele Gruppenchöre, es läuft unheimlich viel. Ich bin ja auch noch in einem Autorenverein.
0: Was würdest du unseren Radioreisehörern sagen, warum sie nach Chemnitz kommen sollten? Was macht es aus, das Chemnitzer Gefühl? Warum sollte man diese Stadt gesehen haben?
1: Ja, weil es also sehr viele Aktivitäten gibt. Wir haben zwar nicht so eine schöne Altstadt, aber eigentlich ist in den einzelnen Vierteln sehr viel los. Der Pool ist ein sehr interessantes Viertel.
2: 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Dort wollen wir von der Zukunft glücklich träumen. Im Café Roter Thun, da tanzt man heute sicherlich. 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
1: Die Menschen vor allen Dingen, die Menschen sind sehr bodenständig und engagiert, will ich mal sagen.
0: Ich füge noch hinzu, offenherzig, so wie Agnes Diering, eine der Gesichter des großen Projekts Garagenhöfe. Mich haben in dieser Kulturhauptstadt die Kinder und Jugendlichen vom Ensemble 100 Mozart-Kinder besonders beeindruckt. Diese hochmotivierten jungen Künstlerinnen und Künstler spielen Musik von der Klassik bis zur Moderne. Für uns geben sie nun ein paar Klassiker von Mozart zum Besten. Und dazwischen sprach ich mit der Mentorin Magda aus Polen und drei Jungs aus der Ukraine.
3: Mozart-Kinder. Kinder und Jugendliche spielen zusammen Musik seit mehreren Jahren schon. Und es ging darum, insgesamt 100 Kinder, nicht auf einmal, sondern über die Jahre, für Musik zu begeistern und zusammen zu musizieren.
0: Aus den verschiedensten Chemnitzer Schulen?
3: Genau, also das Projekt ist offen für alle Kinder, Jugendliche, die ein Instrument spielen oder anfangen zu spielen oder vielleicht noch nicht so richtig spielen. Und es dürfen natürlich alle aus allen Nationen und Schulen und sonst, die alle herkommen, mitspielen. Ensemble nennen wir uns, weil es darf wirklich jeder mitspielen mit allen verrücktesten Instrumenten, die es gibt. So ein Orchester in sich hat schon eine Begrenzung auf manche Instrumente und nicht alle. Und wir haben Schlagzeuger, wir haben auch Klavier, was in einem Orchester eigentlich nicht vorkommt. Ja, vor allem aber Streicher und ein paar Bläser.
0: Vom Altersschnitt her, ist es von jung bis alt?
3: Theoretisch ab 8. Wir haben hier noch unser Kleinsten, der Juri. Juri, wie alt bist du? Du bist 12, oder?
4: 12,
3: genau. Juri ist 12. Und die Ältesten gehen schon in die Erwachsenen. Nur 18er haben wir auch schon. Und Juri, du bist auch schon fast 18, ne?
5: 17. Ja.
0: Ja, du kommst aus?
5: Aus der Ukraine. Ich bin in Krim geboren, das ist so Halbinsel in Schwarzmeer. Aber in 2018 ich bin nach Stadt Mykolaiv gezogen und Anfang 2022 ich bin nach der Ukraine gezogen.
0: Und du wolltest nicht mehr auf der Krim leben?
5: Kann ich nicht. Das ist in russischer Besetzung und das ist einfach unmöglich.
0: Und dann bist du aber aus Kiew nach Deutschland, ich nehme an, auch aus Flucht vor dem Krieg?
5: Wir sind einen Monat vor dem Krieg gezogen. Also wir sind nicht gegen so diesen Krieg, welcher am 24. Februar angefangen hat. Wir sind vor dem Krieg nach der Ukraine gezogen.
0: Wenn ich fragen darf, wie fühlt man sich als junger Ukrainer? Hat man da Hass gegenüber Russland, gegenüber den Russen oder ist das eine Sache, die du durchaus trennst?
5: Was also jetzt ist? Natürlich ja. Jetzt natürlich ja. Es gibt einen sehr großen Hass gegen russische Menschen, gegen Russland. Jetzt ja. Aber vor dem Krieg war eigentlich nicht so groß. Ja.
0: Kannst du aber verstehen, dass die Russen sagen, die im Donbass lebten, wir hatten keine Rechte, uns hat man verboten, Russisch zu sprechen, wir konnten unsere Identität nicht leben, wir wollten nicht, wie man da sagt, mit dem Regime
5: in der Ukraine?
0: Ja.
5: Das ist nicht wahr eigentlich. Ich habe in der Ukraine sehr, sehr oft auf Russisch gesprochen. Fast niemand hat gesagt, nee, kannst du nicht. Das ist keine Ahnung, das ist Sprache für Schweine oder sowas. Das stimmt man nicht. Ich habe fast nur auf Russisch gesprochen in meinem Mutterland und war gar keine Probleme. Natürlich, wenn man mit russischer Flagge in Ukraine wird so stehen und sagen, dass ich bin für Russland, ich bin für Putin und so weiter. Natürlich, es gibt viele Fragen für dich. Dann, was machst du in der Ukraine, wenn du machst so viel Russland? Aber vor dem Krieg war fast gar kein Rassismus gegen russische Menschen, gegen Russland. Fast gar nichts. Also jetzt natürlich ja, wegen dem Krieg. Ja.

0: Du bist der?
1: Jora.
0: Woher kommst du?
1: Ich komme aus Ukraine auch, aus Kiew, Hauptstadt.
0: Wann bist du nach Deutschland gezogen?
1: Ich bin nach Deutschland gezogen ungefähr im März 2022.
0: Habt ihr schon in der Ukraine gerne Mozart gehört? Seid ihr hier zu Mozart gekommen? Wie war es?
1: Es war sehr gut. Wir haben Mozart fast jeden Tag gespielt. Ich habe auch in Ukraine und ich bin jetzt in Musikschule und wir haben nur Mozart gespielt. Auch ja, vielleicht andere Kompositor und andere Musik außer Mozart gespielt. Aber mein Lieblingskomponist ist ja Mozart.
0: Bei dir auch?
2: Ja, ja. Er hat sehr groß beeinflusst Musik.
0: Du bist?
3: Ja, ich bin Michal.
0: Michal, auch aus der Ukraine?
3: Ja, ich bin aus der Ukraine.
0: Dobro pozdravljen. Aus welchem Teil der Ukraine?
3: Das ist Poltava, das ist aus der Ostukraine.
0: Und du bist auch, nehme ich an, im Laufe des Krieges hierher zu uns gezogen?
3: Ich bin hier seit August 22.
0: Ihr sprecht verdammt gut Deutsch. Habt ihr schon in der Ukraine Deutsch gesprochen, gelernt?
2: Ich habe in der Ukraine ein bisschen Deutsch gelernt. Ja, ich hatte Sprachkursen.
1: Wenn ich in Ukraine war, ich habe nur Hallo und Tschüss gelernt von meiner Schwester.
3: Ich habe gar kein Deutsch gelernt in der Ukraine.
4: Drei der 100 Mozart-Kinder. Sie werden unterstützt von der Sächsischen Mozart-Gesellschaft. Damit hilft sie Kindern und Jugendlichen bei der Entfaltung ihrer musikalischen Kreativität. Damit sie eben auch einmal auf einer ganz großen Bühne, wie hier zum Beispiel der Europäischen Kulturhauptstadt, stehen können.

0: War es für euch toll, dass ihr auch gemeinsam alle Ukrainer hier musizieren könnt in diesem Ensemble?
1: Das ist cool, finde ich. Gemeinsam, wir haben so einen Verein. Und das ist toll, dass wir nicht nur mit der ukrainischen Menschen spielen, sondern wir spielen auch aus japanischen zum Beispiel Menschen, aus Polen, mit deutschen Menschen, aus Tschechien, aus Kasachstan, mit verschiedenen. Und obwohl wir nicht alle gleiche Sprache sprechen und wahrscheinlich nicht gleiche politische Gedanken haben, Musik verbindet das. Wir sind so, das finde ich sehr cool.
0: Ihr streitet nicht über Politik, über Krieg und Frieden.
1: Nee, Musik. Wir können zu unserem Leben.
0: Wie gefällt es euch hier in Chemnitz? Eine Stadt auch voller Widersprüche, eine Stadt, die ja auch geprägt ist von der sowjetischen Zeit. Wir haben hier das Monument von Karl Marx, von Lev Kerwel gegossen.
1: Ernst Thälmann auch.
0: Die Stadt von Ernst Thälmann, natürlich Walter Ulbricht. Wie gefällt es euch in Chemnitz?
2: Mir persönlich Chemnitz gefällt sehr. Das ist eine ruhige, grüne Stadt. Chemnitz fühlt wie eine Kulturhauptstadt, auf meine Meinung.
3: Mir gefällt Chemnitz besonders schön, weil ja, erstens, das ist eine grüne Stadt und hier gibt es alles für Menschen, ja.
1: Frieden. Frieden, das ist sehr cool, finde ich.
0: Wollt ihr hier bleiben oder wollt ihr irgendwann wieder zurück in die Ukraine? Wie sind eure Pläne?
2: Ich habe noch nichts entschieden.
0: Und bei dir, Juli?
3: Ich habe noch auch nicht entschieden und ich habe auch keine Ahnung.
1: Ich bleibe hier in Deutschland, ich habe schon deutsche Bürgerschaft.
0: Was wünscht ihr euch für die Ukraine?
1: Meine Meinung ist, mehr nach West schauen, nicht nach Ost, nach Russland, nach China. Demokratie, freie Wählen, keine Korruption. In der Ukraine ist es sehr große Korruption. Das finde ich sehr schlecht.
0: Mehr als in Russland zum Teil.
1: Also ich finde eigentlich gleich wie in Russland. Korruption gleich so schlecht.
0: Was wünschst du deinem Land, deiner Heimat?
3: Auch zum Westen schauen.
2: So, ich will Ukraine in EU. Europäische Union ist ein sehr toller Stück. Viele Ukrainer können in der Europäischen Union arbeiten. Das wäre sehr toll für unsere Wirtschaft.
0: Könnt ihr euch vorstellen, mit den Mozart-Kindern auch einmal in der Ukraine aufzutreten?
1: Es wäre sehr schön.
0: Und könnt ihr euch sogar vorstellen, auch mal in Russland zu spielen? Was müsste dafür erfüllt sein?
2: Ich will nicht in Russland fahren. So.
1: Auch wenn kein Putin und russische gehen wird, auch nicht wegen diese Menschen haben Krieg unterstützt und ich kann nicht nach Augen schauen für diese Menschen. Ich unterstütze diese Menschen nicht. Ich hasse diese Menschen und deswegen nicht.
4: Das schmerzt natürlich mein halbes russisches Herz. Aber Geschichte bleibt zum Glück nicht stehen. Umbrüche geben auch Chancen auf Neuanfänge. Das spüren wir in dieser geschichtsträchtigen Region Chemnitz-Zwickau. Hier erstrahlen inzwischen historische Industrieareale in neuem Glanz. Gleichzeitig laden prächtige Schlösser und alte Adelssitze zu Führungen ein. Das alles wird umrandet von Natur, die auch zu Ausflügen einlädt. Kletterfelsen, Flüsse zum Paddeln und dabei viel Geschichte unter fast jedem Stein. Über die Chemnitz Zwickau-Region sprach ich mit deren Geschäftsführerin Marika Fischer.
5: Wir haben eine ganz, ganz große touristische Vielfalt rund um Chemnitz als Kulturhauptstadt. Also wir sind die Kulturhauptstadtregion.
0: Deswegen, Marika, reden wir mal über das, was man erleben kann. Zum Beispiel müssen wir beginnen mit dem Industriemuseum in Chemnitz, ja, eine Institution inzwischen.
5: Das Industriemuseum spielt natürlich eine ganz, ganz große Rolle mit der Ausstellung Tales of Transformation. Also das ist natürlich ein Meisterstück der Architektur. Man kann dort wirklich mit der Dampfmaschine nochmal richtig die Industriekultur hautnah erleben. Man kann die verschiedenen Ausstellungsteile in der Ausstellung wunderbar erleben. Da steht auch mitten in der Ausstellung eine große Lokomotive. Und es ist einfach eine ganz tolle Atmosphäre im Industriemuseum. Und das ist aber nur eins der vielen Industriemuseen in der Region. Es gibt eben auch noch so entdeckte Schätze, die man nicht so kennt. Es gibt zum Beispiel in Grimmitschau die Tuchfabrik Gebrüder V. Aber wenn man die Tür aufmacht, dann sieht es aus und riecht auch noch so, als ob die Arbeiter gleich noch zur Schicht kommen. Und genauso ist alles so, wie es damals war. Man kann die Maschinen alle noch sich anschauen. Auch das Esche-Museum in Nimbach-Oberfrohna ist ja Maker-Hub und dort ist es genauso. Also da kann man auch die Maschinen noch in Aktion erleben. Wir haben eben einfach wirklich auch eine große Textilgeschichte in der Region. Das spürt man eben in ganz vielen Orten. Ja, in Hohenstein-Ernzhal zum Beispiel das Textil- und Rennsportmuseum. Dort noch das Thema Sachsenring, also der Rennsport, was dort natürlich auch noch eine Rolle spielt.
4: Marika Fischer über viele Gründe, die dafür sprechen, diese sächsische Region zu entdecken.
6: Ortseingangsschild statt der Moderne, Chemnitz. hör mir zu, pass auf und lerne.
5: Das Thema Industriekultur ist ein ganz wichtiges Thema. Natürlich das große August-Horsch-Museum, eines der bedeutendsten Automobilmuseen Deutschlands. 6000 Quadratmeter Automobilgeschichte vom Feinsten. Wer Industriekultur, Automobilgeschichte, wen das begeistert, der findet hier ganz, ganz viele Dinge zu tun.
0: Und der sieht ja auch, Marika, wie wichtig diese Region einst war. Denn ohne diese Region gäbe es heute nicht die großen deutschen Automarken, die jetzt ja in anderen Städten auch besiedelt sind.
5: Genau, das wissen eben viele eben nicht, dass die Wiege des Audi eben bei uns hier in Zwickau war. Wir sagen immer gerne, wir haben Benzin im Blut.
0: Und wäre vielleicht der Zweite Weltkrieg nicht gewesen, wäre vielleicht Chemnitz und Zwickau das Mekka der Autoindustrie in Deutschland gewesen. Ja?
5: Das kann man so sehen, dass die Vereinigung der Heringe eben hier aus der Region kommt. Und das ist natürlich was Besonderes.
0: Wir können aber auch sehr viel erleben hier in puncto Kunst.
5: Das Museum Gunsthauser eben als wunderbare große Ausstellung des weltberühmten Künstlers Otto Dix. Nur einer der Expressionisten, die Brücke-Bewegung, Karl Schmidt-Rottluff. Das sind ganz große Namen, die sich hier mit der Stadt Chemnitz verbinden. Aber auch in Zwickau, Max Pechstein hat ein eigenes Museum, die Kunstsammlung Zwickau. Also das Thema Kunst und Kultur, natürlich auch mit den Theatern, die Theater Chemnitz und das Theater Plauen-Zwickau.
0: Das Gebäude vom Gunsthauser ist ja auch ein historisches, war eines der ersten Hochhäuser in den 20er, 30ern ja. Hier in Chemnitz. Ich kenne es noch als Sparkasse, so ein richtig imposanter Bau jetzt am Feigeplatz. Ja.
5: Genau, das ist eben auch das Besondere. Also das ehemalige Sparkassengebäude, das ist einfach wirklich ein Hingucker. Und so ist es mit den Industrien allgemein. Also auch das Industriemuseum ist ja wirklich architektonisch ganz, ganz besonders. Das ist überhaupt etwas, was so ein bisschen auch in der Stadt und auch in der Region liegt. Es werden eben die ehemaligen Fabriken, die Brachen, werden umgenutzt und werden dann wirklich als hippe Arbeitsquartier, als Wohnviertel eben wirklich ganz, ganz toll umgebaut. Und da gibt es zum Beispiel die Fabrik auf der Zwickauer Straße. Das ist, glaube ich, der coolste Arbeitsplatz, den wir in der Stadt haben, wo man wirklich dort mit Rooftop-Bar auf dem Dach und allem Pipapo dort arbeiten kann. Oder die Schönauer Fabrik, auch historisch ganz sehr bedeutsam in der Region. Und das ist es, glaube ich, auch, was es dann auch ausmacht. Ne? Die alten Brachen werden umgenutzt und werden neu interpretiert. Da gibt es eben wirklich noch ganz viel hier in Bewegung. Also es gibt so viele Akteure in der Stadt Chemnitz, die sich hier auch wirklich engagieren und dort ganz viel tun. Und das macht uns doch auch irgendwo aus.
0: Auch zum Beispiel das Straßenbahndepot Zwickauer Straße, was früher ein reines Straßenbahndepot war, jetzt zum einen ein Ort für das Heilige, aber eben noch viel mehr ist entstanden.
5: Genau.
0: Da.
5: Und wie schön ist es denn, wenn man dann wirklich auch mit so einer Sonderfahrt mit den historischen Straßenbahnen durch die Stadt fahren kann?
0: Dann haben wir auch naturkundemäßig eine Menge. Direkt im Zentrum das Naturkundemuseum.
5: Das Naturkundemuseum mit dem versteinerten Wald. Also ich finde immer, wenn man dort reinkommt und dann sieht man diese riesigen versteinerten Bäume, die ja nur ein Bruchteil dessen sind, was hier unter der Stadt eigentlich liegt. In Hilpersdorf gibt es auch das Schaufenster, dort kann man die Bäume sich auch anschauen. Dort sind die offengelegt und hier sind es über 290 Millionen Jahre alte Bäume, die versteinert sind.
0: Und eben Ausflugsziele ein wenig vor den Toren von Chemnitz, zum Beispiel das Schloss Lichtenwalde. Barockschloss war für meine Kindheitszeit, kann ich sagen, immer ein Sonntagsausflugsziel. Ist man da bis oben hingefahren, runtergelaufen, dann nach Braunsdorf eingekehrt, beim Emil, weißt du, ob du noch kennst. Ne? Aber das Schloss, der Park, sehr barock, sehr schön.
5: Also das Schloss Lichtenwalde ist wunderschön. Die haben immer im Herbst eine tolle Kürbisausstellung. Wir haben eine Region mit über 20 Schlössern und Burgen, allein in der Chemnitz-Zwickau-Region, die vom romantischen Renaissance-Schloss bis hin zur Ritterburg für alle Geschmäcker was bieten und auch wo die Leute natürlich auch feiern, wo es tolle Feste gibt das ganze Jahr. Die Nacht der Schlösser, die gibt es jedes Jahr immer. Da präsentieren sich die Schlösser nochmal in einem ganz besonderen Licht.
0: Auch zum Beispiel der Grünfelder Park in Waldenburg.
5: Wunderschön. Der Grünfelder Park ist so ein kleiner, so ein Schmuckstück, ne, wo auch viele Gäste von außerhalb schon kommen. Eine tolle Grünanlage, eine der vielen Parks und Gärten, die wir haben.
0: Wie zum Beispiel auch Wasserschloss Klaffenbach kennen vielleicht die Zuschauer, die gerne Schlager und Fernsehen verbinden miteinander von vielen Shows. Ja.
5: Genau, das Wasserschloss Klaffenbach hat natürlich ganz viele tolle Open-Air-Veranstaltungen und ich finde, dass das Ambiente dort einfach immer wirklich wunderschön ist in dem Schlosshof.
0: Du bist ja, Marika, auch ein Kind der Wendezeit, kann man sagen. Hast die Wende noch so ein wenig erlebt, als Kleinkind doch. Auch die unruhigen Nachwendejahre und hast jetzt viel Veränderungen erlebt in Chemnitz.
5: Wenn ich mir Chemnitz heute anschaue, muss ich sagen, dass es so eine wunderschöne Stadt ist, dass hier unheimlich viel kulturelle Highlights sind, dass es wahnsinnig viele Akteure gibt, die sich einbringen. Ich bin sehr, sehr gern Chemnitzerin, ich lebe sehr gern hier und ich kann nur jeden einladen, die Kulturhauptstadt Europas 2025 natürlich kennenzulernen und einen Besuch abzustatten.
4: Ihr Völker der Welt, schaut auf diese Stadt, auf Chemnitz. Es ist die Stadt von Karl Schmidt-Rottluff, Stefan Halm oder Marianne Brandt. Wie sagte es Bundespräsident Steinmeier in der Chemnitzer Oper, wer noch nicht in Chemnitz war, der hat schon jetzt viel verpasst. Also, Die Metropole am Fuß des Erzgebirges freut sich auf hoffentlich viel, viel mehr Besucher. Wir lassen ja die Politik, erst recht die Parteipolitik, in dieser Sendung weitgehend außen vor. Aber dem zu dem Zeitpunkt Ostbeauftragten der Bundesregierung, Carsten Schneider, kann ich diesbezüglich zustimmen, als er sagte, vor allem die Westdeutschen sollten die europäische Kulturhauptstadt Chemnitz besuchen. Die Stadt habe wie viele Regionen der neuen Länder mit Vorurteilen und Stigmatisierungen zu kämpfen. Chemnitz zum Beispiel nach den Ausschreitungen von 2018. Die Kulturhauptstadt bietet die Chance auf einen neuen, differenzierten Blick. Ja, und das haben wir in dieser Sendung versucht. Deswegen kommt der letzte Reisetipp dieser Sendung von der zu dem Zeitpunkt Beauftragten der Bundesregierung für Kultur und Medien, Claudia Roth.
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0: Radioreise, Alex Tauscher.
1: Ja.
0: Sie sind ja eine Bayerin in Sachsen heute. Ich bin ein Sachse, der nach Bayern gezogen ist. Sie haben aufgerufen, dass die Menschen gerade aus dem Westen, dem Süden, mehr in den Osten reisen sollten. Beobachten Sie auch so nichts kennen von Osten im Süden?
1: Naja, wenn man sich die Zahlen anguckt, ist es wirklich so, dass sehr viel mehr Menschen aus dem Osten nach Westdeutschland gekommen sind, um Westdeutschland kennenzulernen. Aber umgekehrt, diese Bewegung so nicht gleichermaßen stattfindet. Und es ist eine so heftige Geschichte, die in Ostdeutschland stattgefunden hat, was die SED-Diktatur angeht. Ich muss Ihnen ehrlich sagen, ich glaube, da gibt es riesige blinde Flecken des Bewusstseins. Was war das eigentlich für ein Leben in Zeiten der SED? Was war das mit den Bürgerrechten, mit den Freiheitsrechten? Wie ist das entstanden, diese Freiheitsbewegung im Osten, die friedliche Revolution im Osten? Und ich glaube, da gibt es Klischeebilder. Und da tut es ganz gut, wenn jetzt Chemnitz gewählt worden ist. Und eben nicht Dresden kennen viele, Leipzig auch, aber Chemnitz liegt so ein bisschen abseits. Und deswegen finde ich genau richtig, dass das die Kulturhauptstadt geworden ist. Ich weiß, es gab heftige Kritik in Nürnberg, weil die waren ja auch Kandidat. Oder es gab auch Enttäuschung in Hannover, die waren auch Kandidat. Aber dass die Europäische Kommission sagt, nee, es soll genau hier stattfinden, auch um daraus vielleicht tatsächlich einen Leuchtturm machen zu können.
0: Beobachten Sie da im Westen ein Desinteresse oder eher mehr Vorurteile nach dem Motto, hier wählt ja ein Drittel AfD, also kann das ja nichts werden?
1: Es gibt große Vorurteile, ja, die gibt es aber auf beiden Seiten. Also das gibt es die Ossis und die Wessis. Ich meine, das muss jetzt endlich mal aufhören, dass es Demokratiefeinde und Rechtsstaatsverächter, die gibt es auch genauso in Bayern, die gibt es genauso in Nordrhein-Westfalen. Das ist ein Problem, mit dem wir uns insgesamt auseinandersetzen müssen.
0: Ich habe bloß die Musikerin gefragt, sie waren ja mit Tonscheibenscherben. Ein Lied für Chemnitz, wie würde es Rio Reiser beschreiben, Chemnitz? Zauberland ist abgebrannt, kann es nicht gewesen sein.
1: Nein, Zauberland ist abgebrannt, nee, das ist eher wieder das Klischee, sondern er würde merken, wie großartig viele Musiker es hier gibt, MusikerInnen, wie die Punkszene wichtig ist, wie viele Clubs es gibt, wie viele wirklich Menschen es gibt, die sagen, Mensch, wir kämpfen für diese Demokratie gegen die, die eine ganz andere Vorstellung von Kultur haben und Schritt für Schritt ins Paradies. Man muss die Zuversicht auch nicht verlieren.
2: Das sagt Claudia Roth. Sie arbeitete unter anderem als Dramaturgin an den städtischen Bühnen in Dortmund. Und in den frühen 80ern, da war sie Managerin der legendären Band Tonsteine Scherben von Rio Reiser. Wie sang Rio so schön? Wann, wenn nicht jetzt? Wäre doch die Empfehlung, jetzt eben mal nach Chemnitz zu kommen. Das waren sie, Gespräche in der europäischen Kulturhauptstadt des Jahres 2025 in Chemnitz. 3 Jahre zuvor hatte ich über die Vorbereitungen für diesen großen Titel berichtet und damals entstand auch ein Stadtrundgang durch meine Heimatstadt mit der vorhin gehörten Veronika Leonhardt. Sehr empfehlenswert. Diese 3 Sendungen aus Chemnitz gibt es zum Nachhören auf unserer Mediathek-Website unter www.radioreise.de, da auch die Bilder in den Blogs und viele weitere Sendungen aus Sachsen, aus Leipzig und Dresden, aus Pirna und Meißen, aus dem Erzgebirge oder auch der Sächsischen Schweiz, aus dem Vogtland und dem Elbland, radioreise.de und überall da, wo man in Chemnitz auch gute Podcasts finden kann. Ganz Sachsenland ist Fischeland, also schlau und natürlich auch reisefreudig. Und so grüße ich aus Chemnitz die große, bunte Radioreisewelt, unser Universum. Goodbye, au revoir, adios, ciao, das wird rein, shalom. Und hier in Sachsen sagt man ganz einfach Tschüssi. Aus der europäischen Kulturhauptstadt mit der Europahymne, das, was Chemnitz jetzt braucht. Eine Ode an die Freude.
3: Lieber Alexander, liebe Hörer der Radioreise, kommen Sie nach Chemnitz, besuchen Sie Sachsen und freuen Sie sich mit uns über die Kulturhauptstadt.
4: Mein Name ist Veronika Leonhardt und ich lade Sie ein, nach Chemnitz zu kommen und verabschiede mich an der Stelle, weil ich jetzt in den Roten Turm zurückgehe, dem ältesten Gebäude der Stadt Chemnitz.
5: Herzlichen Dank und kommen Sie uns besuchen in Chemnitz, bleiben Sie neugierig.
6: Ich bin Agnes Diering und der Chemnitzer lebt auch sehr von der Bergbauregion um ihn rum und so verabschiede ich mich mit einem Glück auf.
7: Moje imię Ilja Mironow, ja skrymu Слава Україні.
8: Я Юра Клименко, я з Києва, з України та слава Україні.
9: Я Михайло Хопой, я з Полтави, слава Україні.
4: Marika Fischer sagt Tschüss aus Chemnitz. Wir sehen uns in der Kulturhauptstadt Europas und natürlich auch in den Folgejahren wird hier viel für euch geboten.
1: Ich grüße die Hörerinnen und Hörer der Radioreise und ich hoffe, Sie reisen jetzt nicht nur in Ihrem Radio, sondern Sie reisen jetzt ganz konkret nach Chemnitz. Sie haben ein mega, mega tolles Programm. Ich kann Sie nur empfehlen.
2: Unsere Sendung wird also von der Bundesregierung ausdrücklich empfohlen. Vielen Dank dafür. Bleiben Sie schön reisefreudig, meine Damen und Herren, denn es gibt noch mindestens 1000 Orte in dieser Welt zu entdecken. In diesem Sinn, wie immer, bis bald.
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0: Verantwortlich für die folgende Sendung ist Dirk Pohlmann. 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
2: Manchmal hat man ja doch so ein bisschen das Bedürfnis, auf den Kalender zu schauen. Also ich wäre ja momentan eher für April, aber nein, der Kalender sagt Mitte Juni. Also soll es denn wohl auch so sein? Wobei, wenn ich mir die Wetterprognosen so anschaue, nächstes Wochenende ist dann auch schon August. Also rein wettertechnisch oder wie man das denn auch immer nennen möchte. Und damit hallo und herzlich willkommen bei Rund um Genuss hier auf Mediatop Radio. Auch an diesem Sonntagabend, der begleitet wird durch irgendein anderes Ereignis, das wir hier aber in der allerschönsten Manier sehr schön ignorieren. Wir benennen es noch nicht mal. Wobei, eine Anspielung haben wir heute drin in der Sendung.

Dusty Springfield und Daryl Hall starteten heute hier in die Sendung mit Wherever Would I Be. Captain und Tenille ist heute auch mit dabei, außerdem Wanda Shepherd, Culture Club, Westlife, Michael Franks, Johnny Logan, Eros Ramazzotti, Lenny Kravitz, Bobby Caldwell, Simply Red, Phil Collins, außerdem Wet Wet Wet, George Benson und Lionel Richie und Melanie Thornton und auch noch eine ganze Menge anderer. Melanie Thornton macht übrigens jetzt hier auch weiter mit Bum Bum Bum Heartbeat.

The Sunshine, das können wir uns mal langsam einreden, denn irgendwie in Hinblick auf nächstes Wochenende oder sowas, ne? Bricht ja wohl der Sommer auch hier im Sendegebiet auf. Deswegen wird es noch so ein, zwei andere entsprechende Anspielungen geben. Summertime sehe ich hier unter anderem als Titel noch und Summer in New York sehe ich auch noch und Seasons in the Sun sehe ich auch noch. Naja, ne? Und natürlich gibt's auch noch eine aktuelle Anspielung auf das aktuelle Wetter. Walking in the Rain haben wir heute auch noch im Programm. Natürlich auch wieder das ein oder andere bunte Thema, wobei so viele sind das nicht, die diese Woche zusammengekommen sind. Aber wir werden gleich mal das ein oder andere wirklich beim

beim Namen nennen und dann see you, see me, das muss doch irgendwie zusammengehören. Genau, wir sind bei den beliebtesten Vornamen aus dem Jahr 2025 und da ist jetzt die Statistik rausgekommen von der Gesellschaft für deutsche Sprache und bei den Jungsnamen ist es übrigens der Emil, der auf Platz 5 sich befindet. Der Leo ist dann auf der 4, der Theo auf der 3, der Matteo auf der 2 und der Noah nach wie vor auf der 1. Bei den Mädels sind es dann die Lina auf der 5, die Mia auf der 4, die Emilia auf der 3, die Emma auf der 2 und die Sophia auf der 1. Bei Namen, die mehrere Schrift- oder Schreibarten haben, das ist dann immer alles zusammengeführt worden, gefühlt worden, wie auch immer man das dann auch sagen möchte. So, wir haben auch noch eine Top 3 für Mecklenburg-Vorpommern. Ida bei den Mädchen auf der 3, Frieda auf der 2 und Mathilda auf der 1. Und bei den Jungs ist es Noah, der auf der 3 ist, zusammen mit Oskar, auf der 2 der Emil und auf der 1 der Matteo. Ja, soweit zum Thema Namen und Statistik. Und jetzt gibt's Sommer.

Tja, was KI betrifft, da geht's wohl aber eher in den Winter, so ein ganz kleines bisschen. Ein bekannter Anbieter, nämlich Anthropic, oder wie das auch immer ausgesprochen wird, hat seine neuesten KI-Modelle aus dem Netz genommen, zumindest von hier aus gesehen. Einige Anbieter auch hierzulande von Software, auch zum Beispiel im medizinischen Bereich, haben so ein bisschen auf diese KI-Modelle gesetzt, aber ja, Mythos ist vom Netz, zumindest die aktuellen Versionen, das Ganze übrigens auf Anordnung der US-Regierung. Ne? Also, man sollte sich doch von US-amerikanischer Technik nicht zu abhängig machen, denn ja, irgendwann schlägt's einen zurück. Und es gibt viele andere Themen in dem Zusammenhang, wo das immer wieder gezeigt wird. Ich habe einen schönen Artikel übrigens auch gefunden. Fährt die Branche, gemeint ist die KI-Branche, fährt die KI-Branche also mit Karacho gegen die Wand? Fragezeichen. Und es ist nicht ein Nein, was aus diesem Kommentar hervorgeht. Alle diese Themen und noch sehr viel mehr im Internet unter themen.rundumgenuss.de.

Ja, die Sachen mit der KI, das ist alles nicht so einfach. Googles KI, also damit eben auch Google, muss sich jetzt unmittelbar für Aussagen seiner KI-Übersicht in der beliebten Suche haften. Also Google macht da ja immer mehr KI und die Leute rennen alle schreiend weg zu anderen Suchmaschinen, die das nicht machen. Schöne Idee, doch wirklich. Also gibt ja mittlerweile auch sehr gut funktionierende andere Suchmaschinen. Aber wie gesagt, Google muss jetzt für Falschaussagen seiner KI-Übersicht haften. Das hat ein Landgericht, und nicht ein Landgericht, sondern das Landgericht München, in einem nun bekannt gewordenen Urteil entschieden. Ne? Also wenn man bei Google, ja, ne, gibt es ja immer diese Zusammenfassung oben drüber. Ja, wenn da Fehler drin sind, muss Google dafür haften. Hat das Landgericht München entschieden. Wobei, was interessiert eine Eiche, wenn sich ein Pekinese dran schuppert? Auch kein gutes Verhältnis in dem Zusammenhang.

Ja, Walking in the Rain, das hat ja heute Mittag auch mal ordentlich geschüttet und das scheint ja auch nicht nur hier in der Gegend passiert zu sein. Ich sah gerade eine Live-Fernsehsendung aus Berlin zu dem Zeitpunkt und das war eine Übertragung aus einem Zelt. Da war auch ordentlich Krach, als dort der Schauer runterging. Man konnte die Moderierenden dort kaum verstehen. Aber Schauer haben ja doch immer auch so ein bisschen was von Kürze und Prägnanz. Und so war dann das ganze Schauspiel auch ziemlich zügig wieder vorbei und man konnte die Damen und Herren dort auf dem Podium wieder reden hören. Schön, schön. So, ja, Walking in the Rain haben wir gerade eben gehört. Die Musikredaktion hat auch wieder lustige Musikzusammenstellung heute hier gemacht, ne? Weil nach Walking in the Rain kommt jetzt Wett, Wett, Wett. Wenn das mal nicht ein feuchtes Vergnügen wird.

Statistik und deren Auswertung ist ja doch immer wieder spannend. Statistische Daten in den USA wurden jetzt auch mal durch Forschende ausgewertet und unter anderem die zum Thema Geburten. Ne? Und da wurde dann festgestellt, dass seit dem Jahre 2007 die Geburtenraten wirklich messbar auch zurückgegangen sind. Bei den 15- bis 19-Jährigen zwischen 4,5 und 8%, bei den 20- bis 24-Jährigen 3,2 und 6,6%. Die Forscher haben natürlich auch nach einer Ursache geforscht und es gibt wohl durchaus einen kausalen Zusammenhang, der die Ursache dieses Geburtenrückganges dann auch begründet, sozusagen. Ne? Kann man eine Ursache begründen? Ja, doch, irgendwo schon. Naja, was war 2007? Wer erinnert sich noch? Genau, 2007 wurde das iPhone das erste Mal auf den Markt gebracht.

So, wir hören jetzt gleich die 37.539. Interpretation eines Klassikers. So möchte ich das einfach mal nennen, wobei es ist ein Klassiker. In dem Falle jetzt von Denise King, Massimo Pharao Trio, The Girl of Ipanema.

Ach ja, Klassiker gehen doch eigentlich auch immer. Phil Collins gibt uns jetzt den Übergang zu den geistreichen Bemerkungen, die dann danach folgen mit Against All Odds.

Bunte Mischung übrigens von Autoren bei den geistreichen Bemerkungen. Die kommen jetzt hier bei Rund um Genuss auf Mediatope Radio. Und wir fangen mit einem großen englischen Dichter an, nämlich mit George Bernard Shaw, der einmal gesagt hat, Freiheit bedeutet Verantwortlichkeit. Das ist der Grund, weshalb die meisten Menschen sich vor ihr fürchten. Franz von Assisi hat einmal folgenden Reim von sich gegeben. Dass mir mein Hund das Liebste sei, sagst du, o Mensch, sei Sünde. Doch mein Hund bleibt mir im Sturme treu, der Mensch nicht mal im Winde. Und das nächste ist auch ein schönes Zitat. Der Große erscheint nur groß, wenn wir vor ihm auf Knien rutschen. Stammt übrigens von Lenin. Und last but not least haben wir noch einen großen Mathematiker und Wissenschaftler, nämlich Gottfried Wilhelm Leibniz. Nein, der hat nicht die Kekse erfunden. So, also Gottfried Wilhelm Leibniz, und der hat einmal gesagt, Musik ist die versteckte arithmetische Tätigkeit der Seele, die sich nicht dessen bewusst ist, dass sie rechnet.

Und damit hallo und herzlich willkommen in der zweiten Stunde von Rund um Genuss hier auf Mediatop Radio. Jeden Sonntagabend von 21 bis 23 Uhr und die Wiederholung dann am Dienstagmittag zur besten Siesta-Zeit in der Lunch Lounge zwischen 12 und 2. Alle Informationen zur Sendung, unter anderem eben auch diese Sendedaten, aber nicht nur, sondern auch den Link auf die Mediathek zum Beispiel, findet ihr unter rundumgenuss.de und in besagter Mediathek taucht dann diese Sendung morgen dann auch am späten Vormittag auf.

So, in der zweiten kulinarischen Stunde hier bei Rund um Genuss gibt's heute Kaffee, den man auch um diese Uhrzeit trinken kann, weil es kein Kaffee ist. Außerdem schauen wir mal, ein bisschen Anspielung auf andere aktuelle Ereignisse müssen wir nun mal auch haben, auf ein kanadisches Nationalgericht. Und schauen sonst mal noch so. Und eine Kochblockschau gibt's dann um halb natürlich auch wieder.

Es soll ja Menschen geben, die nicht nur essen, weil es ihnen schmeckt, sondern da auch gewisse Wirkungen mit verknüpfen. Ne? Ja, kann man ja machen. Da gibt's ja auch einiges, von dem man weiß, dass das eben wirkt. Kurkuma zum Beispiel, ne, Gelbwurz auch genannt, ist ein Gewürz, das natürlich einem Essen so eine erdige Note geben kann und eine schöne gelbe Farbe. Aber Kurkuma hat halt auch antientzündliche Inhaltsstoffe. Also wer es so mit Entzündungen innerhalb des Körpers zu tun hat, könnte Kurkuma so ein kleines bisschen helfen. Aber Kurkuma ist auch nicht das einzige Gewürz, das das kann. Na, Ingwer kann das zum Beispiel ganz genauso auch. Und wer es nicht ganz so exotisch mag, Rosmarin. Ne? Wird ja auch gerne mal Rosmarinkartoffeln oder sowas. Ja, Rosmarin kann man auch machen. Zimt übrigens hat auch anti-entzündliche Stoffe in sich drinne. Kardamom, schwarzer Pfeffer, aber auch Cayennepfeffer. Jetzt könnte man auch einfach nur Chili dazu sagen. Ne? Kann man auch, ja. Aber wobei Cayennepfeffer ist ja dann die getrocknete, gemahlene Form des Chilis. Und Kreuzkümmel, ja, ja. Und wer zu viel Geld hat, auch ein bisschen gelbe Farbe möchte und auch ein bisschen Wirkung, Safran, ja, ja, Safran. Oder eventuell so für Süßspeisen und so, Hagebuttenpulver. Das soll wohl auch antientzündliche Inhaltsstoffe haben.

0: Kanada, ne? Ein großes, weites Land, das aus zwei wesentlichen Teilen besteht, nämlich dem frankokanadischen und dem anglokanadischen Bereich. Und im frankokanadischen, da wird dann auch gerne mal Französisch gesprochen und man hat eben entsprechende Wurzeln. Und Frankreich steht natürlich auch immer so ein bisschen für feine Kulinarik. Und da gibt's dann ein kanadisches Nationalgericht, das in einem Artikel, den ich zum Thema gelesen habe, naja, feine Kulinarik steht hier nicht, hier steht optisch ein Totalschaden, ist eine Riesensauerei und triefender Pommesbrei mit viel Käse. Das Ganze hat sogar einen Namen, nennt sich Poutine, ist wirklich ein kanadisches Gericht. Und also Nationalgericht, ich habe davon auch schon früher mal gehört und ist letztendlich Pommes, Bratensoße oben rüber und dann Käse. Aber nicht hier Streukäse oder sowas, nein, das ist, ich komme gerade nicht darauf, wie dieser Käse heißt, aber das ist, der schmilzt auf jeden Fall dann durch die heißen Pommes auch so ein bisschen. Ja, also ich würde das gerne mal probieren, wobei es ist die Perversion von Pommes, ne? Also was Knuspriges mit Soße zu überschütten. Ich finde das ja zum Beispiel bei Schnitzeln mit Pilzsoße oder mit Paprikasoße obendrauf, es ist schade um die Panade. Oder heißt das dann doch Panierung? Nee, Panierung ist die Tätigkeit, das zu tun, ne? Also die Panade, weil die weicht dann ja auf und das schöne Knusprige ist weg. Naja, egal. Poutine, mal so eine kleine kulinarische Idee. Schön schlotzig.
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Salzig, herrlich, schlotzig, würzig und lecker. Ja, ja, ihr ratet richtig. Wir sind bei der Kochblog-Schau und da habe ich einen schwäbischen Kartoffelsalat gefunden, der natürlich nicht mit Mayonnaise oder ähnlichem gemacht wird, sondern eben mit Brühe. Und sieht leichter aus auf jeden Fall. Und weil da, wenn ich mich da richtig erinnere, auch immer noch so eine kleine Spur Essig mit dabei ist, ist das Ganze durchaus auch erfrischend. Senf ist übrigens mit dabei, Weißweinessig, Sonnenblumenöl, also eine Art Vinaigrette, wenn man denn so möchte. Und sieht, wie gesagt, sehr lecker aus und ist vor allem auch mal was anderes. Apropos was anderes, Lasagne kann man ja nicht nur aus Pasta machen, ne? Besonders aus diesen Nudelplatten. Ich habe hier ein Rezept gefunden für eine Kohlrabi-Hackfleisch-Lasagne. Ne? Die sieht auch sehr schön aus. Ich meine letztendlich alles, was mit Käse überbacken ist, ist lecker, ne? Kann man ja mal so sagen. Und Gaboure. Wahrscheinlich wird das auch wieder völlig anders ausgesprochen. In dem Fall ist das Französisch, weil es ist ein französischer Eintopf aus den Pyrenäen. Das ist ja dann Südwestfrankreich, wenn man das denn so nennen möchte. Also als ich den auf dem Foto gesehen habe, da lief mir doch auch gleich so ein bisschen das Wasser im Mund zusammen. Alle diese Rezepte sind verlinkt, auch unter themen.rundumgenuss.de, wie alle anderen Themen der Sendung auch.

Tja, schöner Sommer in New York, so kann man das dann an dieser Stelle dann auch sagen. Michael Franks zeichnete dafür übrigens verantwortlich. Und Seasons in the Sun wurde ja auch schon von vielen interpretiert. Hier Westlife.

kleiner Wachmacher. Naja, andere nehmen dafür ja auch gerne mal Kaffee. Allerdings wird der ja wohl auch irgendwie immer teurer. Deswegen Kaffeealternativen aus Getreide, Zichorie oder Lupine werden wieder immer häufiger getrunken. Das hat sich wohl irgendwie ergeben, weil günstiger, nachhaltiger und koffeinfrei. Ne? Landkaffee, Kinderkaffee, Muckefuck. Ne? Das ist doch das, was wir in dem Zusammenhang dann als Begrifflichkeiten haben. Ja, interessante Alternative, meist preiswerter. Die Rohstoffe vor allem für diese ganzen Dinger, die sind auch oder die können regional sein, auf jeden Fall aus Europa. Meist ist das Ganze auch koffeinfrei. Man muss allerdings so ein bisschen auf die Zutatenliste achten, weil manchmal wird auch Koffein zugesetzt. Naja, und so weiter und so weiter. Also, Muckefuck am Abend, erquickend und labend. Ne? Und vor allem nicht schlafstörend, weil kein Koffein. Und wenn man sich erstmal dran gewöhnt hat, schmeckt es auch wieder.

So, das war's dann auch schon wieder für heute. Wir hören uns wieder, so ihr wollt, in einer Woche, dann mit einer neuen Ausgabe von Rund um Genuss. Alle Infos zur Sendung im Internet unter rundumgenuss.de. Verantwortlich für diese Sendung war Dirk Pohlmann. Do that to me one more times. Singen jetzt noch Captain und Tanil und damit eine schöne Woche.

White Dinner an der Konzertkirche Neubrandenburg. Gemeinsamer Sommerabend zum 25-jährigen Jubiläum. 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Anlass ist das 25-jährige Jubiläum der Konzertkirche. Ab 17 Uhr sind Bürgerinnen und Bürger sowie Gäste der Stadt eingeladen, beim White Dinner dabei zu sein. Das Prinzip des White Dinners ist einfach. Alle Gäste kommen möglichst in weißer Kleidung und bringen ihr eigenes Picknick oder ihre Lieblingsspeisen mit. Gemeinsam entsteht so eine festliche Tafel unter freiem Himmel, die zum Austausch und Verweilen einlädt. Für die musikalische Begleitung sorgen Musikerinnen und Musiker der Neubrandenburger Philharmonie. Die Teilnahme am White Dinner ist kostenfrei. Tische und Sitzgelegenheiten stehen begrenzt zur Verfügung. Gäste können aber auch eigene Picknickdecken, Klappstühle oder andere Sitzgelegenheiten mitbringen. Wer den Abend besonders komfortabel genießen möchte, kann eine Dinnercard buchen. Diese beinhaltet für 4 Personen ausgewählte Speisen, eine reservierte Tischfläche sowie Sitzgelegenheiten vor Ort. Das White Dinner ist Teil des Jubiläumsprogramms der Konzertkirche und lädt dazu ein, einen der prägendsten Kulturorte Neubrandenburgs einmal ganz anders zu erleben. Aktuelle Informationen zum White Dinner befinden sich auf der Webseite des Veranstaltungszentrums unter vznb.de/veranstaltungen/white-dinner. Das White Dinner an der Konzertkirche Neubrandenburg zum 25-jährigen Jubiläum am 5. Juli ab 17 Uhr. Lassen auch Sie sich diese einzigartige Atmosphäre unter freiem Himmel nicht entgehen.

0: Heute zeigt sich der Himmel zunächst stärker bewölkt, im Tagesverlauf lockert es aber zunehmend auf. Dabei bleibt es meist trocken. Die Temperaturen erreichen 16 Grad an der See und bis zu 20 Grad an der Grenze zu Brandenburg. Dazu weht ein schwacher bis mäßiger Nordwestwind, an der Küste mit starken Böen. In der Nacht zum Mittwoch ist es wolkig bis gering bewölkt und weitgehend niederschlagsfrei. Die Temperaturen gehen auf 12 Grad an der Küste und 7 Grad im Binnenland zurück. Der Nordwestwind bleibt schwach, an der Küste zeitweise mäßig. Der Mittwoch verläuft wechselnd bis stark bewölkt und überwiegend trocken. Die Temperaturen steigen auf 20 bis 23 Grad, an der Ostsee auf 17 bis 20 Grad. Es weht ein schwacher bis mäßiger Südwestwind. In der Nacht zum Donnerstag ziehen bei wolkigem bis stark bewölktem Himmel örtlich Schauer durch. Die Tiefstwerte liegen zwischen 16 und 13 Grad. Der Wind weht schwach, an der Küste mäßig aus Südwest. Am Donnerstag wechseln sich Wolken und Sonnenschein ab. Vereinzelt sind Schauer möglich, meist bleibt es jedoch trocken. Die Temperaturen steigen weiter an und erreichen 25 bis 28 Grad, an der See 21 bis 25 Grad. Dazu weht ein schwacher bis mäßiger Wind aus West bis Nordwest. In der Nacht zum Freitag ist es wechselnd bewölkt und niederschlagsfrei. Die Temperaturen sinken auf 17 bis 13 Grad bei schwachem Südwind. Damit sind Sie wettertechnisch auf dem neuesten Stand. Wir wünschen Ihnen einen angenehmen Dienstag. 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

0: gleichzeitig an Weihnachten denken. Zum Weberglockenmarkt, der am 24. November beginnt, sucht das Veranstaltungszentrum Neubrandenburg noch eine stattliche Nordmann-Tanne. Und die könnte auf einem Grundstück in der Stadt Neubrandenburg stehen. Gesucht wird ein Baum mit rund 14 Meter Höhe, gesund und standfest. Wer eine passende Tanne hat, kann sie für den Weberglockenmarkt zur Verfügung stellen und sollte sich bis Ende August melden, damit auch noch genug Zeit für die Vorabprüfung bleibt. Anfragen gehen bitte direkt an stadtfeste@vznb.de. Wer einen Baum anbietet, muss sich um nichts mehr kümmern. Fällung und Transport organisiert das Veranstaltungszentrum vollständig. Vorab schauen sich die Fachleute den Standort an und prüfen, ob eine Fällung logistisch überhaupt machbar ist. Das Veranstaltungszentrum freut sich über jeden Hinweis an stadtfeste@vznb.de.
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0: Heute zeigt sich der Himmel zunächst stärker bewölkt, im Tagesverlauf lockert es aber zunehmend auf. Dabei bleibt es meist trocken. Die Temperaturen erreichen 16 Grad an der See und bis zu 20 Grad an der Grenze zu Brandenburg. Dazu weht ein schwacher bis mäßiger Nordwestwind, an der Küste mit starken Böen. In der Nacht zum Mittwoch ist es wolkig bis gering bewölkt und weitgehend niederschlagsfrei. Die Temperaturen gehen auf 12 Grad an der Küste und 7 Grad im Binnenland zurück. Der Nordwestwind bleibt schwach, an der Küste zeitweise mäßig. Der Mittwoch verläuft wechselnd bis stark bewölkt und überwiegend trocken. Die Temperaturen steigen auf 20 bis 23 Grad, an der Ostsee auf 17 bis 20 Grad. Es weht ein schwacher bis mäßiger Südwestwind. In der Nacht zum Donnerstag ziehen bei wolkigem bis stark bewölktem Himmel örtlich Schauer durch. Die Tiefstwerte liegen zwischen 16 und 13 Grad. Der Wind weht schwach, an der Küste mäßig aus Südwest. Am Donnerstag wechseln sich Wolken und Sonnenschein ab. Vereinzelt sind Schauer möglich, meist bleibt es jedoch trocken. Die Temperaturen steigen weiter an und erreichen 25 bis 28 Grad, an der See 21 bis 25 Grad. Dazu weht ein schwacher bis mäßiger Wind aus West bis Nordwest. In der Nacht zum Freitag ist es wechselnd bewölkt und niederschlagsfrei. Die Temperaturen sinken auf 17 bis 13 Grad bei schwachem Südwind. Damit sind Sie wettertechnisch auf dem neuesten Stand. Wir wünschen Ihnen einen angenehmen Dienstag. 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

0: Verantwortlich für diese Sendung ist Mario Kricheldorf, Delta Juliet 8, November Uniform. Guten Tag, werte Zuhörer. Was ist Amateurfunk? Der Amateurfunk ist facettenreich wie kaum eine andere Freizeitbeschäftigung. Einige Funkamateure pflegen die Morsetelegrafie und den Sprechfunk, andere befassen sich mit digitalen Betriebsarten ähnlich dem Internet. Funkbetrieb findet auf Kurzwelle, UKW und über Satelliten statt. Mit einem dünnen Antennendraht im Garten können Sie bei Funkverbindungen nicht nur Ihre geografischen, sondern auch Ihre sprachlichen Kenntnisse vertiefen. Funkamateure aus Japan, aus den USA, ja sogar aus Neuseeland sind gleich um die Ecke. Weitere Einzelheiten finden Sie auf der Webseite des Deutschen Amateurradioclubs unter www.drac.de. Dort erhalten Sie auch Informationen über Ansprechpartner in Ihrer Region. Für weitere Fragen bin ich erreichbar unter der Rufnummer 0395 568 3258 oder per E-Mail unter dj8nu@darc.de. Ich wünsche Ihnen viel Freude bei der nachfolgenden Sendung.
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Liebe Hörerinnen und Hörer, wir sagen wieder einmal herzlich willkommen zu einer neuen Ausgabe von Radio DARC, dem spannenden Technikmagazin des Deutschen Amateur-Radioclubs. Heute ist es die Sendung Nummer 592. Das Datum der Erstveröffentlichung ist Freitag, der 12. Juni 2026. Ich bin Cody Farren und werde Sie durch das Programm der folgenden Stunde führen. Es war eine Erfindung, ohne die Sie heute Radio DARC gar nicht hören könnten. Es gäbe kein Radio, kein Fernsehen, keine Handys, kein schnurloses Telefon. Die Rede ist natürlich von der drahtlosen Nachrichtenübertragung, gemeinhin als Funktechnik bezeichnet. Aber wissen Sie auch, wer als erster Mensch eine drahtlose Nachricht übermittelte? Kaum jemand kennt ihn. Das war ein gewisser Ferdinand Schneider aus Fulda. Wir stellen Ihnen diesen genialen Erfinder heute genauer vor. Ja, der Funk, das Radio. Was wären wir ohne diese Erfindung heute? Wo stünde unsere Gesellschaft? Es ist teuflisch gut, was nun George Harrison in unserem ersten Musiktitel zum Besten gibt mit Devil's Radio.

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1: Heute mit diesen Themen. Radio DARC Frequenztest am 7. Juni erfolgreich. Ham Radio Funkfachmesse vom 26. bis 28. Juni. Demografische Entwicklung in Japan spiegelt sich im Amateurfunk wider. Und Sonderrufzeichen zur WRTC 2026 aktiv. Am Mikrofon Conny Farren. Am vergangenen Sonntag war Radio DARC aus Wufferten auf zwei parallelen Frequenzen zu hören. Das ist die gewohnte 9670 kHz im 31-Meter-Band und zusätzlich parallel die 7380 kHz im 41-Meter-Band. Zum Einsatz kamen jeweils 125 Kilowatt Sendeleistung an zwei identischen Antennen, was einen direkten 1:1 Vergleich der Empfangsqualität erlaubte. Das Redaktionsteam erhielt rund 200 Empfangsberichte per E-Mail, wofür wir uns recht herzlich bedanken. Einen klaren Favoriten bei diesem Frequenzvergleich gab es nicht. Je nach Region lag mal die 9670 vorne, mal die 7380. Tendenziell war der Empfang im 41-Meter-Band im Westen, Norden und in der Mitte Deutschlands etwas besser. Im 31-Meter-Band hingegen machten Gebiete im Süden, in Österreich und der Schweiz das Rennen. Die Unterschiede waren aber insgesamt eher gering, maximal 10 dB. Es wurde aber öfter berichtet, dass die 7380 kHz etwas weniger Fading aufwies und stabilere Signale lieferte. Dies deckt sich mit unseren Erwartungen. Eine Aussendung im 41-Meter-Band scheint ein guter Kompromiss zu sein, um alle Regionen des Zielgebiets abzudecken. Wir werden dieses Ergebnis diskutieren und gegebenenfalls im Herbst einen dauerhaften Wechsel in Erwägung ziehen, abhängig von der weiteren Entwicklung der Sonnenaktivität. Hören Sie am Ende dieser Sendung, wie immer, den Funkwetterbericht von Christian Reiber, Delta Lima 8 Mike, Delta Whiskey.

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Die demografische Entwicklung in Japan wirkt sich auf viele Lebensbereiche aus. Unter diesem Gesichtspunkt ist möglicherweise auch eine Meldung des japanischen Nachrichtenportals HamLife zu verstehen. Demzufolge ist die Anzahl der Funkamateure im fernöstlichen Land in den vergangenen 10 Jahren von 435.969 im Januar 2016 auf 332.120 im Januar dieses Jahres zurückgegangen. Die Zahlen stammen vom Ministerium für Innere Angelegenheiten. Japan ist eine der ältesten Gesellschaften der Welt. Das Durchschnittsalter liegt bei 50,2 Jahren, wobei Frauen eine Lebenserwartung von 87 Jahren und Männer eine Lebenserwartung von 81 Jahren haben. In den vergangenen 5 Jahren hat Japan etwa 3 Millionen Einwohner verloren. Zum Vergleich, Deutschland hat es etwas günstiger, aber auch hierzulande liegt das Durchschnittsalter bei 44,9 Jahren. Die Lebenserwartung für Frauen in Deutschland beträgt 83,2 Jahre und für Männer 78,5 Jahre. Die Überalterung der Gesellschaft und den daraus resultierenden Rückgang der Anzahl von Funkamateuren gibt es in vielen anderen Ländern ebenfalls. Umso wichtiger ist es, junge Menschen von den Vorteilen des Amateurfunks zu überzeugen, etwa für Bildung und berufliche Karriere. 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Die WRTC selbst ist die Weltmeisterschaft der Funkamateure und ermittelt alle 4 Jahre die besten Contest-Operateure der Welt. Sie findet statt vom 8. bis zum 13. Juli in der ostenglischen Region East Anglia. 100 Top-Contester aus der ganzen Welt kommen zusammen, um an 50 Standorten der Grafschaften Suffolk, Norfolk und Cambridgeshire am IARU-Contest teilzunehmen. Ausführliche Informationen dazu finden Sie in der Juli-Ausgabe der Clubzeitschrift CQDL, die um den 20. Juni erscheint. Das waren unsere heutigen Meldungen aus der Funkwelt für Sie. Der nächste Musiktitel ist ein Wunsch unseres Hörers Heinz Sülz, Rufzeichen Delta Golf 7 Delta Mike aus Lünen. Er schreibt uns wie folgt: Ich wünsche mir das Lied Wunderbar wie du von Peter Kraus. Es ist auch heute noch unser Lieblingslied. Im November 1959 haben wir geheiratet und ein paar Monate zuvor kam diese Schallplatte von Peter Kraus heraus. Wir, aber auch Peter Kraus, wurden 1939 geboren und auch im November 1959 startete der Peter Kraus Club. Uns alle gibt es heute noch. Ich bin Fan von Radio DARC und höre es jeden Sonntag. Nun denn, lieber Heinz, vielen Dank für dieses Lob und dann spielen wir jetzt gerne euer Lieblingslied hier auf Radio DARC.

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1: Die Funktechnik ist eine Erfindung, ohne die unsere heutige moderne Welt nicht denkbar wäre. Gemeint damit ist die drahtlose Übertragung von Nachrichten. Was vor mehr als 100 Jahren mit der drahtlosen Telegrafie begann, ist heute überall. Radio, Fernsehen, Handy, Internet, aller Orten ist Funk, sogar wenn man sein Auto aufsperrt. Wenn man jedoch fragt, wer die Person hinter einer der wichtigsten Erfindungen der Menschheit ist, dann bekommt man ganz unterschiedliche Antworten. Manche tippen auf den deutschen Physiker Heinrich Hertz, manche auf den italienischen Erfinder Guglielmo Marconi. Auch Nikola Tesla, James Maxwell und Alexander Popow werden als Kandidaten für diese Ehre gehandelt. Jedoch alles falsch. Tatsächlich war der deutsche Physiker und Elektrotechniker Ferdinand Schneider aus dem hessischen Fulda weltweit der Erste, dem die drahtlose Nachrichtenübertragung gelang. Das war im Jahr 1895, rund 2 Jahre vor Marconi. Kaum jemand kennt ihn und das ist schade. Immerhin brachte es Schneider auf mehr als 180 Patente, die ihm zuerkannt wurden. Dabei wollen wir ihn jetzt, diesen genialen Erfinder und sein Lebenswerk, einmal genauer vorstellen. Ein Beitrag von Eva Maria Englert, Delta Golf 9, Mike Foxtrot Golf.
2: Hallo liebe X-Freunde und Funkamateure. Es war eine Erfindung, ohne die Sie heute Radio DALC nicht hören könnten. Es gäbe kein Radio, kein Fernsehen, keine Handys, kein schnurloses Telefon. Diese Erfindung ist die drahtlose Nachrichtenübertragung, gemeinhin als Funk bezeichnet. Geboren am 10. Oktober 1866 in Fulda, galt Ferdinand Schneiders Interesse schon früh der Technik. So entwickelte er bereits als Schüler ein spezielles Bohnenschneidmesser, für das ein Fuldaer Maschinenfabrikant ein Patent anmeldete. Ferdinand bat seinen Vater, ihm eine Ausbildung zum Mechaniker zu ermöglichen und befasste sich nebenher auch mit Elektrotechnik. Er entschied sich für eine 4-jährige Lehrzeit bei einem Uhrmacher. Dort begann der junge Tüftler mit der Entwicklung einer elektrischen Uhr. Dies gelang ihm auch im Alter von gerade einmal 21 Jahren und er meldete das Funktionsprinzip nach weiteren Verbesserungen zum Patent an. Ein weiteres Projekt in einem ganz anderen Anwendungsbereich beschäftigte den jungen Patentinhaber während eines Aufenthalts in Hamburg, wo er an einer Lösung zur Beleuchtung öffentlicher Toiletten arbeitete. Das Konzept sah vor, Urin als elektrolytische Flüssigkeit für galvanische Batterien zu verwenden und darüber Glühlampen mit Energie zu versorgen. Ferdinand Schneider war offensichtlich ein Tüftler und Bastler. Nach der Ableistung des Militärdienstes kehrte er mittlerweile verheiratet nach Fulda zurück, wo er ein elektrotechnisches Installationsgeschäft eröffnete. Nach der Entwicklung eines Apparats zur Umwandlung von Gleichstrom in Wechselstrom bot ihm die Universität Jena die Ehrendoktorwürde an. Schneider war jetzt 27 Jahre alt. Aus diversen Gründen musste er diese Auszeichnung jedoch ablehnen. Auch die Windkraft hatte es ihm angetan. Inspiriert durch einige Exponate auf der Pariser Weltausstellung, entwickelte Schneider einen sogenannten Windmotor, den er auf einem 12 Meter hohen Stahlturm im Hinterhof seiner Werkstatt in der Fuldaer Brauhausstraße aufstellte. Mit einer von ihm entwickelten 30 Volt Stromanlage lud er einen aus 17 Zellen bestehenden Akkumulator auf. Mit dieser sogenannten Schneiderschen Elektrizitätszentrale versorgte er nicht nur sein eigenes Haus, sondern darüber hinaus weitere Anschlussnehmer mit elektrischem Strom, den er in eine höhere Spannung umsetzte. Kaum zu glauben, das alles fand Ende des 19. Jahrhunderts statt. Seine Ideen sind offensichtlich noch heute modern. Seine wohl wichtigste Erfindung war aber die drahtlose Telegrafie. Damit befasste er sich ab 1895. Dabei baute er auf Erkenntnissen des zu diesem Zeitpunkt bereits verstorbenen Physikers Heinrich Hertz auf. Ihm gelang 1889 der Nachweis elektromagnetischer Wellen sowie deren Ausbreitung mit Lichtgeschwindigkeit. Anlässlich eines Experimentiervorgangs im Saal der Harmonie des Werkmeisterbezirksvereins Fulda führte Ferdinand Schneider am 24. März 1895 erstmals öffentlich seine Erfindung der drahtlosen Telegrafie vor. Dies geschah nachweislich ein halbes Jahr vor dem italienischen Konkurrenten Guglielmo Marconi, der zusammen mit dem ebenfalls gebürtigen Fuldaer Ferdinand Braun den Nobelpreis für Physik erhielt. Natürlich stellt sich nun die Frage, warum diese Ehre dem bekannten Italiener und nicht Ferdinand Schneider zuteil wurde. Wie so oft und wie auch heute noch ist die Antwort das Geld und das Marketing. Marconi war der Sohn reicher Eltern. Er konnte viel Geld in die Vermarktung seiner Ideen stecken. Er gründete eine Firma, die Marconi Company, und wurde gewissermaßen zum Elon Musk seiner Zeit, zu einem Tech-Tycoon der Jahrhundertwende. Schneider hingegen fehlte das Geld, seine Ideen in Produkte umzusetzen und gewinnbringend zu vermarkten. Er musste damals, erst 28 Jahre alt, neben dem Betrieb seines elektrotechnischen Geschäfts auch das Fuldaer Eichamt verwalten, so dass er sich mit seinen Erfindungen und deren Verbreitung nur nebenbei beschäftigen konnte. Das Ergebnis wirkt bis heute nach. Marconi kennt jeder, die Ehre erhielten andere, Schneider konnte leider nur zusehen.

0: 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Als erstem Menschen gelang es dem Fuldaer Physiker und Erfinder Ferdinand Schneider, anno 1895, drahtlose Nachrichten zu übertragen. Wie schaffte er das? Und wie sah seine Apparatur aus?
1: Der Schneidersche Sender funktionierte so. Im Stromkreis einer Batterie war ein Zerhacker, eine Morsetaste und ein Funkeninduktor angeschlossen. Am Sekundärkreis, der die Funkstrecke erzeugte, wurde zur Steigerung der Reichweite zwei V-förmige Antennen leitend an die Funkenstrecke angeschlossen. Der Empfänger bestand aus zwei Blechstreifen, die durch einen Spalt mit einer Breite von etwa 0,5 mm getrennt waren. Diese waren mit den Leistungen eines empfindlichen Telefonkopfhörers verbunden. Um die Empfangswirkung für die elektromagnetischen Wellen zu verstärken, verband der Erfinder zwei Seitenantennen mit den Blechstreifen. Als am Sender Morsezeichen gegeben wurden, waren diese schwach im Kopfhörer hörbar. Mithilfe dieser einfachen Geräte übertrug Ferdinand Schneider erstmals mittels Funktechnik drahtlose Nachrichten über eine Entfernung von 5 bis 10 Metern. Physikalisch wurde der Trennungsspalt durch elektrische Wellen ionisiert, was man im Kopfhörer vernehmen konnte. Schneider erhöhte die Reichweite seines Spaltempfängers, indem er den Spalt zwischen den Blechen weiter verringerte und so dessen Empfindlichkeit steigerte. Darüber hinaus entwickelte er Empfangsapparate, bei denen der Trennungsspalt mit sehr zarten Metallplättchen bedeckt bzw. überbrückt wurde. Da dem Erfinder weiterhin nur geringe finanzielle Mittel zur Verfügung standen, stellte er preisgünstige Apparate für Fundamentalversuche zum Stückpreis von 11 Mark her. Diese bestanden aus einer Gebe- und Empfangsstation, einschließlich der beschriebenen Ionisierungsplättchen, einer Broschüre und einer Kiste. Für diese Anordnung erhielt Schneider 3 Reichspatente. Die Abnehmer seiner Funkbausätze waren überwiegend Schulen und Universitäten, sogar im Ausland, welche die Anordnung für Schulungs- und Vorführzwecke einsetzten. Auch das kommt einem noch heute seltsam bekannt vor, denn das wird auch heute noch so gemacht. Nebenher erfand er noch mehrere andere Dinge wie die elektronische Zündung von Sprengsätzen, Entfernungsmessung, Mikrofone, Projektoren, Motoren, Sprechmaschinen, Sicherheitsmanometer, Blitzableiter und Signalanlagen, um nur einige zu nennen. Bemerkenswert ist auch seine Idee einer Funkuhr. Diese sollte alle Uhren im Deutschen Reich mittels elektromagnetischer Impulse fernsteuern. Hierfür wurde nahe Fulda sogar ein 150 Meter hoher Sendeturm errichtet, der im Frühjahr 1914 eingemessen wurde. Doch der Ausbruch des Ersten Weltkriegs stoppte die weitere Realisierung des Vorhabens und machte weitere Planungen zunichte. Das Militär beschlagnahmte Schneiders drahtlose Sendestation mitsamt den zugehörigen Apparaten. Das Funkwesen war nun ein allein dem Militär vorbehaltener Technikbereich. Aber bekannt kommt Ihnen diese revolutionäre Idee sicher vor. Heute heißt das System DCF-77 und steuert alle modernen Funkuhren aus einer hochgenauen Atomuhr. Schneider blieb bis zu seinem Tod 1955 in Fulda, brachte es dort zu großem Ansehen, betrieb sein Geschäft weiter und wurde im Alter von 35 Jahren Stadtverordneter. Was uns von ihm heute bleibt, über 100 Jahre später, ist die Erinnerung an einen genialen Tüftler. Die letzten Jahre bis zu seinem Tod am 27. März 1955 lebte Ferdinand Schneider in einem Fuldaer Seniorenheim. Doch im hohen Alter hatte der ideenreiche Erfinder Pläne, mit Hilfe von großen Antennen in das Weltall hineinzuhören, um dort vielleicht Spuren fremder Zivilisationen zu finden. Auch das kennen wir heute. Es wurde im sogenannten SETI-Projekt Jahrzehnte später in die Realität umgesetzt. Aber es war seine Idee. Zu Ehren Schneiders hat die Stadt Fulda noch zu seinen Lebzeiten eine Straße nach ihm benannt. Und seit 2014 erinnert eine an seinem Geburtshaus angebrachte Gedenkplakette. Außerdem ist heute ein kleiner Teil seines Schaffens in einem Ausstellungsraum im Fuldaer Fondaau-Museum zu sehen. Bis zum nächsten Mal, Eva Maria, DG9 MFG.

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1: Eines der prägendsten Kapitel seiner nunmehr langen Geschichte des Rundfunks waren die sogenannten Piratensender. Ihnen haftete etwas Verruchtes und Illegales an, sendeten sie doch von verankerten Schiffen in der Nordsee aus, um die Gesetze an Land zu umgehen, die damals alle privaten Rundfunksender verboten haben. Diesen Piratensendern gelang es jedoch in den 1970er Jahren binnen kürzester Zeit ein Millionenpublikum für sich zu gewinnen. Doch warum lauschten damals vor allem junge Menschen millionenfach den verrauschten Mittelwellen aus der Nordsee, statt in UKW-Stereoqualität Heino, Chris Roberts und Co. von den öffentlich-rechtlichen Sendern zu genießen? Max Knieriemen hat sich auf die Suche nach einer Antwort auf diese Frage gemacht.
2: Die Komponenten eines UKW-Senders gibt es im Elektronikfachhandel. Antenne, Netzteil, Widerstände, Kondensatoren, Halbleiter und Spule.
3: Damit ist dann der Schwingkreis komplett und wir können die Frequenz mit einem Schraubendreher hier einstellen.
2: Bauanleitungen gibt es viele, wie zum Beispiel auf YouTube. Die Kosten sind überschaubar. Bausätze für Radiosender gibt es schon ab 30 Euro. Teuer wird es, wenn die Bundesnetzagentur einen Sender ohne Lizenz ausfindig macht. Dafür drohen Bußgelder von bis zu 500.000 Euro, was draufgängerische Tüftler nie davon abgehalten hat, Radio zu machen, ohne um Erlaubnis zu fragen. Richtig Fahrt aufgenommen hat das Schwarzsenden auf dem Meer. Eben deshalb heißen diese Sender am Rande und außerhalb der Legalität Piratensender.
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2: Das Erkennungszeichen von Radio Merkur ab 1958 in der Ostsee zwischen Dänemark und Schweden auf Sendung.
6: Die Lüderitzer Radio Merkur.
2: Der erste professionelle Piratensender hatte keine politische Agenda, sondern klang recht konventionell. Hitparaden, Hörspiele, Nachrichten und zur Finanzierung Werbung. Hier griff der Staat ein. Das Schiff durfte zwar senden, wenn es mindestens 3 Seemeilen von der Küste entfernt war. Aber den dänischen und schwedischen Firmen wurde es bei Strafe verboten, den Seesendern Werbeaufträge zu geben. Kurz darauf verschwanden Merkur und einige Nachahmer vom Äther. Andere Piratensender kreuzten über die Nordsee. Sie waren hartnäckiger.
7: Mochten Sie fragen? Sie luistert doch auch nach Veronika?
2: Radio Veronika und Radio Nordsee sendeten auf Holländisch. Für Großbritannien gab es Radio Caroline und das Wonderful Radio London. Die neuen Sender erreichen junge Zielgruppen, die die elitäre BBC bis dahin vernachlässigt hatte. Die Piratenradios werden zum wichtigen Kanal für das Swinging London der 1960er. Schon die ersten Sendungen mit DJs wie Simon Dee schlagen ein. Das wird spätestens klar, als der erste Tender, so heißen Boote mit Lebensmittelnachschub, nach der ersten Sendung ankommt.
8: Wir wussten nicht, wie viele Hörer wir hatten. Wir hofften ein paar tausend, keine Ahnung. Als dann der Tender zum ersten Mal kam, da sah ich etliche Säcke liegen an Bord des Tenders. Gemüse, Obst, dachte ich. Die brachten das Zeugs an Bord und es war kein Gemüse. Das war Hörerpost, Säcke voller Hörerpost. Und da wurde mir klar, was direktes Radio bewirken kann, sofortige Resonanz.
9: And then it was then that I learned the power of radio. Really, direct radio was a truly staggering example of immediate rapport.

0: Auch den britischen Behörden sind die Piratensender ein Dorn im Auge. 1967 folgt das Verbot. Alle englischen Piratensender stellen den Betrieb ein. Bis auf Radio Caroline, das zum Vorbild für die erfolgreiche Filmkomödie Radio Rock Revolution wurde.
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0: Es dauert nicht lange, bis die Radiopiraten der Nordsee Nachahmer finden. Auch in deutschen Städten wie 1966 in Münster wird in Kinderzimmern, Hobbykellern und Dachböden an Tonbändern geschnitten und geklebt, Musik und Moderation abgemischt und versendet.
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2: Ja, Dieters Hobby war die Elektronik. Und da kamen wir zusammen auf die Idee, ähnlich wie die britischen Piratensender, die nur ein Programm für die Jugend haben, auch so ein Programm ebenfalls nur für die Jugend zu produzieren.
0: Bis auch dieser Sender zumachen muss. Die 17-jährigen Macher werden vor Gericht gebracht. Meist kommen die Schwarzsender in der Bundesrepublik mit Geldstrafen davon. Die DDR ist strenger.
3: Die drohten mir dann, dass man dafür nach Schwedt kommt. Das war die Militärstrafanstalt der Nationalen Volksarmee. Von dort war nur Ungutes zu berichten.
0: Götz Rubisch betreibt in den 70er Jahren in Halle einen Piratensender für Rockmusik.
4: I'm coming home und das können wir auch sagen. Wir kommen zu euch nach Hause. Über unseren Sender und euer Radio.
3: Ich war zu hören. Es gab keine Möglichkeit, noch irgendwas zu leugnen. Als man also von mir gefordert hat, ich solle eine Selbstverpflichtung zur informellen Mitarbeit bei der Stadtsicherheit unterschreiben, da habe ich das gemacht.
0: In der Nordsee muss Radio Caroline den Sendebetrieb immer wieder unterbrechen. Werbeeinnahmen gibt es wegen des Verbots kaum. Die Sendeschiffe können nur unzureichend gewartet werden.
5: This is Radio Caroline. 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
0: Und der Piratensender geht dubiose Deals ein. Etwa mit christlichen Organisationen, die Radio Caroline dafür bezahlen, dass vom Schiff Missionssendungen ausgestrahlt werden. Der Zustand der Mi Amigo aber ist katastrophal. 1980 dann der GAU. Die Ankerkette bricht, das Schiff treibt ab und läuft auf eine Sandbank. Der Schiffsboden reißt auf und Wasser dringt ins Schiff ein. Die Crew bleibt ruhig, gibt zunächst nur kodierte Nachrichten an die englische Zentrale von Radio Caroline im Programm durch. Das Schiff ist allerdings nicht mehr zu retten. Am späten Abend muss Radio Caroline das Programm unterbrechen. Zum Glück kann die britische Küstenwache die Besatzung der Mi Amigo retten.
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0: Auch dieser Sender erobert ein treues Publikum. Im Kampf gegen den Bau eines Atomreaktors im elsässischen Fessenheim schließt sich eine deutsch-französisch-schweizer Gruppe politischer Aktivisten zusammen. Ihre Sendeanlage schleppen sie eigenhändig im Rucksack auf den Kaiserstuhl in der Nähe von Freiburg.
7: Es gab damals auch gefährliche Szenen, gell, dass man vom Berg aus, wo die Sendung gerade lief, dann unten im Tal die Hunde, die Polizeihunde hat bellen hören und die grünen Polizeiwägen hat auffahren sehen. Und dann war es Zeit, den Sender abzubauen, in den Koffer zu tun und irgendwo zu verbuddeln und zu verstecken und dann ungeschoren davon zu kommen, was auch in der Regel immer gelang. Der Polizei ist es in dieser Zeit nie gelungen, einen Sender zu beschlagnahmen.
0: Michael Karthäuser war als Techniker von Anfang an dabei, bei Radio Wert, später umbenannt in Radio Dreieckland.
7: Wir haben das damals gegründet als eine der möglichen Formen, wie man Atomkraftwerke verhindern kann.
0: Allerdings erfolglos. 1978 geht das AKW Fessenheim ans Netz. Die Aktivisten senden weiter, zunächst auf Elsässisch, später auch auf Deutsch und Französisch. Schließlich bilden sich zwei Redaktionen, eine in Frankreich, in Colmar, und eine deutsche in Freiburg. Die französische Sektion wird 1981 legalisiert. Denn Staatspräsident François Mitterrand und seine sozialistische Partei standen selbst wegen Betriebs eines Piratenradios vor Gericht. Nach dem Wahlsieg gibt sich Mitterrand selbst eine Amnestie und legalisiert damit auch gleichzeitig die freien Radios in Frankreich. Anders in Freiburg. 1985 kam es zur Razzia. Live übertragen von Moderatorin Ursi Kollert.
8: Hier ist Radio Dreieckland auf 101,7 MHz. Wir senden aus unserem Studio 2 in Freiburg. Ich muss jetzt darüber berichten, dass gerade ein großer Polizeieinsatz hier stattfindet bei Studio 1 auf dem Greta-Gelände. Mit einer unheimlichen Brutalität versuchen die Bullen, Leute von uns festzunehmen, schlagen und prügeln einfach so auf sie los. Wir versuchen weiter den Sender zu schützen und ihn zu retten.
0: Drei Jahre später, 1988, erhält Radio Dreieckland schließlich eine Lizenz. Seitdem hat sich das linksalternative Radio gehalten und inzwischen sogar das Atomkraftwerk Fessenheim überlebt. Das wurde 2020 abgeschaltet. Viele Piratenradios haben einen ähnlichen Weg in die Legalität genommen. Radio Caroline hatte ab 1983 ein neues Schiff mit fast 90 Meter hohem Sendemast. Allerdings bekam der Sender erst 1990 eine Lizenz in Großbritannien. An der Vergangenheit Radio Carolines haben sich viele ein Beispiel genommen. In Ostfriesland avancierten Piratenradios in den 80er Jahren zu einer Art Volkssport. 250 illegale Sender zählte die Oberpostdirektion Bremen 1990.
9: Die Piratensender, die sind hier von Bedeutung, weil jeden kennt. Und vor allen Dingen ist das, weil wir hier im ländlichen Bereich überhaupt keine Vergnügungsmöglichkeiten. Wir müssen jeweils, wenn wir ins Theater wollen, 50 Kilometer da reisen, bevor wir erstmal da sind.
0: Erklärte Annemarie Röhrsch im NDR. Sie und ihre Mitstreiter hatten hunderte Unterschriften gesammelt, um zumindest eine Duldung der Piratensender zu erreichen. Aber die niedersächsische Landesregierung bleibt hart. Noch 2006 hat die Bundesnetzagentur reihenweise Piratensender in Ostfriesland ausgehoben, die vorwiegend Schlagermusik spielten. Heute haben sich die meisten Radiomacher ohne Sendelizenz ins Netz verlegt. Aber wer im Äther sucht, der kann sie manchmal auch heute noch finden. Gerade in den Niederlanden und Nordostdeutschland gehen trotz nach wie vor horrender Geldstrafen immer wieder Piraten auf Sendung.
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1: Es sind nur noch wenige Tage hin zur Sommersonnenwende, dem längsten Tag des Jahres. Und unsere Ionosphäre hat natürlich auch auf Sommerbetrieb umgeschaltet. Was das konkret bedeutet für unsere Ausbreitungsbedingungen auf der kurzen Welle, das hat uns nun wieder Funkwetterspezialist Christian Reiber, Delta Lima 8 Mike, Delta Whisky, vom HF-Referat des DARC aufbereitet.
2: Die Sommersonnenwende. Ja, es ist schon wieder soweit. Dieses Jahr am Sonntag, den 21. Juni um 8.24 Uhr UTC. Wer also nächste Woche am Sonntag diese Sendung auf Kurzwelle hört, darf auf den noch keine Stunde alten Sommer anstoßen. Für die Kurzwelle ist das eine ganz eigene Jahreszeit und die Meinungen dazu gehen auseinander. Während die einen die gedrückten Grenzfrequenzen ziemlich doof finden, freuen sich die anderen über die lange geöffneten Bänder. 20 Meter schließt nach Mitternacht UTC nur noch kurz, denn gegen 3 Uhr UTC geht die Sonne dann ja schon wieder auf und steht dann in hiesigen Breiten 16,5 Stunden über dem Horizont. Genau das macht aber nun der Radio DARC-Frequenz im 31-Meter-Band Probleme, der 9670. Aufgrund der herabgesetzten Grenzfrequenz funktioniert sie nicht mehr so gut für Steilstrahlung, also die eher kurzen Distanzen. Vom Sender in Wufferten bis in den Westen Deutschlands sind es nur rund 600 Kilometer. Das behebt man, indem man eine niedrigere Frequenz sucht, die dann die kurze Strecke besser bedienen kann, aber für das restliche Zielgebiet immer noch gut funktioniert. Und die liegt eben nun im 41-Meter-Band. Um solchen veränderten Bedingungen gerecht zu werden, führen viele auf der Kurzwelle aktive Rundfunksender solche Frequenzwechsel übrigens zweimal im Jahr durch, jeweils am letzten Sonntag im März und Oktober. Schauen wir aufs aktuelle Funkwetter. Die Sonnenaktivität verringerte sich in der letzten Woche, am Donnerstag sank der solare Flux unter 130 Einheiten, zog aber tags darauf bereits wieder etwas an. Es gab nur C-Flares, davon aber jede Menge. Die Ursache ist schnell gefunden. Die Sonnenrotation hat mehrere aktive Regionen auf die Rückseite wandern lassen, auch die bisher tonangebende 4455. Am Mittwoch tauchte dann auf der anderen Sonnenseite die Region 4465 auf und die sieht sehr interessant aus. Dieses Wochenende erscheint eine weitere aktive Region. Mal sehen, was die dann zustande bekommen. Für die nächsten Tage wird mit 120 bis 150 Fluxeinheiten gerechnet. Die letztes Wochenende erwarteten Plasmawolken dreier koronaler Masseauswürfe trafen am Freitagabend ein und ließen die Magnetometer auf einen K-Index von 6 steigen. Die Magnete erholte sich allerdings erfreulich schnell davon. Am Sonntag gab es sogar schon wieder F2-Öffnungen auf 10 Meter. Es lag wohl daran, dass das Magnetfeld dieses Plasmas nach Norden gerichtet war. Das hindert die Teilchen des solaren Plasmas daran, in tiefere Atmosphärenschichten vorzudringen. Trotzdem war es ein K6. Wäre das Plasmamagnetfeld südwärts gerichtet gewesen, wäre wohl ziemlich was los gewesen. Ein Halo-CME vom Donnerstag wird an diesem Wochenende etwas Unruhe verursachen. Ein kleines koronales Loch hilft auch noch mit, sodass ein schwacher Magnetsturm möglich ist. In der Woche ist dann immer wieder etwas Unruhe drin. Vor allem steigt die Gefahr für koronale Masseauswürfe und damit ein stürmisches Magnetfeld in der Woche an, vor allem in der zweiten Wochenhälfte. Abgesehen davon bleibt es bei den Sommerbedingungen. Bis 15 Meter öffnen alle Bänder, 12 und 10 Meter zeitweise und eher kurz. Die sporadische E-Schicht brummt und jetzt tut sich da auch was auf 4 und 2 Meter. Und damit auf Wiederhören im Sommer und good DX.

das war's nun für heute. Wir sind leider schon wieder am Ende von Radio DARC angelangt. Die Sendung der vergangenen Stunde war ein Programmbeitrag des gemeinnützigen Deutschen Amateur-Radio-Clubs im Rahmen der Sendefolgen unserer Übernahmepartner. Redaktion und Musikauswahl hatte Rainer Englert, Delta Foxtrot 2, November Uniform. Wir hoffen, die Sendung hat Spaß gemacht. Wenn ja, sagen Sie es doch einfach weiter. Wenn Sie wollen, hören wir uns nächste Woche wieder. Gleiche Zeit, gleiche Frequenz. Radio DARC sendet seine Programmbeiträge europaweit in einer Hauptsendung immer sonntags ab 11 Uhr Lokalzeit auf seinen zwei Kurzwellen 9670 und 6070 kHz über die Sendepartner Encompass Media aus England und Channel 292 in Ingolstadt. 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Auf Wiederhören. Moin, tschüss, servus und 73, gut DX. Bis zum nächsten Mal.

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Heute zeigt sich der Himmel zunächst stärker bewölkt, im Tagesverlauf lockert es aber zunehmend auf. Dabei bleibt es meist trocken. Die Temperaturen erreichen 16 Grad an der See und bis zu 20 Grad an der Grenze zu Brandenburg. Dazu weht ein schwacher bis mäßiger Nordwestwind, an der Küste mit starken Böen. In der Nacht zum Mittwoch ist es wolkig bis gering bewölkt und weitgehend niederschlagsfrei. Die Temperaturen gehen auf 12 Grad an der Küste und 7 Grad im Binnenland zurück. Der Nordwestwind bleibt schwach, an der Küste zeitweise mäßig. Der Mittwoch verläuft wechselnd bis stark bewölkt und überwiegend trocken. Die Temperaturen steigen auf 20 bis 23 Grad, an der Ostsee auf 17 bis 20 Grad. Es weht ein schwacher bis mäßiger Südwestwind. In der Nacht zum Donnerstag ziehen bei wolkigem bis stark bewölktem Himmel örtlich Schauer durch. Die Tiefstwerte liegen zwischen 16 und 13 Grad. Der Wind weht schwach, an der Küste mäßig aus Südwest. Am Donnerstag wechseln sich Wolken und Sonnenschein ab. Vereinzelt sind Schauer möglich, meist bleibt es jedoch trocken. Die Temperaturen steigen weiter an und erreichen 25 bis 28 Grad, an der See 21 bis 25 Grad. Dazu weht ein schwacher bis mäßiger Wind aus West bis Nordwest. In der Nacht zum Freitag ist es wechselnd bewölkt und niederschlagsfrei. Die Temperaturen sinken auf 17 bis 13 Grad bei schwachem Südwind. Damit sind Sie wettertechnisch auf dem neuesten Stand. Wir wünschen Ihnen einen angenehmen Dienstag. 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

0: Am 18. Juni gibt es in der Kleinen Galerie in der Neubrandenburger Rosenstraße eine Lesung, die nicht nur zum Zuhören einlädt, sondern auch etwas für Weinliebhaber bietet. Sie heißt also nicht nur Lesung mit Geschmack, es werden auch wirklich mehrere Sinne angesprochen. Am Donnerstag, den 18.06. ab 18 Uhr stellt der Vorleser Michael Schmal aus Ueckermünde in der Neubrandenburger Petit-Galerie Beatrice eine Geschichte von Roald Dahl vor. Der Meister des feinen englischen Humors schrieb Romane und Kurzgeschichten, die oft überraschend enden. Überraschend endet, wie nun fast zu erwarten, auch seine grandiose Geschichte Geschmack. Den Inhalt der Geschichte beschreibt Michael Schmal mit folgenden Worten. Für den Gourmet Mr. Pratt tischt sein Gastgeber Mr. Schofield nur vom Feinsten auf. Höhepunkt des Mahls soll ein Wein sein, der so selten ist, dass nicht einmal Pratt die genaue Herkunft bestimmen kann. Darauf geht Schofield jede Wette ein. Wie weit gehen Menschen, um ihren Ruf als Feinschmecker und Gebildeter zu festigen? Wie wichtig ist es, dazu zu gehören? Fragen, die aktueller denn je sind. Alexander Wesley, als Kenner guter Weine, kredenzt den Zuhörern die benannten Weine. Zu erwarten ist also ein interessanter, unterhaltsamer Abend im Kreise netter Menschen. Es wird kein Eintritt erhoben, für den Vorleser gilt der Hut rum. Infos und Platzreservierungen bitte per Telefon unter 0395 45 42 44 81 oder per E-Mail an kunst-kultur-leben@gmx.de.
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0: Heute zeigt sich der Himmel zunächst stärker bewölkt, im Tagesverlauf lockert es aber zunehmend auf. Dabei bleibt es meist trocken. Die Temperaturen erreichen 16 Grad an der See und bis zu 20 Grad an der Grenze zu Brandenburg. Dazu weht ein schwacher bis mäßiger Nordwestwind, an der Küste mit starken Böen. In der Nacht zum Mittwoch ist es wolkig bis gering bewölkt und weitgehend niederschlagsfrei. Die Temperaturen gehen auf 12 Grad an der Küste und 7 Grad im Binnenland zurück. Der Nordwestwind bleibt schwach, an der Küste zeitweise mäßig. Der Mittwoch verläuft wechselnd bis stark bewölkt und überwiegend trocken. Die Temperaturen steigen auf 20 bis 23 Grad, an der Ostsee auf 17 bis 20 Grad. Es weht ein schwacher bis mäßiger Südwestwind. In der Nacht zum Donnerstag ziehen bei wolkigem bis stark bewölktem Himmel örtlich Schauer durch. Die Tiefstwerte liegen zwischen 16 und 13 Grad. Der Wind weht schwach, an der Küste mäßig aus Südwest. Am Donnerstag wechseln sich Wolken und Sonnenschein ab. Vereinzelt sind Schauer möglich, meist bleibt es jedoch trocken. Die Temperaturen steigen weiter an und erreichen 25 bis 28 Grad, an der See 21 bis 25 Grad. Dazu weht ein schwacher bis mäßiger Wind aus West bis Nordwest. In der Nacht zum Freitag ist es wechselnd bewölkt und niederschlagsfrei. Die Temperaturen sinken auf 17 bis 13 Grad bei schwachem Südwind. Damit sind Sie wettertechnisch auf dem neuesten Stand. Wir wünschen Ihnen einen angenehmen Dienstag. 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
0: Unter dem Sternenhimmel von Hans Gottanka. Es ist schon dunkle Nacht. Wir gehen zusammen noch in den Garten. Heute ist ein wunderschöner Sternenhimmel, sagt Onkel Nepomuk. Wir stehen und schauen in den Himmel. Da sehe ich einen Stern quer über den halben Himmel sausen. Er verschwindet im Dunkel. Was ist denn das, frage ich. Das war eine Sternschnuppe. So nennt man ein Sternteilchen, das durch den Nachthimmel saust. Und wo kommt es her? Das weiß ich nicht, Dani. Und wo fliegt es hin? Das weiß ich nicht, liebe Dani. Aber irgendwoher muss es doch kommen. Irgendwohin muss es doch fliegen. Natürlich, aber ich weiß es nicht. Wir wollen einmal in einem Sternenbuch nachschauen. Aber alles steht nicht drin, weißt du, Dani? Alles kann man nicht wissen. Gerade bevor wir ins Haus zurückgehen, sehe ich etwas Leuchtendes im Gras. Schau, sage ich, da liegt ein kleines Stücklein Stern im Gras. Der Onkel lacht. Das ist ein Glühwürmchen. Und dort und da drüben leuchtet auch eines. Ich nehme das Glühwürmchen in meine Hand. Wirklich leuchtet es wie ein winziges Laternchen. Das habe ich nicht gewusst, dass es so etwas gibt, sage ich. Ja, denk dir, auch Leuchtkäfer gibt es. Sie können fliegen. Und Pilze wachsen, die können leuchten. Auch Leuchtfische soll es geben. Vor vielen Jahren machte ich eine Reise. Das Schiff fuhr durch ein fernes Meer in der Nacht. Das Wasser leuchtete. Das Meer war nämlich voller winziger Leuchttierchen. Es war herrlich. In der Nacht stehe ich dann auf. Ich gehe an mein Fenster, da sehe ich die kleinen Glühwürmchen immer noch im Gras leuchten. Es gibt so viele wunderbare Dinge bei meinem Onkel Nepomuk.

0: Neustrelitz feiert die Fête de la Musique. Nur noch wenige Tage, dann wird Neustrelitz erneut Teil der weltweit gefeierten Fête de la Musique. Am 21. Juni verwandelt sich die Residenzstadt bereits zum 6. Mal in eine große Bühne für Musik, Tanz und kulturelle Begegnungen. An insgesamt 8 Spielorten erwartet die Besucherinnen und Besucher ein abwechslungsreiches Programm mit Musikerinnen und Musikern aller Altersgruppen und unterschiedlichster Stilrichtungen. Ob Pop, Rock, Folk, Chormusik oder traditionelle Klänge. Die Fête de la Musique steht auch in diesem Jahr für musikalische Vielfalt und die Freude am gemeinsamen Musizieren. Darüber hinaus dürfen sich die Gäste auf zahlreiche Tanzdarbietungen freuen. Wochenlang haben die Tänzerinnen und Tänzer für ihre Auftritte geprobt und werden ihr Können auf der Bühne auf dem Schlossberg präsentieren, die dank der Unterstützung der Theater- und Orchester GmbH Neubrandenburg-Neustrelitz zur Verfügung steht. Mit mehr als 30 Anmeldungen zeigt sich erneut, wie lebendig und vielfältig die Musik- und Kulturszene in unserer Stadt und der Region ist. Von Chören und Singer-Songwritern über Bands, Solokünstlerinnen und Solokünstler bis hin zu Ensembles und Tanzgruppen erwartet die Besucherinnen und Besucher ein facettenreiches Programm. Der vollständige Spielplan mit allen Auftrittszeiten ist online unter www.fet-neustrelitz.de sowie auf dem Veranstaltungsflyer, der unter anderem in der Tourist- und Nationalpark-Information sowie im Theaterservice ausliegt, zu finden.
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0: Heute zeigt sich der Himmel zunächst stärker bewölkt, im Tagesverlauf lockert es aber zunehmend auf. Dabei bleibt es meist trocken. Die Temperaturen erreichen 16 Grad an der See und bis zu 20 Grad an der Grenze zu Brandenburg. Dazu weht ein schwacher bis mäßiger Nordwestwind, an der Küste mit starken Böen. In der Nacht zum Mittwoch ist es wolkig bis gering bewölkt und weitgehend niederschlagsfrei. Die Temperaturen gehen auf 12 Grad an der Küste und 7 Grad im Binnenland zurück. Der Nordwestwind bleibt schwach, an der Küste zeitweise mäßig. Der Mittwoch verläuft wechselnd bis stark bewölkt und überwiegend trocken. Die Temperaturen steigen auf 20 bis 23 Grad, an der Ostsee auf 17 bis 20 Grad. Es weht ein schwacher bis mäßiger Südwestwind. In der Nacht zum Donnerstag ziehen bei wolkigem bis stark bewölktem Himmel örtlich Schauer durch. Die Tiefstwerte liegen zwischen 16 und 13 Grad. Der Wind weht schwach, an der Küste mäßig aus Südwest. Am Donnerstag wechseln sich Wolken und Sonnenschein ab. Vereinzelt sind Schauer möglich, meist bleibt es jedoch trocken. Die Temperaturen steigen weiter an und erreichen 25 bis 28 Grad, an der See 21 bis 25 Grad. Dazu weht ein schwacher bis mäßiger Wind aus West bis Nordwest. In der Nacht zum Freitag ist es wechselnd bewölkt und niederschlagsfrei. Die Temperaturen sinken auf 17 bis 13 Grad bei schwachem Südwind. Damit sind Sie wettertechnisch auf dem neuesten Stand. Wir wünschen Ihnen einen angenehmen Dienstag. 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
4: Hallo, liebe Kinder, ich lese euch eine Geschichte vor, die Edith Tabe geschrieben hat. Mein zauberhaftes Mondpony Lunabella. Weißt du, was jede Nacht mit deinen Träumen passiert? Sie schweben wie Seifenblasen in den Sternenhimmel. Wenn du Hilfe brauchst und ganz besonderes Glück hast, landen sie bei Lunabella, dem kleinsten Mondpony. Es erfüllt die Wünsche der Kinder. Lunabella wohnt in einem zartbunten Traumschloss. Es steht auf einer Wolke aus silbernem Sternenstaub auf der Rückseite des Mondes. Lunabella, Lunabella, komm schnell, ruft Tabitha, das Sternmädchen. Wir haben einen neuen Auftrag. Tabitha tänzelt aufgeregt um eine große, schillernde Traumblase, die sich vor dem Tor des Schlosses wie ein Kreisel dreht. Sofort schwebt das Mondpony herbei und wieher dreimal. Die Seifenblase steht still. Das Mondpony trippelt ganz nahe heran. Seine magischen Augen beginnen zu blinken. Nun, was ist? Kannst du schon was erkennen? Fragt Tabitha ungeduldig. Lunabella sieht sehr besorgt rein. Die kleine Lisa braucht mich ganz dringend. Lisa geht in einen neuen Kindergarten und hat Angst, weil sie dort noch keine Freunde hat, sagt Lunabella. Wir müssen uns sofort auf den Weg machen. Das Sternmädchen verschwindet rasch im Schloss und kommt gleich darauf mit seinem Zauberstab und einer rosafarbenen Kette wieder. Lunabellas zauberhaftes Glücksherz baumelt an der Kette. Tabitha legt sie um den Hals des Mondponys und springt auf seinen Rücken. Lunabella stellt sich auf die Hinterbeine und schnaubt. Aus den Nüstern kommt ein feiner Nebel, der sich rasch zu einem Wolkenboot formt. Lunabella springt darauf und schwebt in dem Boot davon. Die schillernde Traumblase saust schnell voran und weist ihnen den Weg. Rasch fliegt das Mondpony hinterher, so schnell, dass das Sternmädchen fast weggeweht wird. Da klammert sich Tabitha noch ein bisschen fester an die Mähne des Mondponys. Kaum haben sie ihr Ziel erreicht, zerplatzt die schillernde Seifenblase. Lisas Fenster ist einen Spalt breit geöffnet. Das Mondpony kann mühelos hindurchschweben. Es ist ja ganz klein, kaum größer als ein Schaf. Tabitha springt von seinem Rücken. Lisa wälzt sich unruhig in ihrem Bett umher. Immer wieder seufzt sie. Das arme Mädchen, sagt Lunabella, höchste Zeit, dass uns Lisas Hilferuf erreicht hat. Sie soll sich nicht weiter mit diesem bösen Traum plagen. Lunabella stupst das Mädchen ganz sanft mit seiner Schnauze an. Lisa blinzelt und reißt dann vor Schreck die Augen auf. Wer seid ihr denn? Stammelt sie. Du hast mich in deinem Traum um Hilfe gerufen. Hier bin ich, dein Mondpony, sagt Lunabella. Und ich bin Tabitha, das Sternmädchen, Lunabellas Zaubergehilfin. Lisa weiß nicht recht, ob sie sich vor dem seltsamen Besuch fürchten oder sich darüber freuen soll. Sie springt aus dem Bett und verkriecht sich darunter, zur Sicherheit. Tabitha beugt sich zu ihr. Hab keine Angst, versucht sie, Lisa zu beruhigen. Auch das Mondpony steckt Lisa seinen Kopf entgegen. Wir Mondponys helfen Kindern, die Angst haben oder sich Sorgen machen. Jedes Kind hat sein ganz persönliches Mondpony. Die kleinen Ponys, so wie ich, helfen den kleinen Kindern, die Großen den Großen. Wieso habe ich dann noch nie von euch gehört, will Lisa wissen? Weil du noch nie einen so großen Traumwunsch hattest. Nur wenn der stark genug ist, übersteht er die Reise von der Erde zum Mond, erklärt Lunabella und Tabitha nickt eifrig. Willst du uns nicht sagen, was dich so sehr bedrückt, fragt Lunabella. Da beschließt Lisa, sich dem Mondpony anzuvertrauen, kriecht aus ihrem Versteck und setzt sich aufs Bett. Und dann beginnt Lisa zu erzählen, dass sie mit ihren Eltern erst vor ein paar Wochen in die Stadt gezogen ist. Alle meine Freundinnen sind so weit weg, sagt Lisa traurig. Du wirst bestimmt bald neue Freunde finden, versichert Lunabella. Lisa schüttelt den Kopf. Wie denn, fragt sie unsicher. Sie traut sich einfach nicht, andere Kinder im Kindergarten anzusprechen, um zu fragen, ob sie mit ihr spielen möchten. Vertrau mir, Tabitha, und ich bleibe bei dir. Und morgen früh begleiten wir dich in den Kindergarten. Und keine Angst, nur du allein kannst uns sehen und hören. Ob das gut gehen kann, denkt Lisa und bekommt rote Wangen. So wie immer, wenn sie vor Verlegenheit nicht ein- und ausweist. Wenn sie doch nur nicht so schüchtern wäre. Am nächsten Tag ist Lisa sehr aufgeregt, wie es wohl mit Luna Bella und Tabitha im Kindergarten werden würde. Die Erzieherin Ines begrüßt die Kinder aus der Igelgruppe und sie singen ein Lied. Danach dürfen sich alle Kinder Spielsachen aus dem Regal holen. Luna Bella hat recht, weder Ines noch die anderen Kinder merken, wer Lisa begleitet. Daniel setzt sich auf den Stielteppich mit Straßen und Verkehrszeichen und lässt ein rotes Auto darauf hin und her fahren. So ein tolles Auto, mit Türen und Motorhaube zum Aufklappen. Ob ich einfach zu Daniel hingehen soll, überlegt Lisa. Sie drückt Oskar ihren Teddybären von zu Hause fest an sich und sieht Hilfe suchen zu Luna Bella. Gedankenlesen ist für das Mondpony-Kinder leicht. Ja, tu das, ermutigt Luna Bella das Mädchen. Lisa setzt sich zu Daniel auf den Spielteppich. Darf ich mal mit deinem Auto spielen, fragt sie. Nein, sagt Daniel und schüttelt den Kopf, ohne sie anzusehen. Enttäuscht wendet sich Lisa ab. Gib nicht auf, sag was Nettes zu ihm, rät Luna Bella. Was denn, fragt Lisa. Sag ihm, hey, deine Füße riechen ganz toll nach Käse, ruft Tabitha. Das Mondpony runzelt die Stirn. Lass den Unsinn, Tabitha, sagt es. Käse von unseren Mondkühen ist mein Lieblingsessen, verteidigt sich das Sternmädchen. Lisa muss lachen. Dann hat sie selbst eine Idee. Du gibst mir das Auto und kannst dafür mit Oskar spielen, okay? Bietet sie Daniel an und hält ihm ihren Teddy hin. Auf den Tausch lässt er sich bestimmt ein. Aber Daniel schüttelt wieder nur den Kopf.

tun hat. Oskar möchte so gern Auto fahren lernen. Sollen wir es ihm beibringen, fragt sie Daniel. Na gut, wenn er mag, antwortet der Junge. Lisa setzt Oskar hinters Lenkrad. Wie erleichtert sie ist. Daniel hat nicht Nein gesagt. Er spielt tatsächlich mit ihr. Lisa schaut glücklich zu Luna Bella. Das Mondpony zwinkert ihr aufmunternd zu. Lisa spürt, wie dieser erste Erfolg sie noch mutiger macht. Und wenn du willst, bauen wir danach gemeinsam eine Garage aus den Bauklötzen, schlägt sie vor. Und zwar die allertollste der Welt, stimmt Daniel lachend zu. Gut gemacht, Lisa, weiter so, ermutigt Luna Bella das Mädchen. Autofahren und Garagen bauen macht hungrig. Lisa kramt in ihrem Rucksack und holt zwei Äpfel heraus. Einen davon hält sie Daniel hin. Da, für dich, sagt sie. Danke, antwortet Daniel. Dafür schenke ich dir die Hälfte von meinem Müsli-Riegel. Lisa strahlt vor Glück. Daniel hat den ganzen Vormittag mit ihr gespielt. Gestern noch hätte sie sich nicht einmal getraut, ihn anzusprechen. Vielleicht werden Daniel und ich ganz dicke Freunde, hofft Lisa. Wie gut, dass das Mondpony ihr geholfen hat. Doch gerade, als sie sich bei Luna Bella und Tabitha bedanken will, bemerkt sie, dass die beiden verschwunden sind. Lisa läuft zum Fenster und sieht, wie sich Luna Bella und Tabitha in die Luft erheben. Lisa winkt ihnen nach. Tabitha winkt mit ihrem Zauberstab zurück. Dann sind die beiden nur noch ein kleiner Glitzerpunkt am Himmel. Ein bisschen traurig ist Lisa schon, dass das Mondpony und sein Sternmädchen davonschweben. Aber nur ein kleines bisschen. Lisa weiß ja nun, dass sie es auch allein schaffen kann, Freunde zu finden. Und sie weiß auch, dass Luna Bella immer für sie da ist, falls sie wieder mal Hilfe braucht.

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1: Ja, letztens ist mir so eine Top 100 der besten Punk-Songs über den Weg gelaufen. Eine Liste quasi. Und die habe ich so durchgeschaut und dann dachte ich mir, ach, guck doch mal einer an. Da kenne ich ja die eine oder andere Band gar nicht und dachte mir, das könnte man mal in so einer Punk zu Ruck zum Krach-Sendung verwenden. Genau, und wir haben gerade den Song gehört, Frightwig mit Vagabondage. Das ist eine Band aus San Francisco, war von 82 bis 94 aktiv und dann nochmal ab 2012 bis jetzt. Ja, kannte ich nicht. Fand's sehr interessant.
0: Ich habe mir diese Liste natürlich auch angeguckt, weil ich Spitzenturbo vorbereitet bin. und kannte davon einige auch nicht, aber ich habe gar nicht den Anspruch, alle Punkbands dieser Welt zu kennen. Aber ein paar gute Sachen waren mal, ein paar bekannte auch, logisch, genau.
1: Ja, ich glaube, es ist ja, also für mich stellt sich halt auch die Frage, wer bestimmt denn das, was die besten 100 Punkbands sind der letzten 50 Jahre? Es gibt, keine Ahnung, abertausende beste Punk-Songs.
0: Ja, nur weil sich mal irgendjemand die Mühe gemacht hat, 100 Punkbands zu googeln, also ich bin mir sicher, dass ihr schon mehr Punkbands bei uns gehört habt, als auf dieser Liste überhaupt stehen und so. Also es gibt, ja, wer macht das eigentlich?
1: Ist ja ein Blödsinn. Genau, ich fand es trotzdem irgendwie lustig und dachte mir, oh, das ist einfach, guckst ein bisschen durch, hörst du ein bisschen an, besorgst dir ein bisschen die Musik.
0: Oh ja, mal schön die Beine baumeln lassen und Punkmusik hören, wa?
1: Genau, und jetzt würde ich euch einen Song vorspielen von Team Drash. Der heißt Hate the Christian Right. Ab geht's.

0: Das war ein Team Drash aus Olympia. Das ist eine Queercore-Band, die immer noch aktiv ist, wenn ich das hier so richtig sehe, aber schon mal ein kleines Päuschen hatte und 93 bis 98 auch aktiv war. Ja, jetzt darfst du dir mal einen Song aussuchen aus dieser Liste, oder wolltest du mir ein Gespräch an die Backe nageln?
1: Olympia Griechenland.
0: Olympia Washington.
1: Ah ja. Wir hören Amy Lance Sniffers und Gagged on Angel.

0: Emil Enzis Sniffers waren gar nicht auf dieser Liste.
1: Nee, es ist trotzdem eine todesgeile Kombo. Der Song, ja, der hat auch geschoben. Fall. Ist eine geile Kapelle, höre ich mir gerne an.
0: Scheiß auf diese Top 100 Liste. Kannst du ruhig sagen. Nein, Spaß. Jetzt kommt.
1: Hast du das schon gesagt? Ich bin ja ganz bei dir. Diese Liste ist nicht alles. Die Welt dreht sich nicht um diese Top 100 Punk-Liste.
0: Aus dieser Top 100 Punk-Rock-Song-Liste kommt jetzt The Fall. 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

0: Inhaltlich war der Song gut, musikalisch war er vielleicht etwas experimentell auf dieser Top 100 Liste. Was das Thema der heutigen Sendung ist, sind noch andere experimentelle Bands. Wir verraten natürlich nicht, wo wir diese Liste her haben. Wir du hast Gedanken, die ich gerne wissen würde.
1: Nö, ich sag jetzt nichts mehr.
0: Wir hören Flipper mit Life is Cheap.

0: Das war Flipper aus San Francisco. Das war auch sehr experimentell, ich gebe es zu. Es waren tatsächlich sehr viele experimentelle Songs dabei. Und jetzt kommt etwas völlig anderes, nämlich die Yeah Yeah Yeahs mit Man.
1: Die kommen aus Philly.
0: Philadelphia. Ja, ist, der Song ist von 2003.
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0: Du zeigst dir einen Daumen?
1: Der Daumen war nach oben. Das bedeutet in der Regel, dass das Mikro offen ist.
0: Das Mikro ist offen, okay. Jetzt kommen die Downtown Boys mit Wave of History. Das ist eine Band aus, ich kann es überhaupt gar nicht lesen, Providence. Kennst du diese Stadt?
1: Ja, Providence, United States, ja, Rhode Island. Ist irgendwo an der Ostküste.
0: Ja, da sind die auf jeden Fall her, haben sich 2012 gegründet, machen immer noch Music und da hören wir jetzt mal rein.
1: Ja, machen die Punk oder machen die Musik? Oh, oh, oh, hat er das gerade wirklich gesagt? Ja, hat er.
0: Tja, wir hören erstmal rein und dann können wir darüber nochmal philosophieren vielleicht, wenn wir uns

0: Wie geil ist denn diese Kapelle bitte?
1: Ja, war doch schon punkig, oder?
0: Ja, da hat mir sehr, sehr gut gefallen. Hier Saxophon oder Trompete.
1: Schön. Ja,
0: die Bassdrum hat geklungen, als ob jemand auch mitten hier nasse Decke raufhaut. Gefällt mir. Also, der Song gefällt mir.
1: Alles sagst, gut, die passt. Sehe ich auch so. Schön.
0: Ja, wenn du sagst, das ganze Album ist so, na Potzblitz, da werde ich mir aber vielleicht mal das ganze Album downloaden.
1: So in dem Stil.
0: Ich meine natürlich anhören, nicht downloaden. Was hören wir da? Ach, jetzt bin ich ja dran. Hatten wir. Stiff Little Fingers, Wasted Life haben wir jetzt.
1: Ah ja, auch schön.

0: Schreibt uns eine Mail an punkzurückzumkrach@riser.net oder falls ihr diese Sendung verpasst haben, nein, wenn ihr sie verpasst habt, dann könnt ihr sie ja nicht anhören. Aber wenn ihr sie nachhören ist das richtige Wort, wenn ihr sie nochmal hören wollt oder nachhören wollt, wie man so schön sagt, tut das gerne auf
1: audios.co, Punk zurück zum Krach.
0: Das zurück ist wichtig, nicht mit Ü schreiben.
1: Ja, vielleicht kommt Mensch auch dahin, wenn man das so sucht, aber keine Ahnung. Das waren gerade zwei richtig gute Punkrock-Songs in Folge.
0: Auf jeden Fall.
1: Und jetzt kommt noch ein dritter.
0: Nee.
1: Ja.
0: Drei Knaller.
1: Kleenex mit Nice von 1978.

0: Das erinnert mich, der Song erinnert mich ein bisschen an Östro vom Stil her. Östro 430. Kennst du?
1: Ja. Nee, haben wir nicht schon mal gespielt?
0: Seltenst.
1: Ja, ich glaube auch.
0: Ich war neulich Crockett spielen, aber das heißt auch Cricket. Nein, das heißt Crockett, wirklich. Und da sagte dann eine Flinterperson zu mir, für einen Mann nicht schlecht. Mit der Melodie von Östro. Ich fand ich ein bisschen...
1: Ja, klingt gut.
0: Ja. Was haben wir denn jetzt?
1: Hast du dich kaputt gelacht?
0: Ich habe auf jeden Fall geschmunzelt, ja, weil ich wusste, woher das kommt. Und die Person hat anscheinend vorher Astro gehört.
1: Ja, schön.
0: Hat so drauf.
1: Genau. Schön.
0: Ich bin dran.
1: Ja.
0: Dann The Fade in the Black. Hatten wir den?
1: Nö.
0: Dann kommt er jetzt. Viel Spaß.

0: Das war Punkrock.
1: Ja.
0: Wir lachen uns so kaputt, weil wir das zum dritten Mal einsprechen.
1: Ja, es ist schlimmer als ein Märchenbuch vorlesen hier mit 1000 Wiederholungen.
0: Jetzt kommt Sleater Kinney mit Dig Me Out. Diese Band kam schon in der letzten Sendung und die ist mir bei dieser Liste wieder aufgefallen. Ich kannte die vorher nicht, vor der letzten Sendung tatsächlich. Und deswegen habe ich mir gedacht, den nehme ich nochmal mit rein.
1: Großartige Kapelle. Hä, von was für einer Liste redet ihr denn? Das Thema der heutigen Sendung ist FCK The List. Ich weiß nicht, ob man Fick oder Fuck sagen darf, deswegen lasse ich es lieber. Nicht, dass wir noch Ärger kriegen. Also, falls ihr wisst, ob man Fick oder Fuck The List sagen darf, schreibt uns gerne eine Mail. Nur so rein hypothetisch, okay?

0: nicht so weit, noch was zu sagen.
1: Es läuft schon. Ich weiß nicht, was du hast. Du kannst ja sagen. Ja, du hast das Wort.
0: Verantwortlich war Matthias Meyer. Wir hoffen, dieser Fasching aus den Top 100 hat euch gefallen. Wenn nicht, ist uns das auch so ein bisschen egal.
1: Ist uns das auch so ein bisschen schade?
0: Ja, tut mir auch ein bisschen leid. Genau. Ist dann aber auch nicht mehr zu ändern.
1: Ich finde, es war ein bunter Mix an Musik.
0: Ja, voll. Ich bin auch,
1: Und ich bin auch völlig fein damit, wenn das alles sich Punk nennt. Ich muss das nicht auseinanderklamüsern.
0: Ich muss auch nicht rumbewerten. Es gibt so.
1: Auch wenn wir das gemacht haben. Jetzt kommt auf jeden Fall noch zum Abschluss.
0: Rites of Spring mit dem Song Remainder.
1: Tschüssi.
0: Ciao, Kakaoi.

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0: In den Sommerferien 2026 wird es kreativ im Hort am See der AWO Neubrandenburg. Vom 27. bis zum 31. Juli findet dort das Ferienprojekt Fantasiepfade Kunst für uns im Naturraum statt. Kinder und Jugendliche im Alter ab 8 Jahren können eine Woche lang Natur entdecken, zeichnen, Collagen gestalten, mit Naturmaterialien arbeiten, Geschichten und Fantasiefiguren entwickeln und kleine Theater- und Improvisationselemente ausprobieren. Das Projekt bietet einen entspannten Raum ohne Leistungsdruck, in dem Kinder kreativ werden, eigene Ideen einbringen und gemeinsam gestalten können. Am Ende ist eine kleine Abschlusspräsentation geplant. Fantasiepfade Kunst für uns im Naturraum ist ein Projekt von Mareike Kohanski, gefördert über Kultur macht stark. Bündnispartner sind Performarium, Kunst- und Kulturverein sowie die AWO Neubrandenburg. Wenn Kinder Lust haben, dabei zu sein, können sich die Eltern oder Erziehungsberechtigten direkt beim Hort am See der AWO Neubrandenburg melden. Ich bin Daria Petrova, Projektkoordination und zuständig für die Öffentlichkeitsarbeit im Performarium Kunst- und Kulturverein.
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